0: Werte liegen bei 19 bis 30 Grad. Es ist 2.03 Uhr.
1: Na Freunde, seht ihr, der Sommer ist da, auch mit bisschen Wasser, Gewitter und wechselhaftes Wetter. Nicht ganz so schlimm alles, wie immer gesagt, oder? Sommer gibt's schon immer und manchmal auch mit sehr, sehr heißen Phasen und mit, tja, ziemlich trockenen Phasen. Aber klingt gut, Regen kommt. Das bringt mich gleich zu unserer ersten Meldung, eine amtliche Gefahrenmitteilung, weil noch ist der Regen nicht da und wir haben Waldbrände. Und zwar in Belgien. Und die ziehen rüber in unsere Richtung. In Teilen von Rheinland-Pfalz, Baden-Württemberg, Nordrhein-Westfalen, Hessen und im Saarland kann es daher zur Rauchbildung kommen und zu Brandgeruch. Die Empfehlung: halten Sie Fenster und Türen geschlossen, schalten Sie Klima- und Lüftungsanlagen aus. Den Einwohnern der von Monschauer und der Ortsteile, die anliegen, wird empfohlen, die betroffenen Bereiche noch immer zu verlassen. Eine Notunterkunft ist im Bürgercasino im Gennbräuch eingerichtet. Soweit diese Meldung und jetzt zurück zu den Straßen. A57 Köln Richtung Krefeld. Zwischen Kreuz Meerbusch und Krefeld Zentrum wegen Bauarbeiten bis ca. 5 Uhr die Fahrbahn gesperrt. A61 Mönchengladbach-Venlo zwischen Kreuz Mönchengladbach und Mackenstein. In beiden Richtungen wegen Brückenbauarbeiten bis Dienstag 5 Uhr Fahrbahn gesperrt. A448 Bochum-West Richtung Dortmund-Witten zwischen Dreieck Bochum-West und Bochum-Süd. Aktuell Bauarbeiten, die dauern noch bis ca. 5 Uhr, die Fahrbahn daher gesperrt. Wo auch immer Sie uns hören, haben Sie eine gute und sichere Fahrt.
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1: Eine Hörerin hat geschrieben, wie heißt denn nun der junge Mann? Ich verstehe mal den Namen nicht. Ich sage es jetzt ganz, ganz langsam. Ronny Krabmann. Mit K geschrieben. Herzlich willkommen in der Show und moin.

Spacer mit Shiloween, Musik aus den 70ern. Und wenn Sie es glauben, das habe ich schon mal irgendwie gehört, diese Melodiefolge, gab's ein schönes Remake, Crying in the Discotheque. Hm? Können Sie sich erinnern? War vor ein paar Jahren ein Riesenhit in Europa. Ich möchte mich mal an der Stelle ganz herzlich bedanken. Erstens für Kompliment zur Musik, leite ich weiter. Und Tobias, es ist wirklich ganz toll, dass Sie geschrieben haben. Wir können nicht alles wissen, wir Moderatoren, schon gar nicht deutschlandweit alle Eigennamen wie Ortschaften ausgesprochen werden. Und deswegen sind wir ganz, ganz wunderbar, bedanken wir uns ganz herzlich bei allen, die uns unterstützen und helfen mit Ortsnamen, dass wir sie denn richtig aussprechen. Manches, wie Sie schon schreiben, steht zwar in der ARD-Aussprachedatenbank, aber manches eben auch nicht. Und dann hangeln wir uns so ein bisschen durch, ihr Moderatoren, und deswegen sind wir ganz, ganz dankbar für Feedbacks von der Hörerschaft, die uns sagen, passt mal auf, so und so wird's ausgesprochen, das hilft uns sehr. Also, an der Stelle, lieber Tobias, herzlichen Dank für die Zusendung der Dehnungs- und Anweisungsaussprachefolge, wie ich das hier zu machen habe. Freue mich sehr drüber und sage ganz, ganz herzlichen Dank. Auch im Zuge der Kollegen, wir leiten das weiter. So, jetzt haben wir es 2.16 Uhr. Zeit für eine schöne Mucke von Chris Isaak. Und wir haben Hörer in Dänemark. Die hören jeden Tag. Und freuen sich auch über ein paar Grüße. Also, schicken wir Grüße nach Dänemark und hoffen, dass Sie weiterhin auch sehr viel Spaß mit unserer Musik haben. Die sucht nicht der Moderator aus. Dafür gibt es einen extra Redakteur, um mal Ihre Frage jetzt zu beantworten. Lieber Kenny. Und ich hoffe, die Musik gefällt Ihnen auch weiterhin. Also, wie gesagt, jetzt hier bei uns Chris Isaak, Wicked Game in der

Donna Lewis in der ARD-Hitnacht. Und ich frage mich die ganze Zeit, wir haben so viele, viele Zuschriften und so viele Hörer, die deutschlandweit von Nord bis Süd, von Ost bis West hören, unterwegs sind, noch im Urlaub oder schon in den Gedanken auf Arbeitsvorbereitung. Manch einer muss jetzt schon aufstehen, damit er rechtzeitig in der Firma ist, weil er einen langen Arbeitsweg hat. Hut ab vor den langen Reisen und dass sie das auf sich nehmen. Aber was tut man nicht alles, ja? Für einen guten Job, für die Liebe, für die Familie. Und so verschafft man sich dann Glücksmomente. Das ist heute so ein bisschen unser Thema hier in der ARD-Hitnacht, die Glücksmomente. Was verstehen Sie darunter? Haben Sie euch erlebt am Wochenende? Wir berichten davon auch hier bei uns in der Musik über die Glücksmomente. Ich wünsche euch allen einen schönen guten Morgen, ihr Lieben. Und auch dem ARD-Hitnacht-Team liebe Grüße aus Minden. Mein erster Arbeitstag nach dem Urlaub. Ja, ich wünsche euch einen schönen Wochenstart, schöne Musik, gute Laune, liebe Grüße, der Daniel. Daniel, gut, danke für die herzlichen Grüße. Wir schicken selbige gern zurück und hoffen, dass alles so klappt, wie Sie es sich vorgenommen haben. Jetzt kommen wir zu einem Mann, den ich sehr, sehr schätze und ein guter deutscher Musiker, also ein Rock-, ein Pop-Poet, einfach nur ein fantastischer Sänger, ein guter Arrangeur, ein Mann, mit Tiefgang, auch in seinen Songs. Und einen von ihnen, den hören wir jetzt hier bei uns in der ARD-Hitnacht. Die Rede ist von Johannes Oerding. Und diese Nummer, die spiele ich schon seit Jahren sehr, sehr gern. Alles brennt, jetzt bei uns. Musik in der ARD.

0: inzwischen 2.32 Uhr. Hier ist der Verkehrsservice in der ARD-Hitnacht. A57 Köln Richtung Krefeld, zwischen Kreuz Meerbusch und Krefeld Zentrum, Bauarbeiten bis ca. 5 Uhr, Fahrbahn gesperrt. A61 Mönchengladbach-Venlo. Da ist zwischen Kreuz Mönchengladbach und Markenstein in beiden Richtungen wegen Brückenbauarbeiten bis Dienstag 5 Uhr die Fahrbahn gesperrt. A100 Neukölln-Wilmersdorf in Berlin. Der Tunnel im Ortsteil Britz ist wegen technischer Probleme in beiden Richtungen gesperrt. A448 Bochum-West Richtung Dortmund-Witten. Zwischen Dreieck Bochum-West und Bochum-Süd. Bauarbeiten, das Ganze noch bis ca. 5 Uhr, daher die Fahrbahn gesperrt. Wir wünschen eine gute und sichere Fahrt.
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0: Am Mikrofon Ronny Krappmann.

auch schon eine Weile her. Genau, aus den 90ern. Shania Twain, Ka-Chain, in der ARD-Hitnacht. Inzwischen 2.47 Uhr, 13 Minuten noch. Dann ist es 3, dann gibt's wieder Nachrichten, Wetter und Verkehr. Wir haben noch ein bisschen Zeit und ich bedanke mich an dieser Stelle mal für Ihre vielen, vielen Zuschriften zum Thema Glücksmoment. Ich bin hier aufmerksam am Lesen und die Eindrücke, die sind wirklich bleibend. Ja, was ist denn für mich ein Glücksmoment an diesem Wochenende gewesen, bin ich ganz oft gefragt worden. Das möchte ich an der Stelle auch noch loswerden. Und zwar hatte ich ein Wiedersehen mit ganz, ganz tollen Menschen, die mir sehr, sehr viel bedeuten und die extra die lange Reise auf sich genommen haben nach Dresden, damit wir uns am Freitagabend bei einer ganz besonderen Geschichte treffen, nämlich bei einer

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Und jetzt für Deutschland Musik von John Cicada mit seinem Hit aus den 90ern. Just Another Day, einer meiner Lieblingssongs.

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1: Um 3 Uhr mit Milat Kupay. Die Stadt Monschau an der Grenze zu Belgien hat bestätigt, dass die Evakuierung von 2 Straßenzügen eine reine Vorsichtsmaßnahme ist. Etwa 30 Menschen seien davon betroffen, um nicht durch den großflächigen Waldbrand im Nachbarland in Gefahr zu geraten. Aus Monschau, Sabine Rieck.
2: Direkt nach der Evakuierungsmeldung gingen Polizei und Feuerwehr von Tür zu Tür. Die Bewohner der Straßenzüge können in einer benachbarten Schule unterkommen. Die Feuerwehr in der Region ist in ständiger Bereitschaft und wässert aktuell die Waldgebiete auf deutscher Seite, damit sich der Brand im Hohen Venn nicht weiter ausdehnen kann. Im Pendelverkehr bringen Tanklastzüge Löschwasser zu dem Waldgebiet. Ob noch weitere Bewohner aus Monschau oder Umgebung ihre Häuser und Wohnungen verlassen müssen, ist derzeit noch nicht abzuschätzen.
1: US-Präsident Trump will die gemeinsamen Militärübungen mit Südkorea in Zukunft deutlich verringern. Auf seiner Online-Plattform schrieb Trump, die Manöver seien teuer und sendeten ein feindseliges Signal an Nordkorea. Angesichts seiner so wörtlich sehr guten Beziehungen zu Machthaber Kim Jong-un sei er nicht glücklich darüber. Allerdings sei es auch zu spät, die Teilnahme an dem am heute beginnenden Manöver noch abzusagen. Die USA sind seit langem der wichtigste Verbündete Südkoreas. Dort sind fast 30.000 US-Soldaten stationiert. Unterdessen hat das Manöver nach Angaben aus Seoul planmäßig angefangen. Die Übungen verliefen planmäßig, erklärte ein Sprecher des südkoreanischen Verteidigungsministeriums vor Journalisten. Bei der Leichtathletik-EM in Birmingham hat Weitspringerin Malaika Mihambo eine Medaille verpasst. Insgesamt gewannen deutsche Athletinnen und Athleten einmal Gold, zweimal Silber und einmal Bronze. Aus Birmingham, Irina Gneb.
3: Die Mihambo-Flugshow blieb aus und trotzdem war es ein glänzender Abend für die deutschen Leichtathleten. Über die 3000 Meter Hindernis wurde Frederik Rupert seiner Favoritenrolle gerecht und lief zu Gold. Neben dem Europarekordhalter überzeugte auch Kai Bebendorf, der Bronze gewann. Für eine große Überraschung sorgte Speerwerferin Julia Ulbricht, die Silber holte. Auch die Sprintstaffel wurde im Mixed Zweite. Auf der Ziellinie war nur das britische Team schneller als Schlussläuferin Gina Lückenkämper. Einziger Wermutstropfen, Weitspringerin Malaika Mihambo verpasste die Titelverteidigung deutlich. Die Olympiasiegerin von Tokio wurde Fünfter.
1: Das waren die Nachrichten. Das Wetter in Deutschland. Tagsüber unbeständig mit Schauern, vor allem im Südosten teils kräftige Gewitter, daneben auch freundliche Abschnitte, 18 Grad in Nordfriesland bis 28 Grad am Oberrhein. Morgen von Westen her Regen, sonst freundlicher 16 bis 30 Grad. Die weiteren Aussichten, Mittwoch im Norden und in der Mitte unbeständig, im Süden heiter, 19 bis 30 Grad, am Donnerstag wechselhaft bei 19 bis 28 Grad. Es ist 3.03 Uhr.
4: Dankeschön an die Kollegen von den Nachrichten. Ja, der Regen zieht langsam hin ins Land. Das sind doch schöne Aussichten, oder? Es muss auch mal wieder sein. Ein bisschen Regen. Aber jetzt erstmal der Blick auf die Straßen. Hallo, liebe Autofahrer. A57 Köln Richtung Krefeld. Zwischen Kreuz Meerbusch und Krefeld Zentrum. Wegen Bauarbeiten noch bis ca. 5 Uhr die Fahrbahn gesperrt. A61 Mönchengladbach-Venlo, zwischen Kreuz Mönchengladbach und Markenstein. In beiden Richtungen dicken Brückenbauarbeiten, bis Dienstag 5 Uhr die Fahrbahn gesperrt. Wir machen weiter mit der A448 Bochum-West Richtung Dortmund-Witten. Da ist die Fahrbahn zwischen Dreieck Bochum-West und Bochum-Süd wegen Bauarbeiten bis ca. 5 Uhr gesperrt. Das war's schon mit unserem Blick auf die Straßen. Keine Blitze, keine Staus, keine Falschfahrer. Zum Glück, wir wünschen gute und sichere Fahrt.
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4: Am Mikrofon Ronny Krappmann und los geht's mit einem Klassiker aus den 80ern. Hier ist Mr. Rick Astley.

0: Musik von Joe Cocker in der ARD-Hitnacht. Achtung, Falschfahrer auf der A52 Mönchengladbach-Düsseldorf unterwegs. Im Kreuz Karst kommt Ihnen aktuell ein Falschfahrer entgegen. Fahren Sie bitte äußerst rechts und überholen Sie nicht. A52 Mönchengladbach-Düsseldorf. Im Kreuz Karst ist ein Falschfahrer unterwegs. Fahren Sie bitte äußerst rechts und überholen Sie nicht. Wir informieren Sie, sobald die Gefahr vorüber ist.
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0: Und jetzt mit Musik von Mr. Neil Young, Heart of Gold. Und danach gibt es Musik aus den 80ern von der Cutting Crew hier bei uns

Und wir haben nochmal die Wiederholung unserer Sofortmeldung. Achtung, Falschfahrer noch immer unterwegs auf der A52 Mönchengladbach-Düsseldorf. Im Kreuz Karst kommt Ihnen aktuell ein Falschfahrer entgegen. Fahren Sie äußerst rechts und überholen Sie nicht. A52 Mönchengladbach-Düsseldorf im Kreuz Karst. Ein Falschfahrer unterwegs, Vorsicht bitte in beiden Richtungen. Fahren Sie äußerst rechts, überholen Sie nicht. Wir geben sofort Bescheid, sobald die Gefahr vorüber ist. So, und bei uns geht's weiter mit Musik aus dem Osten Deutschlands. Kultband City am Start mit einer ihrer wohl erfolgreichsten Songs, die man auch am besten gern gehört hat damals und heute.

0: Und damit ist es 3.30 Uhr ab hier. Guten Morgen. Nicht nur an die Autofahrer, sondern an die gesamte Hörerschaft, die jetzt uns eingeschaltet hat und begleitet. Hallo Autofahrer, Entwarnung auf der A52 Mönchengladbach-Düsseldorf. Kein Falschfahrer mehr unterwegs im Kreuzkarst. Weiter mit der A57 Köln Richtung Krefeld zwischen Kreuz Meerbusch und Krefeld Zentrum. Bauarbeiten bis ca. 5 Uhr, Fahrbahn daher gesperrt. A61 Mönchengladbach-Venlo zwischen Kreuz Mönchengladbach und Markenstein. Beiden Richtungen wegen Brückenbauarbeiten bis Dienstagmorgen 5 Uhr die Fahrbahn gesperrt. Und noch eine Meldung von der A448 Bochum-West Richtung Dortmund-Witten zwischen Dreieck Bochum-West und Bochum-Süd. Bauarbeiten bis ca. 5 Uhr, die Fahrbahn auch hier gesperrt.
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0: Herzlich willkommen, schön, dass Sie im Radio sind. Mein Name ist Ronny Kraftmann.

Inzwischen 3.40 Uhr. 10 Minuten nach 3:30. So langsam wird es Zeit für die einen, die raus müssen. Vielleicht, weil der Job um 5 beginnt, dann würde ich mal sagen, so ganz langsam raus aus dem Federn. Radio ein bisschen lauter machen, sich schon mal auf die Dusche freuen, Kaffeemaschine anschalten. Ich kenne das, Freunde. Naja, gut, wer kennt es nicht, ja. Also, in diesem Sinne, einen bestmöglichen Start in die neue Woche, was immer Sie tun. Wir begleiten Sie. Wir sind das Team. In

Ich liebe diese Nummer. Lisa Stansfield mit All Around the World hier bei uns in der ARD-Hitnacht. 3.51 Uhr, inzwischen 9 Minuten nach, dann ist es 4. Dann werden die Nachrichten wieder das Aktuellste berichten mit dem Wettergeschehen natürlich. Und wir werden auch auf die Brände gucken in Westdeutschland, wie es dort aussieht. Und wir schauen danach auf die Straßen. Und bis dahin haben wir noch ein bisschen Zeit für richtig coole Musik. Zum Beispiel von Milli Vanilli, Carly Simon oder auch ihm hier. Der hat wirklich den Nummer 1-Hit gemacht. Andrew McDonald. All Out Love. Jetzt bei uns zum Start.

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1: Um 4 Uhr mit Milat Kupay. Wegen des Feuers im Naturschutzgebiet Hohes Venn mussten am späten Abend auch in Deutschland einige Menschen ihre Häuser verlassen. Einsatzkräfte begleiteten etwa 30 Bürger zweier Straßenzüge in Monschau an der deutsch-belgischen Grenze ins Freie. Grund für die Evakuierung war der Stadt zufolge zunächst vor allem die Rauchbelastung. Im Verlauf der Nacht rückten die Flammen aber auf ca. 300 Meter an die leeren Häuser heran. Das Feuer hat in Belgien bereits mehr als 3000 Hektar Fläche zerstört. Vor allem der ständig drehende Wind erschwert den Einsatzkräften den Kampf gegen die Flammen. Immer mehr Migranten und abgelehnte Asylbewerber verlassen offenbar freiwillig Deutschland. Laut den Funke-Zeitungen reisten in den ersten 6 Monaten des Jahres fast 9300 Menschen zurück in ihre Heimat. Aus der Nachrichtenredaktion Ulrike Ufer.
2: Dies sei im Rahmen von Rückkehrprogrammen geschehen, heißt es in den Berichten. Im ersten Halbjahr 2025 verließen demnach etwa 7300 Menschen Deutschland freiwillig, also fast 2000 weniger. Laut Bundesinnenministerium haben die Behörden zwischen Januar und Ende Juni fast 19.000 Personen abgeschoben. Einen Teil mit Zwang durch die Polizei, einen anderen Teil mit Anreizen und Förderung. Die Zeitungen berufen sich auf das Bundesamt für Migration und Flüchtlinge.
1: Mehrere Top-US-Gesandte wollen heute mit dem israelischen Ministerpräsidenten Netanyahu zusammentreffen, um über den Gaza-Friedensplan von Präsident Trump zu beraten. Bereits gestern waren die Abgesandten Kushner und Mladenov in Kairo mit Vermittlern aus Ägypten, Katar und der Türkei zusammengekommen, wie es aus Diplomatenkreisen verlautete. Netanyahu hatte Trumps jüngsten Entwurf für eine Friedenslösung als unannehmbar bezeichnet. Einem hochrangigen israelischen Regierungsvertreter zufolge ist Israel insbesondere besorgt über die Forderung Washingtons, gezielte Tötungen von Hamas-Mitgliedern einzustellen. Bei der Leichtathletik-EM in Birmingham hat der Deutsche Frederik Ruppert über 3000 Meter Hindernis Gold geholt. Es ist der erste große Titel für den 29-Jährigen. Bronze ging an seinen Teamkollegen Karl Bebendorf. Außerdem hat Speerwerferin Julia Ulbricht überraschend eine Silbermedaille gewonnen. Gold ging an die Kroatin Sarah Kolak. Vorher hatte schon die deutsche Mixstaffel im Sprint über 4x100 Meter die Silbermedaille gewonnen. Das waren die Nachrichten. Das Wetter in Deutschland. Tagsüber unbeständig mit Schauern, vor allem im Südosten teils kräftige Gewitter, daneben auch freundliche Abschnitte, 18 Grad in Nordfriesland bis 28 Grad am Oberrhein. Morgen von Westen her Regen, sonst freundlicher, 16 bis 30 Grad. Die weiteren Aussichten am Mittwoch im Norden und in der Mitte unbeständig bei 19 bis 30 Grad. Und die Zeit, es ist 4.03 Uhr.
3: Guten Morgen, liebe Autofahrer. Hier ist der Verkehrsservice in der ARD-Hitnacht. Entwarnung auf der 6 Nürnberg-Heilbronn. Kein Falschfahrer mehr zwischen Ilshofen, Wolfertshausen und Kupferzell unterwegs. Wir schauen auf die A6 Kaiserslautern Richtung Saarbrücken. Zwischen 3 Kaiserslautern und Kaiserslautern West. Aktuell 4 Kilometer stockender Verkehr. A57 Köln Richtung Krefeld, zwischen Kreuz Meerbusch und Krefeld Zentrum wegen Bauarbeiten bis ca. 5 Uhr die Fahrbahn gesperrt. A61 Mönchengladbach-Wedlow, zwischen Kreuz Mönchengladbach und Mackenstein, in beiden Richtungen wegen Brückenbauarbeiten bis Dienstag 5 Uhr die Fahrbahn gesperrt. A448 Bochum West Richtung Dortmund-Witten, zwischen Dreieck Bochum West und Bochum Süd, wegen Bauarbeiten noch bis ca. 5 Uhr die Fahrbahn gesperrt. Ansonsten haben wir nichts zu vermelden und wünschen eine gute und sichere Fahrt.
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3: Auf geht's ins Warm. Ab für die neue Woche. In gut einer Stunde starten die ersten Morning-Shows in Deutschland und wir von der ARD-Hitnacht, wir machen hier so ein bisschen schon mal gute Laune, dass Sie so langsam rauskommen aus den Federn und gut rein in den neuen Tag. Mein Name ist Ronny Krabmann, freue mich, dass Sie im Radio sind und sage Moin, herzlich willkommen.

Guten Morgen Deutschland, inzwischen 4:55 Uhr, Quatsch, 4:25 Uhr, wo bin ich denn? 5 Minuten noch, dann ist es 16:30 Uhr. Ich wiederhole, 4:25 Uhr, in 5 Minuten ist es 16:30 Uhr, guten Morgen.

0: Guten Morgen, liebe Autofahrer. Hier ist der Verkehrsservice in der ARD-Hitnacht und wir schauen auf die Straßen in Deutschland. A6 Kaiserslautern Richtung Saarbrücken, in Höhe Kaiserslautern West, Bergungsarbeiten, Fahrbahn gesperrt. Achtung, es staut sich der Verkehr. A7 Hannover Richtung Hamburg, zwischen Soltau Süd und Soltau Ost, nach einem Unfall aktuell die Fahrbahn gesperrt. A57 Köln Richtung Krefeld, zwischen Kreuzmeerbusch und Krefeld Zentrum, Bauarbeiten noch bis ca. 5 Uhr, Fahrbahn gesperrt. 61 Mönchengladbach-Venlo, zwischen Kreuz Mönchengladbach und Mackenstein, in beiden Richtungen wegen Brückenbauarbeiten bis Dienstag 5 Uhr, die Fahrbahn gesperrt. A448 Bochum West Richtung Dortmund-Witten, zwischen Dreieck Bochum West und Bochum Süd, Bauarbeiten bis ca. 5 Uhr, die Fahrbahn gesperrt. Soweit unser Blick auf die Straßen in Deutschland. Wir wünschen eine gute und sichere Fahrt.
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0: Am Mikrofon Ronny Krapmann.

Guten Morgen, liebe Autofahrer. 4.35 Uhr, 5 Minuten nach 5. Wir haben eine Sofortmeldung. Vorsicht bitte in beiden Richtungen auf der B307 Vorderis Gmund. Zwischen Kreuth und Reißen-Bichelweg laufen aktuell mehrere Pferde auf der Fahrbahn. Ja, dort, wo sie nicht hingehören. Zumindest um diese Uhrzeit. Also Vorsicht bitte in beiden Richtungen auf der B307 Vorderis Gmund. Zwischen Kreuth und Reißen-Bichelweg laufen mehrere Pferde auf der Fahrbahn.

0: Buben, da ist man schon ganz, ganz fleißig. Und auch hier in den anderen Ortsteilen, da bereitet man sich vor auf die Morningshows. Warum? Die Teams sitzen schon bereit und wir geben dann gleich an diese Teams ab und wünschen Ihnen an dieser Stelle einen guten Start in die neue Woche. Und wenn Sie mögen, dann können wir uns heute Abend wiederhören in der ARD-Hitnacht. Ich habe die Freude, nochmal an den Start zu gehen ab 23 Uhr. Also, haben Sie einen schönen Tag bis heute Abend. Moin, wünscht Ronny Krabmann.
1: Ich bin seit Wochen unterwegs und trinke zu viel Bier und Wein.

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1: Um 5 Uhr mit Milat Kupay. Wegen des Feuers im Naturschutzgebiet Hohes Venn mussten am späten Abend auch in Deutschland einige Menschen ihre Häuser verlassen. Einsatzkräfte begleiteten etwa 30 Bürger zweier Straßenzüge in Monschau an der deutsch-belgischen Grenze ins Freie. Grund für die Evakuierung war der Stadt zufolge zunächst vor allem die Rauchbelastung. Im Verlauf der Nacht rückten die Flammen aber auf ca. 300 Meter an die leeren Häuser heran. Das Feuer hatte in Belgien bereits mehr als 3000 Hektar Fläche zerstört. Vor allem der ständig drehende Wind erschwert den Einsatzkräften den Kampf gegen die Flammen. Immer mehr Migranten und abgelehnte Asylbewerber verlassen offenbar freiwillig Deutschland. Laut den Funke-Zeitungen reisten in den ersten 6 Monaten des Jahres fast 9300 Menschen zurück in ihre Heimat. Aus der Nachrichtenredaktion Ulrike Ufer.
2: Dies sei im Rahmen von Rückkehrprogrammen geschehen, heißt es in den Berichten. Im ersten Halbjahr 2025 verließen demnach etwa 7.300 Menschen Deutschland freiwillig, also fast 2.000 weniger. Laut Bundesinnenministerium haben die Behörden zwischen Januar und Ende Juni fast 19.000 Personen abgeschoben. Einen Teil mit Zwang durch die Polizei, einen anderen Teil mit Anreizen und Förderung. Die Zeitungen berufen sich auf das Bundesamt für Migration und Flüchtlinge.
1: Mehrere Top-US-Gesandte wollen heute mit dem israelischen Ministerpräsidenten Netanyahu zusammentreffen, um über den Gaza-Friedensplan von Präsident Trump zu beraten. Bereits gestern waren die Abgesandten Kushner und Mladenov in Kairo mit Vermittlern aus Ägypten, Katar und der Türkei zusammengekommen, wie aus Diplomatenkreisen verlautete. Netanyahu hatte Trumps jüngsten Entwurf für eine Friedenslösung als unannehmbar bezeichnet. Einem hochrangigen israelischen Regierungsvertreter zufolge ist Israel insbesondere besorgt über die Forderung Washingtons, gezielte Tötungen von Hamas-Mitgliedern einzustellen. Bei der Leichtathletik-EM in Birmingham hat der Deutsche Frederik Ruppert über 3000 Meter Hindernis Gold geholt. Es ist der erste große Titel für den 29-Jährigen. Bronze ging an seinen Teamkollegen Karl Bebendorf. Außerdem hat Speerwerferin Julia Ulbricht überraschend eine Silbermedaille gewonnen. Gold ging an die Kroatin Sarah Kolak. Vorher hatte schon die deutsche Mixed-Staffel im Sprint über 4x100 Meter die Silbermedaille gewonnen. Das waren die Nachrichten. Das Wetter in Deutschland, tagsüber unbeständig mit Schauern, vor allem im Südosten teils kräftige Gewitter, daneben auch freundliche Abschnitte, 18 Grad in Nordfriesland bis 28 Grad am Oberrhein. Morgen von Westen her Regen, sonst freundlicher, 16 bis 30 Grad. Und am Mittwoch unbeständig bei 19 bis 30 Grad. Es ist 5.03 Uhr.
3: Guten Morgen, liebe Autofahrer. Hier ist das Team der ARD-Hitnacht und wir schauen sofort auf die Straßen. Aber vorher gibt's noch eine amtliche Gefahrmitteilung. Wegen der aktuellen Waldbrandgefahr in Belgien und Teilen von Rheinland-Pfalz, Baden-Württemberg, Nordrhein-Westfalen, Hessen und Saarland kann es zu Rauchbildung und Brandgeruch kommen. Bitte Fenster und Türen geschlossen halten, Klimaanlagen ausschalten und Lüftungsanlagen. Und vorsichtig sein, ganz wichtig. Wir schauen auf die Straßen. A6 Kaiserslautern Richtung Saarbrücken, in Höhe Kaiserslautern West wegen Bergungsarbeiten Fahrbahn gesperrt, aktuell 2 Kilometer Stau. A7 Hannover Richtung Hamburg, zwischen Soltau Süd und Soltau Ost nach einem Unfall aktuell die Fahrbahn gesperrt. A61 Mönchengladbach-Venlo zwischen Kreuz Mönchengladbach und Mackenstein, in beiden Richtungen wegen Brückenbauarbeiten bis Dienstag, 5 Uhr die Fahrbahn gesperrt. Soweit unser Blick auf die Straßen in Deutschland.
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3: Am Mikrofon Ronny Krabmann. Guten Morgen.

Inzwischen 5.08 Uhr, Vorsicht, auf der A5 Darmstadt-Frankfurt. Zwischen Langenmürfelden und Frankfurter Kreuz kommt Ihnen aktuell ein Falschfahrer entgegen. Bitte meiden Sie die beiden Fahrtrichtungen, fahren Sie äußerst vorsichtig, fahren Sie äußerst rechts, überholen Sie nicht. Vorsicht auf der A5 Darmstadt-Frankfurt. Zwischen Langenmürfelden und Frankfurter Kreuz kommt Ihnen aktuell ein Falschfahrer entgegen. Fahren Sie äußerst rechts und überholen Sie nicht. Wir geben Bescheid, sobald die Gefahr vorüber ist. Und bei uns geht's weiter in der ARD-Hitnacht mit Musik aus deutschen Landen von und mit Clouseau.

Wunderschöner Song von Rod Stewart zum Charlotte Blues, Watson Tilda. In einer MTV Unplugged-Version. Ja, wir müssen unbedingt nochmal auf die Straßen schauen. Achtung, Falschfahrer unterwegs auf der A5 Karlsruhe-Frankfurt zwischen Langenmörfelden und Frankfurter Kreuz kommt Ihnen noch immer ein Falschfahrer entgegen. Fahren Sie bitte äußerst rechts und überholen Sie nicht. Wir geben Bescheid, sobald die Gefahr vorüber ist. Bei uns geht's weiter in der ARD-Hitnacht mit aktueller Musik von Michael Patrick Kelly und der Nummer ID. We're fine.

0: ein Klassiker hier bei uns in der ARD-Hitparade. Schön, dass Sie im Radio sind. Schön, dass Sie uns gewählt haben zum Start in den neuen Tag. Und schön, dass wir Sie begleiten dürfen, auch wenn Sie jetzt gerade im Auto unterwegs sind. Tja, und damit sind ganz herzlich begrüßt die Autofahrer in Deutschland. 5.30 Uhr, halb sechs. Der Blick auf die Straßen in der ARD-Hitnacht. Noch immer der Falschfahrer unterwegs auf der A5, Karlsruhe-Frankfurt zwischen Langenmerfelden und Frankfurter Kreuz. Bitte aufpassen, hier kommt Ihnen ein Falschfahrer entgegen. Fahren Sie äußerst rechts und überholen Sie nicht. Wir geben Bescheid, sobald die Gefahr vorüber ist. Eine amtliche Gefahrenmitteilung haben wir auch zu verkünden wegen aktueller Waldbrände in Belgien, in Teilen von Rheinland-Pfalz, Baden-Württemberg, Nordrhein-Westfalen, Hessen und dem Saarland kann es zur Rauchbildung und Brandgeruch kommen. Bitte lassen Sie Fenster und Türen geschlossen, schalten Sie Klima- und Lüftungsanlagen aus. Und den Einwohnern in den Monschauer Ortsteilen Plattefenn, Leiloch, ich hoffe, ich habe es richtig ausgesprochen, Leiloch oder Leiloch, und Kaltherberg wird weiterhin empfohlen, die betroffenen Bereiche zu verlassen und sich im Bürgercasino einzufinden. Dort ist eine Notunterkunft. Der Blick auf die Straßen A6, Kaiserslautern Richtung Saarbrücken. In Höhe Kaiserslautern West wegen Bergungsarbeiten, Fahrbahn gesperrt, aktuell 2 Kilometer Stau. A61 Mönchengladbach-Venlo zwischen Kreuz Mönchengladbach und Mackenstein. In beiden Richtungen wegen Brückenbauarbeiten bis Dienstag 5 Uhr die Fahrbahn gesperrt. B242 zwischen Saurasen heißt es, und dem Abzweig Rammelburg wegen Bergungsarbeiten Fahrbahn aktuell gesperrt. Und noch eine Meldung von der A8 Stuttgart Richtung München zwischen Kirchheim Tech West und Eichelberg. Unfallaufnahme auf dem Schanzstreifen. Bitte Vorsicht, wenn Sie dort vorbeifahren. Sonst haben wir nichts zu vermelden, auch keine Blitze. Wünschen daher schon mal eine gute und sichere Fahrt.
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0: Das Ganze live. Mit dem richtigen Sound, um gut in den Morgen zu starten. Dann lassen wir mal so ein bisschen die Gitarren klingen, ja? Musik aus Schweden von Roxette. Jetzt am Start. Sleeping in my car. Am Mikrofon weiterhin Ronny Krabbenmann.

0: Klassiker von Depeche Mode in der ARD-Hitnacht. Entwarnung für die A5 Darmstadt-Frankfurt. Die Gefahr durch ein entgegenkommendes Fahrzeug zwischen Langenmühlfelden und Frankfurter Kreuz besteht nicht mehr. Sie haben freie Fahrt. Das klingt doch richtig gut. So, wir machen weiter mit unserem kleinen Warm-up hier für die Morning Shows um 5.42 Uhr, 12 Minuten nach 5:30.
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0: Jetzt mit schönen Hit von Mr. Lionel Richie. Guten Morgen, Deutschland. Guten Morgen.

Live-Shows. Und die Teams, die freuen sich schon auf Sie mit tollen Überraschungen, mit guter Musik, mit vielen, vielen Veranstaltungstipps, Gewinnspielen und was noch so dazu gehört für einen guten Start in einen neuen Tag. Und wenn Sie mögen, dann hören wir uns heute Abend ab 23 Uhr wieder hier zur ARD-Hitnacht mit vielen tollen Hits und natürlich auch mit guten Gedanken, damit wir wieder hineinstarten in einen schönen Tag. Also, kommen Sie gut durch, guten Wochenstart. Wünscht das Team draußen, was sitzt und schon einen Kaffee gemacht hat für die Morgenrunde. Und meine Wenigkeit, Ronny Krappmann. Haben Sie einen schönen Start in den Tag. Und jetzt gibt's noch tolle Musik von den Cars, den Kings und Klassiker aus den 80ern. Hier ist Pat Benatar.

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1: Mit Sabine Winkler, hallo und schönen guten Morgen. Seit meiner Jugend bin ich bei den Pfadfindern. Wenn wir uns in den Gruppenstunden getroffen haben, haben wir viel gesungen. Und natürlich auch auf dem Zeltlager, wenn wir abends am Lagerfeuer saßen. Da wurde dann die Gitarre ausgepackt und los ging's. Und ein Lied kam irgendwann immer. Flinke Hände, flinke Füße. Es ist ein Pfadfinderlied, in dem es darum geht, dass man gemeinsam anpackt, dass man mutig ist, sich traut und loslegt, einfach etwas zusammen bewegt. Gesungen wird, flinke Hände, flinke Füße, wache Augen, weites Herz, Freundschaft, die zusammenhält, so verändern wir die Welt. Für mich ist das Lied immer ein Ansporn für mein Engagement gewesen. Es hat mich bestärkt, wenn ich es zusammen mit anderen Pfadis gesungen habe. Das Lied hat mich überzeugt, dass ich etwas bewirken kann, die Welt etwas besser machen kann. Ich habe mich in der Kinder- und Jugendarbeit engagiert, mich für die Rechte und Belange von Kindern und Jugendlichen eingesetzt, Freizeiten organisiert und Probleme gelöst. Und dabei erlebt, da geht was. Ich habe eine Stimme und bin nicht machtlos. Ich kann was verändern. Heute ist es anders. Ich bin älter, habe die ersten Berufsjahre hinter mir und eine Familie gegründet. Meine Tochter läuft jetzt dafür durch die Gegend und singt flinke Hände, flinke Füße. Und ich merke, dass ich nicht mehr so flink bin wie früher. Mir fehlen Schlaf und Energie, um mich neben Job und Familie noch an anderen Stellen einzusetzen. Bei den Pfadis habe ich mich zurückgezogen. Ich bin nicht mehr so laut und an so vielen Orten unterwegs wie früher. Manchmal erschrecke ich mich über mich selbst, wenn ich in den Spiegel blicke. Was ist nur aus der engagierten, ich will die Welt verändern, Teenagerin geworden? Eine müde verändern kann man doch eh nicht viel, Frau blickt mich da im Spiegel an. Und dann höre ich meine Tochter wieder singen. Flinke Hände, flinke Füße. Vielleicht denke ich einfach zu groß. Ich muss gar nicht die Welt verändern. Ich bin vielleicht gar nicht weniger engagiert als früher. Mein Einsatz sieht nur anders aus. Es reicht, wenn ich heute einem kleinen Menschen beibringe, dass sie selbst etwas verändern kann, dass ihre Stimme zählt, dass sie für andere einstehen und mutig sein darf. Dann verändert sich vielleicht nicht sofort die große Welt, aber ihre kleine. Sabine Winkler aus Esslingen von der katholischen Kirche.
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2: Um 6 Uhr mit Christina Trautwein. Guten Morgen. Immer mehr Migranten und abgelehnte Asylbewerber kehren freiwillig in ihre Heimat zurück. Soziale Fachkräfte in Baden-Württemberg verdienen mehr Geld. Das Wetter, Schauer und Gewitter, später von Norden her trockener, maximal 20 bis 26 Grad. Die Zahl der Migranten und abgelehnten Asylbewerber, die Deutschland freiwillig verlassen haben, ist deutlich gestiegen. Die Funke-Zeitungen berichten, in den ersten 6 Monaten des Jahres seien fast 9.300 Menschen im Rahmen von Programmen des Bundes zurück in ihre Heimat gereist. Aus der Nachrichtenredaktion Ulrike Ufer.
3: Im ersten Halbjahr 2025 verließen demnach etwa 7.300 Menschen Deutschland freiwillig, also fast 2.000 weniger. Laut Bundesinnenministerium haben die Behörden zwischen Januar und Ende Juni fast 19.000 Personen abgeschoben. Einen Teil mit Zwang durch die Polizei, einen anderen Teil mit Anreizen und Förderung. Die Zeitungen berufen sich auf das Bundesamt für Migration und Flüchtlinge. Mit einem speziellen Programm finanziert der Bund die freiwillige Rückkehr in Herkunftsländer oder Drittstaaten.
2: Das Feuer im belgischen Naturschutzgebiet Hohes Venn hat sich weiter in Richtung des Eifelortes Monschau ausgebreitet, rückt aber wegen günstiger Wetterbedingungen im Moment nicht weiter vor. Laut Feuerwehr stehen die Flammen etwa 300 Meter entfernt von den Häusern, die am späten Abend evakuiert wurden. Etwa 30 Anwohner wurden aufgefordert, sicherheitshalber ihre Häuser zu verlassen. Und jetzt das Neueste aus Baden-Württemberg. In Baden-Württemberg ist das Gehalt in sozialen Berufen deutlich gestiegen. Das geht aus der Sonderauswertung einer Entgeltstatistik der Bundesagentur für Arbeit in Stuttgart hervor. Demnach lag der median Bruttomonatslohn für vollzeitbeschäftigte Fachkräfte im vergangenen Jahr bei fast 4.200 Euro. 33% mehr als noch vor 10 Jahren. Laut der Arbeitsagentur erreichen manche soziale Berufsgruppen damit das Niveau bestimmter Industrieberufe. Und noch zum Sport. Bei der Leichtathletik-EM in Paris ist das deutsche Team in der Nationenwertung auf Platz 3 gelandet. Am letzten Abend hatte es noch eine Goldmedaille für den Tübinger Hindernisläufer Frederik Ruppert gegeben. Der 29-Jährige ist jetzt neuer Europameister über 3000 Meter. Aus der ARD-Sportredaktion Jens-Jörg Rieck.
4: Das DLV-Team holt mit insgesamt 21 Medaillen fast doppelt so viele Podiumsplätze wie bei der letzten EM. Hinter Italien, die stärkste Nation des Kontinents bleiben, und hinter Großbritannien, die mit der vierfachen Goldmedaillengewinnerin Amy Hunt eine der herausragenden Athletinnen in Birmingham stellten, feiert die deutsche Mannschaft 6-mal Gold, 10-mal Silber und 5-mal Bronze.
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6: Guten Morgen. Es gibt nur eine Meldung und die kommt von der A6 Kaiserslautern Richtung Saarbrücken. Die ist auf Höhe Kaiserslautern West wegen Bergungsarbeiten gesperrt. Dadurch gibt es 2 Kilometer Stau. 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
6: Die aktuellen Werte. Wir haben am Feldberg im Schwarzwald 15 Grad und bedeckten Himmel. In Mayen 16 Grad und Wolken. In Bietigheim-Bissingen 18 Grad und leichte Bewölkung. Und wir haben Wolken mit 19 Grad in Bad Kreuznach. Also viele Wolken, zeitweise Regen. So starten wir in die neue Woche. Im Süden Baden-Württembergs ist es häufiger nass mit Gewittern. Nachmittags von Norden her trocken mit ein bisschen Sonne zwischendurch. Dazu weht ein böiger Nordwestwind bei maximal 20 bis 26 Grad.
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6: Guten Morgen. Ja, puh, wir schnaufen diese Woche mal durch im Südwesten, denn wir haben es gerade gesagt, es kühlt ab und es regnet auch immer mal wieder. Endlich, sagen auch die Winzer im Land. Wie viel Regen für unseren Wein jetzt nötig ist und warum, das hören Sie gleich nach 3 Hits. Los geht die neue Woche hier mit einem 70er Classic von ABBA.
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Guten Morgen in SWR 4. 10 nach 6 ist es ja, die Supremes gerade gehört, die rütteln uns hier wach. Ich bin auch noch leicht verschlafen. Der Montagmorgen ist nicht immer unser bester Freund, ne? Sind die Äuglein noch klein. Aber die Kombination aus Kaffee und einem 80er Regentanz von Supertramp, damit sieht's schon ein bisschen besser aus. Guten Morgen in SWR

0: SWR 4 ist hier, Ihr Montagmorgen gleich 17:45 und wenn Sie jetzt schon Ihren Kopf vor die Haustür stecken, dann wissen Sie, boah, wir atmen endlich mal wieder richtig durch. Wir bekommen heute nur noch Höchstwerte von bis zu 26 Grad. Es regnet immer mal und das ist eine echte Wohltat. Auch für Winzerin Hanneke Schönhals aus Biebelnheim in Rheinhessen. Hanneke, wenn Sie sich von Petrus Regen wünschen könnten, ne, wie viel hätten Sie denn jetzt gern für Ihre Ernte?
1: 10 Liter und das bitte im Abstand von 4-5 Tagen. Also 2 mal 10 Liter. Und dann bitte in der Woche später nochmal so 7-8 Liter obendrauf.
0: Okay, warum so konkret in diesen Mengen auf diese Zeiträume verteilt?
1: Also wir haben ja jetzt einen sehr trockenen Sommer gehabt und die Beeren und dann die Trauben sind die Hängel mit dem Stielgerüst. Und das Stielgerüst ist nicht stark gewachsen, also das ist halt klein. Die Beeren sind klein und wenn jetzt sehr viel Regen auf einmal käme, würden die sich sehr schnell füllen und die Beeren sich abdrücken und platzen. Und wir brauchen ja auf 2 Ebenen Regen. Einmal jetzt für unsere Ernte, dass die Trauben gut durchkommen. Und langfristig brauchen wir natürlich mehr Regen, um die Böden wieder aufzufüllen.
0: Wie steht es denn bisher um die Ernte dieses Jahr?
1: Also bisher sieht es alles sehr gut aus, aber es ist natürlich alles wieder sehr früh. Wir freuen uns auf die Ernte und gleichzeitig sind wir ein bisschen gefrustet, dass unser Sommerurlaub ins Wasser fällt, weil alles sehr früh reif ist.
0: Hanneke, ich habe gehört, Sie haben mit Regentänzen Erfahrung. Sie haben auch schon Regentänze aufgeführt. Sind Sie jetzt für den Wetterumschwung verantwortlich?
1: Nein, das möchte ich mir nicht auf die Fahne schreiben. Also was wir wirklich tun können, ist auf jeden Fall positiv bleiben. Und das ist das, was mein Regentanz ausgedrückt hat. Also dynamisch bleiben und reagieren auf die Situation und trotzdem Lust an der Traubenlese haben und am Ernten. Das ist schon trotzdem die schönste Zeit des Jahres.
0: Dann wünschen wir viel Erfolg, auch viel Freude. Denn ich merke, Sie sind da mit sehr viel Freude und Engagement dabei. Und eine gute Ernte in diesem Jahr.
1: Ja, und wer Lust hat, noch ein bisschen Trauben zu lesen, wir brauchen immer helfende Hände bei Schönheit.
0: Das ist ein tolles Angebot. SWR 4 ist hier. Einen guten Morgen für Sie.

0: Montagmorgen in der SWR 4, 5 vor halb 7 ist es. Sie müssen noch gar nicht aufstehen? 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
8: Es ist 6.30 Uhr.
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10: Mit Oliver Diesem, guten Morgen. Die Feuerwehr rückt in Untergruppenbach und Gerabronn zu 2 Waldbränden aus. Im Heilbronner Frankenstadion dürfen Eltern nicht mehr beim Training ihrer Kinder zuschauen. Das Wetter stellenweise nass mit Schauern und Gewittern, später trockener bis 25 Grad. Zahlreiche Feuerwehrkräfte sind am Wochenende zu einem Waldbrand bei Untergruppenbach im Kreis Heilbronn ausgerückt. Das Feuer war zunächst auf einem angrenzenden Feld ausgebrochen. Jessica Hans mit den Einzelheiten.
11: Rund 300 Meter weit drang das Feuer in den Wald vor. Die Feuerwehr konnte den Brand dort zunächst unter Kontrolle bringen und damit verhindern, dass sich die Flammen weiter ausbreiten. Rund 140 Einsatzkräfte waren mit mehr als 40 Fahrzeugen vor Ort. Unterstützt wurden sie von mehreren Landwirten, die mit ihren Schleppern Wasser zum Einsatzort brachten. Die Kräfte waren über Stunden im Einsatz, um die letzten Glutnester zu löschen. Der Zubringer zur Autobahnauffahrt auf die A81 war während des Einsatzes gesperrt. Warum das Feuer ausbrach, ist noch unklar.
10: Auch in Gerabronn im Kreis Schwäbisch Hall ist die Feuerwehr zu ähnlicher Zeit zu einem drohenden Waldbrand ausgerückt. Das hat die Polizei bestätigt. Dort brannte zunächst eine Wiese. Auch hier haben die Flammen schnell den angrenzenden Wald erreicht. Nach gut 4 Stunden hatten die Kräfte am Samstag das Feuer mithilfe von Landwirten gelöscht. Im Frankenstadion sind ab sofort sogenannte unnötige Aufenthalte von Eltern und Zuschauern verboten. Das bedeutet auch, dass Eltern oder andere Begleitpersonen nicht mehr beim Training der Kinder zuschauen dürfen. Luisa Funk, wie kommt das denn bei Vereinen und Eltern an?
12: Also die Vereine finden das eigentlich ganz gut. Laut Stadt ist das Ganze ja auch auf Wunsch der Vereine passiert. Und auch der VfR Heilbronn sagt, sie wurden hier von der Stadt abgeholt. Vom Vorsitzenden Onno Celik heißt es, bisher hat es zwar noch keine Vorfälle gegeben, aber das Ganze sei auch eine vorbeugende Maßnahme. Schließlich haben die Vereine auch eine Aufsichtspflicht für die Kinder. Bei den Eltern kommt das Ganze gemischt an. Auf Facebook wird da beispielsweise heftig diskutiert. Ein User schreibt da, er fände das traurig und unverständlich. Manche können die neue Regel der Stadt aber auch verstehen.
10: Jugendliche haben nachts auf der Landstraße bei Erlenbach mehrere Fahrzeuge mit Äpfeln und Eiern beworfen. Nach Angaben der Polizei kam es nur durch Glück zu keinem Unfall. Kurz nach der Tat konnten die Beamten einen Tatverdächtigen auf einem frisierten und nicht versicherten E-Scooter verfolgen. Der Jugendliche konnte allerdings flüchten. Eine Streife fand kurz danach nur noch den Roller nahe des Rathauses.
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10: In Bad Mergentheim 17 Grad, ähnlich in Crailsheim, in Heilbronn messen wir 18. Heute gibt's dichte Wolken, zeitweise auch Regen. Nachmittags wird's mal trockener und die Sonne kommt raus, das Ganze bei 22 bis 25 Grad.
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12: A
13: A5 Heidelberg Richtung Stuttgart zwischen Karlsruhe Mitte und Karlsbad wird gebaut. 2 Kilometer Stau und es dauert 10 Minuten länger dort. Und die A6 Kaiserslautern Richtung Saarbrücken ist auf Höhe Kaiserslautern West wegen Bergungsarbeiten gesperrt. Auch da gibt es 2 Kilometer Stau. 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
13: Guten Morgen. Ja, verlieren kann wirklich hart sein. Vielleicht haben Sie es gesehen. Gestern die Heidelberger Weitspringerin Malaika Mihambo hat gestern Abend bei der Europameisterschaft knapp eine Medaille verpasst und ist wirklich enttäuscht gewesen. Hat aber auch gezeigt, dass in jeder Niederlage doch was Positives steckt.
14: Ich sehe das wirklich als Privileg an, dass ich aber traurig sein kann, weil es nicht so geklappt hat, wie ich es mir vorgestellt habe. Und dass mir Sport wieder so viel Spaß macht, dass der Ehrgeiz so da ist, dass das für den Moment jetzt gerade das Einzige ist, was mein Herz betrübt.
13: Die richtige Einstellung, um den Montag zu überstehen, oder? Montagsmotivation nennt sich das. Und zusätzlich motiviert uns jetzt ein 70er-Classic von den Bellamy Brothers.
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0: Schönen Montag zusammen in SWR 4. Es soll ja kühler werden diese Woche.
1: Da kann man wieder mal Radfahren, Biergarten oder auch in der Straußwirtschaft.
2: Ich freue mich sehr auf eine Abkühlung.
1: Man soll sich nicht so früh freuen, gell?
0: Nee, nicht zu früh. Wir fragen nach, ob es sich schon lohnt, sich zu freuen über das Wetter bei unserem Wetterexperten Stefan Bender in SWR 4.

0: Viertel vor sieben wird es gleich in SWR 4. Einen schönen guten Morgen für Sie. Es ist deutlich kühler als gestern. Nur schon mal als gute Nachricht, falls Sie gerade noch erst sich aus dem Bett schälen. Also deutlich kühler als gestern, als wir alle noch vom Nichtstun geschwitzt haben. Und es ist noch nicht alles. Wetterexperte Stefan Bender, es regnet heute auch immer wieder und vor allem regnet es an den richtigen Stellen. Wo denn genau?
1: Im Moment zum Beispiel im Hohen Venn. Das ist die belgische Seite der Eifel, aber auch in der Ruhr-Eifel eben genau da, wo die Waldbrände sind. Also rund um Monschau, rund um Hürtgenwald, da regnet es und da kommen im Laufe der nächsten ein, zwei Stunden auch so etwa 5 bis 10 Liter Wasser pro Quadratmeter runter. Das wird sehr, sehr helfen. Und dieses Regengebiet, das ist das Gute dabei, das zieht in den nächsten ein, zwei Stunden auch komplett über die rheinland-pfälzische Seite der Eifel hinweg. Mhm. Da kommen dann zwar nur 1 bis 3 Liter runter, aber im Moment, wie gesagt, jeder Tropfen ist willkommen. Es gibt auch in den anderen Regionen hier im Südwesten Regen, zum Beispiel in Rheinhessen, in der Pfalz, auch am Neckar, in der Main-Tauber-Region so 1 bis 2 Liter. Und ganz im Süden kommen auch mal 30, 40 Liter runter, weil es im Schwarzwald und auch am Bodensee und Oberschwaben Gewitter gibt.
0: Okay, so und Temperaturen dazu sind dann heute wie?
1: Unter der 30-Grad-Marke, 20 bis 26 Grad, das ist die sehr angenehme Nebenseite von den vielen Wolken. Also die Sonne ist heute Nebendarsteller.
0: Ist denn diese Abkühlung jetzt eine Eintagsfliege oder wie lange hält das?
1: Nee, das ist keine Eintagsfliege, es sei denn, wir wohnen im Breisgau, da gibt es morgen auch die 28, da scheint auch morgen die Sonne. Aber ansonsten ziehen neue Regenwolken durch bei 19 bis 24 Grad morgen.
0: Oh, also Zeit, um mal durchzuschnaufen in diesem heißen Sommer 2026 und dem vor allem viel zu trockenen Sommer. Deswegen freuen wir uns über den Regen, der kommt und freuen uns über einen 70er Classic von Queen in SWR 4. Guten Morgen.

SWR 4 ist hier um 6.52 Uhr. Wir schauen mal schnell auf die Straße. Vorsicht bitte auf der A6 Mannheim Richtung Heilbronn. Zwischen dem Dreieck Hockenheim und dem Kreuz Walldorf, da liegen Fahrzeugteile auf der mittleren Spur.

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1: Mit Sabine Winkler, hallo und schönen guten Morgen. Seit meiner Jugend bin ich bei den Pfadfindern. Wenn wir uns in den Gruppenstunden getroffen haben, haben wir viel gesungen. Und natürlich auch auf dem Zeltlager, wenn wir abends am Lagerfeuer saßen. Da wurde dann die Gitarre ausgepackt und los ging's. Und ein Lied kam irgendwann immer. Flinke Hände, flinke Füße. Es ist ein Pfadfinderlied, in dem es darum geht, dass man gemeinsam anpackt, dass man mutig ist, sich traut und loslegt, einfach etwas zusammen bewegt. Gesungen wird, flinke Hände, flinke Füße, wache Augen, weites Herz, Freundschaft, die zusammenhält, so verändern wir die Welt. Für mich ist das Lied immer ein Ansporn für mein Engagement gewesen. Es hat mich bestärkt, wenn ich es zusammen mit anderen Pfadis gesungen habe. Das Lied hat mich überzeugt, dass ich etwas bewirken kann, die Welt etwas besser machen kann. Ich habe mich in der Kinder- und Jugendarbeit engagiert, mich für die Rechte und Belange von Kindern und Jugendlichen eingesetzt, Freizeiten organisiert und Probleme gelöst. Und dabei erlebt, da geht was. Ich habe eine Stimme und bin nicht machtlos. Ich kann was verändern. Heute ist es anders. Ich bin älter, habe die ersten Berufsjahre hinter mir und eine Familie gegründet. Meine Tochter läuft jetzt dafür durch die Gegend und singt flinke Hände, flinke Füße. Und ich merke, dass ich nicht mehr so flink bin wie früher. Mir fehlen Schlaf und Energie, um mich neben Job und Familie noch an anderen Stellen einzusetzen. Bei den Pfadis habe ich mich zurückgezogen. Ich bin nicht mehr so laut und an so vielen Orten unterwegs wie früher. Manchmal erschrecke ich mich über mich selbst, wenn ich in den Spiegel blicke. Was ist nur aus der engagierten, ich will die Welt verändern, Teenagerin geworden? Eine müde verändern kann man doch eh nicht viel, Frau blickt mich da im Spiegel an. Und dann höre ich meine Tochter wieder singen. Flinke Hände, flinke Füße. Vielleicht denke ich einfach zu groß. Ich muss gar nicht die Welt verändern. Ich bin vielleicht gar nicht weniger engagiert als früher. Mein Einsatz sieht nur anders aus. Es reicht, wenn ich heute einem kleinen Menschen beibringe, dass sie selbst etwas verändern kann, dass ihre Stimme zählt, dass sie für andere einstehen und mutig sein darf. Dann verändert sich vielleicht nicht sofort die große Welt, aber ihre kleine. Sabine Winkler aus Esslingen von der katholischen Kirche.
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2: Um 7 Uhr mit Christina Trautwein. Guten Morgen. In Deutschland werden immer mehr Jobs mit ausländischen Mitarbeitern besetzt. Der Tübinger Hindernisläufer Frederik Ruppert ist neuer Europameister über 3000 Meter. Das Wetter, Schauer und Gewitter, später von Norden her trockener, maximal 20 bis 26 Grad. Viele Jobs können in Deutschland nur noch mit Hilfe ausländischer Beschäftigter besetzt werden. Das geht aus Daten der Bundesregierung hervor. Frank Eichmann berichtet.
3: Etwa 9 Millionen Menschen arbeiten in sogenannten Engpassberufen. Über 1 Million von ihnen kommen aus dem Ausland. Dieser Anteil hat sich innerhalb von 10 Jahren verdoppelt. In einigen schwer zu besetzenden Berufsfeldern stammt bereits jeder dritte Beschäftigte aus dem Ausland. Das sind Kraftfahrer, Gerüstbauer, Bodenverleger oder Gebäudereiniger. In der Systemgastronomie oder der Fleischverarbeitung stellen Beschäftigte aus dem Ausland mit jeweils etwa 60% inzwischen sogar die Mehrheit.
2: Wir unterbrechen für eine Gefahrenmeldung. Vorsicht, auf der A3 Frankfurt Richtung Würzburg ist ein Falschfahrer unterwegs. Zwischen Aschaffenburg West und Weibersbrunn kommt Ihnen ein Falschfahrer entgegen. Fahren Sie äußerst rechts und überholen Sie nicht auf der A3 Frankfurt Richtung Würzburg. Zwischen Aschaffenburg West und Weibersbrunn ist ein Falschfahrer unterwegs. Vorsicht in beiden Richtungen. Zurück zu den Nachrichten. Deutlich mehr Migranten und abgelehnte Asylbewerber verlassen offenbar freiwillig Deutschland. 9.300 sollen im ersten Halbjahr die Rückkehrprogramme des Bundes genutzt haben. Das seien 2.000 mehr als im ersten Halbjahr 2025, berichten die Funke-Zeitungen und berufen sich auf das zuständige Bundesamt. Und jetzt das Neueste aus Baden-Württemberg. In Schramberg im Kreis Rottweil ist am Abend ein Feuer in einem Waldstück ausgebrochen. Der Brand hat sich laut Feuerwehr über die Nacht von 2 auf 10 bis 12 Hektar ausgebreitet. Paula Gent mit Einzelheiten.
4: Die Feuerwehr ist mit einem Großaufgebot im Einsatz. Auch das Technische Hilfswerk und das Deutsche Rote Kreuz helfen mit. Viele Landwirte unterstützen zudem die Löscharbeiten mit ihren Gülle- und Wasserfässern, heißt es vom Landkreis Rottweil. Die Hanglage des betroffenen Geländes macht es für die Feuerwehrleute schwierig, näher an die Brandherde zu kommen. Unmittelbare Gefahr für die Bevölkerung besteht den Behörden zufolge nicht. Aber wegen des Rauchs bittet die Feuerwehr, Fenster und Türen geschlossen zu halten und Lüftungsanlagen abzuschalten.
2: Bei der Leichtathletik-EM in Birmingham hat das deutsche Team am Abend noch mehrere Medaillen gefeiert. So krönte sich Hindernisläufer Frederik Ruppert aus Tübingen zum Europameister über 3000 Meter. Rupperts Teamkollege Karl Bebendorf holte Bronze. 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
5: Vorsicht bitte, der Falschfahrer ist unterwegs. Ich sag's nochmal, auf der A3 Frankfurt-Würzburg zwischen Aschaffenburg-West und Weibersbrunn. Es kommt Ihnen ein Falschfahrer entgegen. Fahren Sie äußerst rechts, überholen Sie bitte nicht. Auf der A3 Frankfurt-Würzburg zwischen Aschaffenburg-West und Weibersbrunn. Achtung, ein Falschfahrer. Vorsicht auch auf der A6 Mannheim Richtung Heilbronn zwischen Sinsheim, Steinsfurt und Bad Rappenau. Eine ungesicherte Unfallstelle. Da liegen Fahrzeugteile über alle Spuren verteilt. Und A8 Stuttgart-Karlsruhe zwischen Pforzheim-Ost und Pforzheim-Nord. Da sind Menschen auf dem Standstreifen. A5 Heidelberg Richtung Stuttgart zwischen Karlsruhe-Mitte und Karlsbad wird gebaut. 2 Kilometer Stau, 10 Minuten plus. A6 Kaiserslautern Richtung Saarbrücken zwischen Dreieck Kaiserslautern und Kaiserslautern-West. Bergungsarbeiten, 6 Kilometer Stau, 25 Minuten plus. A60 Mainz Richtung Rüsselsheim zwischen Ginsheim-Gustavsburg und Bischofsheim, 3 Kilometer stockender Verkehr. A643 Mainz Richtung Wiesbaden zwischen Dreieck Mainz und Schiersteiner Kreuz. 3 Kilometer streckenweise stockender Verkehr. Und A671 Mainz Richtung Wiesbaden zwischen Mainz-Spitz-Dreieck und Hochheim-Süd. Eine Baustelle, 2 Kilometer Stau. 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
5: Wir schauen als erstes mal nach Singhofen. Da ist es bedeckt bei 15 Grad. Wir haben 17 Grad und Wolken in Heilbronn und Kaiserslautern und 18 Grad und Wolken in Pfullendorf. SWR 4 Wetterexperte Stefan Bender mit den Einzelheiten.
6: Guten Morgen. Die ganz große Sommerhitze ist erstmal vorbei und die neue Woche startet mit gemischtem Tiefdruckwetter. In Heilbronn oder rund um Weikersheim und Geildorf ziehen manchmal dicke Wolken durch und zeitweise fallen ein paar Regentropfen. Am Nachmittag wird es trockener und mittendrin scheint zeitweise die Sonne. Das alles gibt es bei 21 bis 25 Grad, je nach Höhenlage. Morgen wird es noch etwas frischer. Der Himmel bleibt dabei oft bewölkt und zeitweise regnet es.
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5: Guten Morgen. Der Südwesten atmet erstmal ein bisschen durch diese Woche. Es kühlt ab und es regnet immer wieder, was gerade bei der akuten Waldbrandgefahr ja dringend nötig ist. Ne? Die Feuerwehrleute, wie die diesen Sommer erleben und auch dieses hoffentlich kein kleine Verschnaufen, das jetzt kommt, das hören Sie gleich nach 3 Hits. Wir starten mit einem 70er Classic von Smokey.
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Simon & Garfunkel bringen uns mit einem 60er Oldie ganz entspannt in diesem Montagmorgen in SWR 4, während der 80er Hit von Elton John hier schon mal ordentlich aufs Gaspedal drückt. Allen, die heute wieder ran müssen, guten Start in die neue Arbeitswoche mit SWR 4 um 12 nach 7. Guten Morgen!

0: Viertel nach sieben ist es in SWR 4. Erstmal gibt es die gute Nachricht, die Entwarnung von der A3, denn der Falschfahrer ist weg. Frankfurt-Würzburg, kein Falschfahrer mehr zwischen Aschaffenburg-West und Weibersbrunn. Das heißt, da haben Sie wieder freie Fahrt an diesem Montagmorgen hier mit SWR 4. Die neue Woche startet ein bisschen kühler. Wir haben rund 10 Grad weniger als noch am Wochenende. Es kann immer mal ein bisschen regnen. Etwas mehr zum Glück auch in den Waldbrandgebieten. Und wir feiern den Montag deswegen heute ganz besonders. Auch mit René Unger von der Freiwilligen Feuerwehr Mauchenheim bei Alzey in Rheinhessen. Puh, René, einmal durchatmen, oder?
1: Das ist überhaupt keine Frage. Also nach dem Sommer haben wir jetzt seit, denke ich, alle mal eine Pause, eine kurze wenigstens verdient. Wenn es kühler wird, atmet alles auf, ob es die Natur ist oder auch die Feuerwehrmänner. Man hat immer so einen leichten Druck im Knick vor Angst, dass jetzt nicht irgendwo wieder alarmiert wird und ein Flächenbrand stattfindet. Oder eben, dass die Natur das überhaupt durchhält, die extreme Hitze.
0: Überall im Südwesten sind durch die Brände unsere vielen freiwilligen Feuerwehrler ja Tag und Nacht im Einsatz gewesen. Und dann bei fast 40 Grad diese schwere Kleidung, das ist doch heftig.
1: Ja, gerade jetzt die letzte Woche mit den heißen Winden. Und wenn man dann noch so Feuerpatsche in der Hand hat und steht da in der Hitze. Ich habe Gott sei Dank das noch nie erlebt, dass bei uns einer einen Hitzschlag gekriegt hat. Aber das ist schon gefährlich und die Kleidung ist auf der einen Seite wichtig, um einem selbst zu schützen. Auf der anderen Seite kann man das nicht stundenlang jetzt durchhalten. Also natürlich müssen da auch die Leute ordentlich mit Wasser versorgt werden. Und hinterher freut man sich auf eine frische Dusche.
0: Ja, die haben sie sicher wirklich verdient. So. Einmal durchatmen, weil es eben ein paar Grad kühler wird. Und vielen, vielen Dank auch im Namen von SWR 4 an alle Feuerwehrler im Südwesten für ihren Einsatz.
1: Sehr, sehr gerne und vielen Dank und Ihnen auch eine schöne Woche.

0: Kurzer Uhrenvergleich in SWR 4, 7.22 Uhr an Ihrem Montag. Guten Morgen.
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0: Es ist 7.30 Uhr.
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0: Mit Oliver Diesem, guten Morgen. Die Feuerwehr rückt in Untergruppenbach und Gerabronn zu zwei Waldbränden aus. Im Heilbronner Frankenstadion dürfen Eltern nicht mehr beim Training ihrer Kinder zuschauen. Das Wetter stellenweise nass mit Schauer und Gewitter bis 25 Grad. Deutschlandweit wüten Waldbrände. Auch bei Untergruppenbach ist die Feuerwehr am Samstag zu einem Waldbrand ausgerückt. Mit einer Drohne und über 140 Kräften konnten dort ein größerer Waldbrand verhindert werden. Leonie Kühn berichtet.
1: Die Feuerwehr wurde zunächst zu einem brennenden Feld gerufen. Doch das Feuer breitete sich bis in den angrenzenden Wald aus. Im Laufe der Löscharbeiten wurde Vollalarm gegeben. Damit wurden alle verfügbaren Kräfte der umliegenden Wehren zum Einsatzort gerufen. Eine Drohne mit Wärmebildkamera lieferte aus der Luft Bilder vom Brandgeschehen. Dadurch konnten die Einsatzkräfte gezielt über Funk koordiniert werden, berichtet der Heilbronner Feuerwehrsprecher Jürgen Vogt. Auch Landwirte versorgten die Feuerwehr mit Wasser. Bis in den späten Abend liefen die Nachlöscharbeiten, um alle Glutnester zu beseitigen.
0: Zu einem weiteren Brand ist es fast zeitgleich am Samstag in Gerabronn im Kreis Schwäbisch Hall gekommen. Dort brannte zunächst eine Wiese, wie die Polizei bestätigt. Auch hier haben die Flammen schnell den angrenzenden Wald erreicht. Nach gut 4 Stunden hatten die Kräfte das Feuer mit Hilfe von Landwirten gelöscht. Im Heilbronner Frankenstadion sind ab sofort keine Besucher mehr bei den Trainings erlaubt. Heißt, Eltern und Begleitpersonen dürfen die Kinder zum Training bringen, müssen das Gelände dann aber wieder verlassen. Luisa Funk zu den Hintergründen.
2: Die Stadt Heilbronn erklärt auf SWR-Anfrage, dass diese Regelung auf Wunsch der Vereine passiert und schon länger geplant gewesen sei. Als Grund führt die Stadt an, dass das Frankenstadion keine öffentliche Freizeitanlage ist. Doch seit einiger Zeit würden immer mehr Begleitpersonen über das Abholen und Bringen hinaus dort bleiben. Die Stadt wolle die Regelung nun umsetzen, damit die betrieblichen Abläufe im Stadion und die Trainings nicht gestört werden. Ob sich alle daran halten, werde punktuell von einem städtischen Stadionwart vor Ort überprüft.
0: Das Wetter. In Neckarsulm aktuell 18 Grad. In Schwäbisch Hall messen wir 17. Heute gibt es dichte Wolken, zeitweise auch Regen. Am Nachmittag wird es dann aber trockener und die Sonne kommt dann immer wieder mal raus. Dazu deutlich kühler. Die Höchstwerte, die liegen dann zwischen 22 Grad im Bauland und bis 25 Grad an der unteren Jagst. Und die weiteren Aussichten, auch morgen Wolken, zeitweise Regen und dazwischen trockene Phasen.
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4: A5, da geht's los. Heidelberg Richtung Stuttgart. Zwischen Karlsruhe Mitte und Karlsbad 2 Kilometer Stau. Da wird gebaut. Es dauert ungefähr 10 Minuten länger. A6, Kaiserslautern Richtung Saarbrücken. Zwischen Dreieck Kaiserslautern und Kaiserslautern West. Bergungsarbeiten. 6 Kilometer Stau. 25 Minuten plus. A60, Mainz Richtung Rüsselsheim. Zwischen Ginsheim-Gustavsburg und Rüsselsheim-Königstetten. 7 Kilometer stockender Verkehr. A643 Mainz Richtung Wiesbaden zwischen Dreieck Mainz und Schiersteiner Kreuz 6 Kilometer Stau. A671 Mainz Richtung Wiesbaden zwischen Mainspitz Dreieck und Hochheim Süd 2 Kilometer Baustellenstau. Und B14 in Stuttgart zwischen Benzstraße und Dreieck Neckarpark ein Unfall mit einem Laster, da ist die linke Spur blockiert. Alle Verkehrsinfos gibt's auch zum Nachlesen jederzeit auf swr4.de.
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4: Guten Morgen, neue Woche, neues Glück. Das Wetter lässt uns ja erstmal durchatmen. Und worauf freuen wir uns sonst noch? Das klären wir hier gleich nach 3 Hits.
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Louis Armstrong in SWR 4. Oh yeah, 20 vor 8 ist es. Und hüpfen Sie doch kurz mit auf den Sozius, die Maschine von Harpo. Die ist startklar und nimmt Sie gerne ein Stück mit. Wo es hingeht? Lassen wir uns überraschen, was die neue Woche bereithält, oder? Kleines Abenteuer vielleicht? Dazu der schönste Musikmix hier in SWR 4. Also komm, Harpo, Helm auf, gib Gummi, geht los jetzt.

0: 7.43 Uhr, es ist in SWR 4. Kommen Sie gut rein in diesen Montagmorgen. Und der Montag heißt, eine frische neue Woche liegt vor uns und es ist wieder einiges los. 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So, dann freuen sich diese Woche vor allem die Fußballfans im Südwesten auf die erste Runde DFB-Pokal. Geht Freitagabend los mit Karlsruhe in Münster, Mainz in Krieschow, der VfB ist dann in Rostock und natürlich das Derby Mannheim gegen Kaiserslautern. Und die ganze Woche Abkühlung. Nach den letzten Hitzewochen wirklich ein allgemeines Durchatmen im Südwesten. Ein paar Grad kühler und vielleicht sogar Regen. Und Sie freuen sich mit.
1: Ich freue mich auf den Regen für den Garten und überhaupt für die Landwirtschaft.
2: Hauptsächlich freue ich mich darauf, weniger zu schwitzen die ganze Zeit. Weil einfach nur rumzusitzen und dann verschwitzt zu sein, ist so unangenehm.
3: Ich freue mich auf die Nächte, wo es grundsätzlich kalt wieder ist im Schlafzimmer.
0: Ah ja, wie schön. Also eine schöne und erholsame Woche im Südwesten. Wir begleiten Sie natürlich sehr gern hier in SWR 4.

SWR4 ist hier. 7:45. Vorsicht, da müssen wir rein. Es ist ein Falschfahrer unterwegs. Und zwar auf der A3 Köln-Frankfurt zwischen Limburg-Süd und Bad Camberg. Vorsicht, es kommt Ihnen ein Falschfahrer entgegen. Fahren Sie äußerst rechts. Überholen Sie bitte nicht. Auf der A3 Köln-Frankfurt zwischen Limburg-Süd und Bad Camberg. Vorsicht, ein Falschfahrer.

Gleich 10:08 in SWR 4 und Vorsicht, der Falschfahrer ist nach wie vor unterwegs. Achtung bitte, ein Falschfahrer auf der A3 Köln-Frankfurt zwischen Limburg Süd und Bad Camberg. Fahren Sie äußerst rechts, überholen Sie bitte nicht auf der A3 Köln-Frankfurt zwischen Limburg Süd und Bad Camberg. Vorsicht, ein Falschfahrer in beiden Richtungen. Fahren Sie bitte extrem vorsichtig rein in die neue Woche hier in SWR 4.

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10: Um 8 Uhr mit Christina Trautwein. Guten Morgen. Soziale Fachkräfte in Baden-Württemberg verdienen mehr Geld. In Deutschland werden immer mehr Jobs mit ausländischen Mitarbeitern besetzt. Das Wetter, Schauer und Gewitter, später von Norden her trockener, maximal 20 bis 26 Grad. In Baden-Württemberg sind die Gehälter in den sozialen Berufen in den vergangenen Jahren deutlich gestiegen. Das zeigt eine Auswertung der Landesdirektion der Bundesagentur für Arbeit in Stuttgart. Was hinter dieser Entwicklung steckt, weiß SWR-Wirtschaftsredakteur Lutz Heiser.
11: Nun, die Auswertung der Arbeitsagentur, die zeigt jetzt, soziale Berufe bieten gerade in Zeiten wie diesen, in denen etwa die Auto- oder auch die Chemieindustrie mitten in der Transformation stecken, vergleichsweise sichere und auch konjunkturunabhängige Arbeit. Zudem können sie eben auch beim Verdienst gut mithalten inzwischen. Vor allem in der Pflege hat sich da einiges getan. Dort lag das mittlere Bruttogehalt 2025 in Baden-Württemberg bei rund 4.700 Euro im Monat. Das sind fast 50% mehr als noch vor 10 Jahren. Und auch in der Erziehung und der Sozialarbeit waren es inzwischen deutliche Lohnsteigerungen. Da lag das Durchschnittsgehalt bei 4.400 Euro. Das ist ein Plus von gut 40%.
10: In Schramberg im Kreis Rottweil ist am späten Abend ein Waldbrand ausgebrochen. Laut Polizei brennen inzwischen rund 10 bis 12 Hektar. Rund 200 Einsatzkräfte von Feuerwehr, Technischem Hilfswerk und Deutschem Roten Kreuz sind demnach im Einsatz. Akute Gefahr für die Bevölkerung bestehe nicht. Soweit die Themen aus Baden-Württemberg, jetzt Deutschland und die Welt. Deutsche Firmen und Unternehmen sind zunehmend auf ausländische Arbeitskräfte angewiesen. Das geht aus Daten der Bundesregierung hervor. Demnach arbeiten aktuell mehr als 1 Million Einwanderer in sogenannten Engpassberufen. Also zum Beispiel als Lkw-Fahrer, Gerüstbauer oder Gebäudereiniger. Damit hat sich deren Anteil in den vergangenen 10 Jahren verdoppelt. Zu großen Waldbränden wie aktuell in der Eifel wird es aus Sicht von Fachleuten in Zukunft öfter kommen. Inzwischen seien auch immer öfter Orte betroffen, die keine klassischen Waldbrandregionen seien, so der Präsident des Deutschen Forstwirtschaftsrats Haase im Deutschlandfunk. Das zeige deutlich, dass der Klimawandel voranschreite.
12: Wenn wir längere Hitzeperioden ohne Regen haben, trocknen die Böden aus. Insofern müssen wir uns überall darauf einstellen, dass wir verstärkte Vorsorge betreiben müssen. Und das heißt für uns als Waldbesitzende Waldumbau, Waldumbau, Waldumbau. Wir müssen von den reinen Nadelholzbeständen weg hin zu Mischwäldern.
10: Haase, der für die CDU im Bundestag sitzt, verwies dabei auch auf bestehende Förderprogramme von Bund und Ländern. Diese gelte es zu nutzen. Bei der Leichtathletik-EM in Birmingham ist das deutsche Team in der Nationenwertung auf Platz 3 gelandet. Die letzte Goldmedaille für Deutschland ging am Abend an den Tübinger Frederik Ruppert im 3000 Meter Hindernislauf. 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
13: Erstmal die Entwarnung, denn der Falschfahrer ist weg von der A3 Köln-Frankfurt. Das heißt, Sie haben zwischen Limburg Süd und Bad Camberg wieder freie Fahrt. A3 Köln Richtung Frankfurt, zwischen Idstein und der Raststätte Medenbach West 3 Kilometer stockender Verkehr. A5 Heidelberg Richtung Stuttgart, zwischen Karlsruhe Mitte und Karlsbad 2 Kilometer Baustellenstau. Das dauert ungefähr 10 Minuten länger dort. A6 Kaiserslautern Richtung Saarbrücken, zwischen Dreieck Kaiserslautern und Kaiserslautern West Bergungsarbeiten, 6 Kilometer Stau und eine halbe Stunde plus. A60 Mainz Richtung Rüsselsheim, zwischen Mainz-Laubenheim und Rüsselsheim-Königstetten. 7 Kilometer streckenweise stockender Verkehr, eine Viertelstunde plus. A643 Mainz Richtung Wiesbaden, zwischen Dreieck Mainz und Schiersteiner Kreuz. 5 Kilometer stockender Verkehr. A66 Wiesbaden Richtung Frankfurt, zwischen Wiesbaden-Frauenstein und Wiesbaden-Mainzer Straße. 3 Kilometer streckenweise stockender Verkehr. A671 Mainz Richtung Wiesbaden, zwischen Mainz-Spitz-Dreieck und Hochheim-Süd. 2 Kilometer Baustellenstau. Und da kommt gerade noch rein die A6 Kaiserslautern Richtung Saarbrücken. Zwischen dem Dreieck Kaiserslautern und Kaiserslautern West 7 Kilometer Stau, eine halbe Stunde plus. 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
13: Es regnet bei 15 Grad in Manderscheid. Es ist bewölkt bei 17 Grad in Furtwangen und Kaiserslautern. Und Konstanz meldet auch Wolken und 19 Grad. SWR4-Wetterexperte Stefan Bender weiß noch mehr.
14: Guten Morgen. Die ganz große Sommerhitze ist erstmal vorbei und die neue Woche startet mit gemischtem Tiefdruckwetter. In Heilbronn oder rund um Weikersheim und Geildorf ziehen manchmal dicke Wolken durch und zeitweise fallen ein paar Regentropfen. Am Nachmittag wird es trockener und mittendrin scheint Zeit. Die Sonne. Das alles gibt es bei 21 bis 25 Grad, je nach Höhenlage. Morgen wird es noch etwas frischer. Der Himmel bleibt dabei oft bewölkt und zeitweise regnet es.
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13: Guten Morgen. Huch, sind Sie gerade erholt aufgewacht? Dann liegt das vermutlich daran, dass Sie durchgeschlafen haben. Also zumindest sind Sie nicht durch die Hitze aufgewacht. Die macht ja Pause. Und auch mit dem Durchlüften brauchen Sie sich nicht zu beeilen. Denn bei 20 bis 26 Grad maximal lüftet es sich auch ein bisschen später noch hervorragend. Sind wir gar nicht mehr gewohnt. Deswegen nehmen Sie uns ruhig erstmal ganz entspannt mit zur Kaffeemaschine. Uns und einen 70er Classic von The Sweet.
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Wir rutschen hier rein in neue Woche mit diesem 70er-Classic von Sister Sledge. Um 13 nach 8. Und jetzt gucken wir, dass der Start in die neue Woche noch ein bisschen schöner wird mit einem 60er-Oldie. Schönsten Musikmix in SWR 4. Ja.

0: Viertel nach acht ist es dann hier. Montagmorgen, 8.16 Uhr, um genau zu sein. Und wir freuen uns jetzt eine Runde.
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0: Ja, das hat am Freitag Ilona Link aus Bad Mergentheim gewonnen. Also dieses Paket mit den VIP-Tickets. Da sagen wir nochmal herzlichen Glückwunsch. Denn wir freuen uns wirklich ganz doll für Sie. Weil wir ja wissen, was drin ist in diesem Paket. Nämlich wirklich das rundum glücklich Paket für unser SWR4-Festival Anfang September in Wörth am Rhein. Ilona, wie war denn Ihr Wochenende nach dem tollen Gewinn am Freitag? Wie viele Glückwünsche gab es denn?
2: Ständig hat das Telefon geklingelt und SMS und WhatsApp sind gekommen und Glückwünsche sind gekommen. Genau, und abends waren wir dann noch auf dem runden Geburtstag eingeladen, dann natürlich gleich empfangen wurde, so haben wir heute gewonnen, dann sage ich ja. Haben sich viele mitgefreut.
0: Ach, das ist doch super. Und hat sich da auch noch versucht, jemand reinzuschleichen als Ihre Begleitung oder...
2: Nee, tatsächlich nicht. Es war ja klar, dass mein Mann mit darf.
0: Okay, also da wurde nicht noch irgendwie mal das Bestechungsgeld, die Flasche Wein rausgeholt oder sonst wie was?
2: Nein. Nein, hat keiner probiert.
0: Worauf freuen Sie sich denn besonders bei unserem Festival?
2: Ja, ich denke schon, dass Kirsche und Johnny Logan so die Highlights sein werden. Ja, und auch der Rest, ich denke, das wird alles richtig mega schön sein. Einfach, ich freue mich total drauf.
0: Ja, das völlig zu Recht, völlig zu Recht. Ich habe es aus den vergangenen Jahren gehört, dass es gerade für die VIP-Gewinner immer richtig, richtig, richtig toll gewesen ist, weil es eben die Möglichkeit gibt, das alles so ganz nah zu erleben und hinter die Kulissen zu schauen und da so, ja, so richtig nah mit dabei zu sein.
2: Ja, auch mein Mann hat sich tierisch gefreut. Das war ja eine Überraschung für ihn zum Hochzeitstag und der war dann auch total happy. Überraschung ist gelungen.
0: Sehr gut. 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Wir drücken ganz fest die Daumen zusammen mit Nick Kershaw. Den erleben Sie dann ja live mit The Riddle.

0: Es ist 8.30 Uhr.
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2: Mit Oliver Diesem, guten Morgen. Ein Gewitter sorgt in der Nacht für zahlreiche Einsätze im Raum Heilbronn. Die Stadt verhängt im Heilbronner Frankenstadion ein Besucherverbot während des Trainings. Das Wetter stellenweise nass mit Schauer und Gewitter, später trockener bis 25 Grad. Nach langer Trockenheit sind im Raum Heilbronn bei einem Gewitter in der Nacht mehrere Bäume umgestürzt. Auch Äste hat es auf die Straße geweht. Es kam zu zahlreichen Einsätzen, berichtet Leonie Kühn.
3: Insgesamt 25 Einsätze meldet das Heilbronner Polizeipräsidium am Morgen. Vor allem im nördlichen Landkreis Heilbronn und im Hohenlohe-Kreis sind Bäume umgestürzt und mussten von den Straßen entfernt werden, darunter in Möckmühl, Weinsberg und Jagsthausen. Auf der A6 bei Öhring haben sich Teile einer Lärmschutzwand gelöst und drohten auf den Seitenstreifen zu fallen. Der Schaden wurde von der Autobahnmeisterei behoben. Schlimmer traf es die Stadt Hockenheim im Rhein-Neckar-Kreis. Dort wehten durch einen heftigen Gewittersturm Ziegel von den Dächern. Auch Bäume wurden entwurzelt und beschädigten darunter stehende Autos.
2: Zahlreiche Feuerwehrkräfte sind am Wochenende zu einem Waldbrand bei Untergruppenbach im Kreis Heilbronn ausgerückt. Das Feuer war zunächst auf einem angrenzenden Feld ausgebrochen. Jessica Hans mit den Einzelheiten.
4: Rund 300 Meter weit drang das Feuer in den Wald vor. Die Feuerwehr konnte den Brand dort zunächst unter Kontrolle bringen und damit verhindern, dass sich die Flammen weiter ausbreiten. Rund 140 Einsatzkräfte waren mit mehr als 40 Fahrzeugen vor Ort. Unterstützt wurden sie von mehreren Landwirten, die mit ihren Schleppern Wasser zum Einsatzort brachten. Die Kräfte waren über Stunden im Einsatz, um die letzten Glutnester zu löschen. Der Zubringer zur Autobahnauffahrt auf die A81 war während des Einsatzes gesperrt. Warum das Feuer ausbrach, ist noch unklar.
2: Im Heilbronner Frankenstadion sind ab sofort keine Besucher mehr bei den Trainings erlaubt. Heißt, Eltern und Begleitpersonen dürfen die Kinder zum Training bringen, müssen das Gelände dann aber wieder verlassen. Luisa Funk zu den Hintergründen.
5: Die Stadt Heilbronn erklärt auf SWR-Anfrage, dass diese Regelung auf Wunsch der Vereine passiert und schon länger geplant gewesen sei. Als Grund führt die Stadt an, dass das Frankenstadion keine öffentliche Freizeitanlage ist. Doch seit einiger Zeit würden immer mehr Begleitpersonen über das Abholen und Bringen hinaus dort bleiben. Die Stadt wolle die Regelung nun umsetzen, damit die betrieblichen Abläufe im Stadion und die Trainings nicht gestört werden. Ob sich alle daran halten, werde punktuell von einem städtischen Stadionwart vor Ort überprüft.
2: Das Wetter. In Eppingen 19 Grad, in Niederstetten ebenso, in Wüstenrot bewölkt und 18. Heute dichte Wolken, zeitweise Regen. Am Nachmittag wird es dann trockener. Die Sonne kommt dann auch mal hin und wieder raus bei bis zu 25 Grad. Und auch morgen gibt es Wolken, zeitweise Regen und dazwischen auch mal trockene Phasen.
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0: Vorsicht bitte auf der A6 Heilbronn Richtung Mannheim. In der Ausfahrt Mannheim-Schwetzingen, da steht ein defektes Fahrzeug im Baustellenbereich. Vorsicht B51 Trier-Bitburg zwischen Aach in Hohensonne und Nevel in beiden Richtungen Gefahr durch Rinder auf der Straße. A3 Köln Richtung Frankfurt zwischen Idstein und der Raststätte Medenbach West eine Unfallaufnahme. 8 Kilometer stockender Verkehr. A6 Richtung Mannheim zwischen Sinsheim Süd und Wiesloch-Rauenberg. Ein defektes Auto auf der rechten Spur, 4 Kilometer Stau, eine Viertelstunde plus. A6 Kaiserslautern Richtung Saarbrücken. Zwischen Dreieck Kaiserslautern und Kaiserslautern West, da laufen Bergungsarbeiten. 6 Kilometer Stau haben wir und eine halbe Stunde plus. A6 Kaiserslautern Richtung Saarbrücken. Zwischen Dreieck Kaiserslautern und Kaiserslautern West, 7 Kilometer Stau. Das dauert eine halbe Stunde länger. Das überschneidet sich mit der vorherigen Meldung. A60 Mainz Richtung Rüsselsheim. Zwischen Mainz-Laubenheim und Rüsselsheim-Königstetten, 7 Kilometer streckenweise stockender Verkehr, eine Viertelstunde plus. A643 Mainz Richtung Wiesbaden, zwischen Dreieck Mainz und Schiersteiner Kreuz, 3 Kilometer stockender Verkehr. A66 Wiesbaden Richtung Frankfurt, zwischen Wiesbaden-Frauenstein und Wiesbaden-Mainzer Straße, 3 Kilometer streckenweise stockender Verkehr. Dann haben wir die A671 Mainz Richtung Wiesbaden, zwischen Mainz-Spitz-Dreieck und Hochheim-Süd, 2 Kilometer Stau. Und die B29 Aalen Richtung Stuttgart ist zwischen Winterbach und Remshalden-Grunbach wegen einer Unfallaufnahme gesperrt. 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
0: Guten Morgen. Die neue Woche ist ein noch völlig unbeschriebenes Blatt. Also schnappen Sie sich eine Packung Buntstifte und machen Sie was Schönes draus. Jetzt mit Rückenwind durch einen 80er-Hit von Barclay James Harvest.
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8.41 Uhr ist es in SWR 4 auf dem Weg in diesem Montagmorgen. Die Sonne ist schon da, powert aber nicht ganz so dolle heute, wird nicht ganz so heiß. Wie warm genau, verrät uns gleich unser Wetterexperte Stefan Wender.

0: 8.44 Uhr, Viertel vor neun ist es an Ihrem Montagmorgen in SWR 4. Wir machen mal kurz den kleinen Wetterfaktencheck hier. Wir haben 14 Grad aktuell in Bad Marienberg, 18 Grad in Rottweil. Und wir sind es ja inzwischen gewohnt, dass daraus deutlich über 30 Grad werden tagsüber. Aber, Wetterexperte Stefan Bender, wo liegt heute das Maximum?
1: Bei 26 Grad Maximum am Rhein heute.
0: Sehr schön.
1: Das staunst du, gell?
0: Einmal durchschnaufen.
1: Und in den Höhenlagen, ja, nicht, dass wir die unter den Tisch fallen lassen, das ist nämlich das Highlight. Die Höhenlagen sind das Highlight mit maximal 20 Grad im Westerwald, auf der Alb, im Hochschwarzwald. Also mal wirklich eine angenehme Temperatur. Die kommt nämlich die Luft kommt vom Atlantik zu uns, vom Nordatlantik.
0: Und bringt auch ein bisschen Regen mit, ne?
1: Jawohl, ist das Nächste. Wir haben schon heute Morgen im Hohen Venn, auch in der Hohen Eifel, auf der rheinland-pfälzischen Seite der Eifel, auch in der Vulkaneifel, so 2 bis 6 Liter pro Quadratmeter gehabt. Das ist optimal, weil da ja die Waldbrandgebiete sind und das ist natürlich perfekt. Und dieses Regengebiet kommt weiter nach Süden, in Rheinhessen, in der Kurpfalz, in der Main-Tauber-Region so 1 bis 3 Liter. Und ganz im Süden gibt es Gewitter. Da kann es heute im Laufe des Nachmittags so 20, 30, 40 Liter pro Quadratmeter geben, allerdings in Form von Unwettern.
0: Okay, also das ist ja dann schon wieder heftig. Aber du hast gesagt, perfekte Regenmenge so insgesamt. Aber wie perfekt geht es die nächsten Tage denn weiter? Weil wir bräuchten ja deutlich mehr Regen in den nächsten Tagen.
1: Ja klar, also da kommt auch morgen was runter. Nochmal so 5, 6, 7, 8 Liter, den morgen Vormittag und ja, bis zum Nachmittag kommt ein Regengebiet wieder rein. Das zieht bis etwa zur Donau und südlich davon am Bodensee und im Breisgau scheint die Sonne bei 28 Grad, aber ansonsten nur 19 bis 24 Grad in der Spitze.
0: Also eine hervorragende Woche in diesem Sommer 2026, um jetzt mal durchzuschnaufen, durchzulüften, den Garten nicht mehr selbst zu gießen abends oder frühmorgens fleißig mit dem Gartenschlauch dazustehen, sondern das lassen wir jetzt Petrus erledigen. Und 10cc mit Dreadlock Holiday erledigen hier ihre Sehnsucht nach einem 70er Classic.

6:54 ist es in der SWR 4. Wir schauen auf die Straße. Vorsicht bitte auf der A7 Würzburg Richtung Ulm zwischen Ahlen-Westhausen und Ahlen-Oberkochen. Da steht ein defekter Laster auf der rechten Spur. Fahren Sie da bitte vorsichtig vorbei und rein in den Montag.

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11: Um 9 Uhr mit Christina Trautwein. Guten Morgen. Im Kreis Rottweil breitet sich ein Waldbrand aus. Das Niedrigwasser in den Flüssen macht Bauen teurer. Das Wetter, Schauer und Gewitter, später von Norden her trockener, maximal 20 bis 26 Grad. Der Waldbrand in Schramberg im Kreis Rottweil hat sich über Nacht ausgebreitet. Mittlerweile brennen rund 10 Hektar Waldfläche. Laut Feuerwehr gestalten sich die Löscharbeiten wegen der Hanglage schwierig. SWR-Reporterin Paula Gent, was bedeutet das für die Bevölkerung vor Ort?
12: Also eine unmittelbare Gefahr für die Bevölkerung besteht laut den Behörden nicht. Der Rauch zieht aber in die angrenzenden Ortschaften und deswegen rät die Feuerwehr, dort Fenster und Türen geschlossen zu halten und Lüftungsanlagen abzuschalten. Der Einsatz könnte auch noch ein bisschen andauern, weil das brennende Gelände an einem Hang liegt und das erschwert den Feuerwehrleuten die Arbeit. Ein bisschen Hoffnung macht jetzt das Wetter. Falls Regen kommt, wäre das für die Löscharbeiten hilfreich.
11: In Baden-Württemberg sind die Gehälter in den sozialen Berufen in den vergangenen Jahren gestiegen. Das zeigt eine Auswertung der Landesdirektion der Bundesagentur für Arbeit. Was hinter dieser Entwicklung steckt, weiß SWR-Wirtschaftsredakteur Lutz Heiser.
13: Nun, die Auswertung der Arbeitsagentur, die zeigt jetzt, soziale Berufe bieten gerade in Zeiten wie diesen, in denen etwa die Auto- oder auch die Chemieindustrie mitten in der Transformation stecken, vergleichsweise sichere und auch konjunkturunabhängige Arbeit. Zudem können sie eben auch beim Verdienst gut mithalten inzwischen. Vor allem in der Pflege hat sich da einiges getan. Dort lag das mittlere Bruttogehalt 2025 in Baden-Württemberg bei rund 4.700 Euro im Monat. Das sind fast 50% mehr als noch vor 10 Jahren. Und auch in der Erziehung und der Sozialarbeit waren es inzwischen deutliche Lohnsteigerungen. Da lag das Durchschnittsgehalt bei 4.400 Euro. Das ist ein Plus von gut 40%.
11: Und jetzt zu den Nachrichten aus Deutschland und der Welt. Das Niedrigwasser in den Flüssen verteuert das Bauen. Der Präsident des Verbands baugewerblicher Unternehmer Hessen, Reimann, sagte, weil im Moment weniger Baumaterial per Schiff angeliefert werden könne, dauere es länger, zum Beispiel Häuser und Schulen zu bauen. Per Schiff werden unter anderem Sand und Kies für Beton transportiert. Bundesfinanzminister Klingbeil will die steuerlichen Bedingungen von Start-ups in Deutschland verbessern. Das hat der SPD-Politiker dem Redaktionsnetzwerk Deutschland gesagt. Demnach will die Bundesregierung dafür sorgen, dass deutlich mehr privates Kapital in junge, innovative Unternehmen fließt. US-Präsident Trump kritisiert eine gerade mit Südkorea begonnene gemeinsame Militärübung. Das Manöver sei zu teuer und gegenüber Nordkorea unangemessen, so Trump auf seiner Online-Plattform. Außerdem habe sich Südkorea zuletzt geweigert, zur nuklearen Abrüstung des Iran beizutragen. Deswegen habe er angewiesen, mehrere Soldaten von der jährlichen Übung abzuziehen. 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
14: Vorsicht bitte auf der A3 Frankfurt Richtung Köln. Im Bereich der Einfahrt Idstein liegt eine Metallstange. Vorsicht A66 Wiesbaden Richtung Frankfurt. Am Nordwestkreuz Frankfurt auf der Überleitung zur A5 Richtung Frankfurt eine ungesicherte Unfallstelle. Und Vorsicht A7 Würzburg Richtung Ulm. Zwischen Ahlen-Westhausen und Ahlen-Oberkochen. Da steht ein defekter Laster auf der rechten Spur. A3 Köln Richtung Frankfurt. Zwischen Idstein und der Raststätte Medenbach West eine Unfallaufnahme. 8 Kilometer stockender Verkehr und es dauert eine knappe halbe Stunde länger dort. Die A48 Dreieck Vulkaneifel Richtung Koblenz. Da ist die Einfahrt Kaisers-Eschwing an der Baustelle gesperrt. A6 Richtung Mannheim zwischen Sinsheim Süd und Wiesloch-Rauenberg ein defektes Auto. 4 Kilometer Stau, eine Viertelstunde plus. A6 Kaiserslautern Richtung Saarbrücken zwischen Dreieck Kaiserslautern und Kaiserslautern West. 7 Kilometer Stau, das dauert eine halbe Stunde länger für Sie. A63 Mainz Richtung Kaiserslautern zwischen Winnweiler und Sembach. Ein Liegenbleiber, 3 Kilometer stockender Verkehr. A643 Mainz Richtung Wiesbaden zwischen Dreieck Mainz und Schiersteiner Kreuz. 3 Kilometer stockender Verkehr. A66 Wiesbaden Richtung Frankfurt zwischen Schiersteiner Kreuz und Wiesbaden-Mainzer Straße. Auch 3 Kilometer stockender. A671 Mainz Richtung Wiesbaden zwischen Mainspitz-Dreieck und Hochheim Süd, 2 Kilometer Baustellenstau. Und die B29 Aalen Richtung Stuttgart ist zwischen Winterbach und Remshalden-Grunbach wegen eines Unfalls gerade gesperrt. 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
14: Es regnet bei 17 Grad in Villingen, Schwenningen und in Cochem. Wir haben außerdem in Landau Regen bei 19 Grad und in Kirchheim bedeckten Himmel bei 19 Grad. SWR 4 Wetterexperte Stefan Bender mit den Einzelheiten.
15: Guten Morgen. Die ganz große Sommerhitze ist erstmal vorbei und die neue Woche startet mit gemischtem Tiefdruckwetter. In Heilbronn oder rund um Weikersheim und Geildorf ziehen manchmal dicke Wolken durch und zeitweise fallen ein paar Regentropfen. Am Nachmittag wird es trockener und mittendrin scheint zeitweise die Sonne. Das alles gibt es bei 21 bis 25 Grad, je nach Höhenlage. Morgen wird es noch etwas frischer. Der Himmel bleibt dabei oft bewölkt und zeitweise regnet es.
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14: Guten Morgen. Ja, Sie haben es gerade gehört. Das Wetter kippt im Südwesten und das ist gut so. Regen und niedrigere Temperaturen braucht die Natur ganz, ganz dringend. Und warum sich die Wälder im Südwesten in diesem Sommer gefühlt haben, wie wir, wenn wir 40 Grad Fieber haben, das hören Sie gleich nach 3 Hits.
16: Guten Morgen.
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rammeln wir uns durch den Montag. Lassen wir die Gitarre schön ausklingen. SWR 4 an ihrem Montagmorgen. Muss man direkt gucken hier. Bikini habe ich eingepackt. Sonnenhut, Creme, Sonnenbrille auch dabei. Was fehlt mir jetzt noch? Ach, das Surfbrett. Ja, gut, ich kann nicht surfen, aber hey, das üben wir vielleicht einfach gemeinsam. Man ist ja nie zu alt für was Neues, ne? Die Beach Boys bringen uns ins richtige Surf-Urlaubsfeeling hier an ihrem Montagmorgen um 9.13 Uhr.

0: Viertel nach neun ist es an ihrem Montagmorgen in SWR 4. Wir atmen ordentlich durch, denn die Temperaturen sind gefallen, örtlich regnet es und auch die kommenden Tage bleiben ein bisschen kühler und ein bisschen nasser. Und das heißt natürlich aufatmen bei den Feuerwehren, bei den Winzern zum Beispiel und auch bei den Förstern im Südwesten. Alexander Abt aus Tübingen gehört auch dazu. Unsere Wälder sind ja extrem durstig, oder?
1: Wir brauchen den Regen ganz, ganz dringend. Also lassen Sie uns alle hoffen, dass es ein richtig schöner Landregen wird, der viele Stunden durchregnet. Und alle Sommer-Freibad-Besuchenden finden ihn blöd. Aber wir Forstleute, wir freuen uns auf den und wir hoffen, dass er kommt.
0: Ja, ich meine, wir waren oft im Freibad diesen Sommer. Das können wir jetzt auch mal ein bisschen hinten anstellen jetzt, finde ich. Wie geht's den Wäldern denn?
1: Unsere Wälder haben vom Sommer jetzt die Nase voll. Die Bäume haben sehr gelitten unter der Hitze, unter der Dürre. Es ist ja wie Fieber, wissen Sie, wenn die Blätter die ganze Zeit in der Sonne haben, dann ist das wie wenn wir 40 Fieber oder mehr haben. Da gehen halt irgendwann auch die Eiweiße oben in den Blättern kaputt und wir sehen das ja allenthalben. Die Bäume rollen die Blätter zusammen, die Blätter werden braun, die Früchte fallen von den Bäumen runter, ohne dass sie ausreifen können. Das sind alles Signale, dass die Bäume unter Druck sind.
0: Wie ist es mit den Tieren im Wald? Wie geht es denen?
1: Naja, die Tiere finden schon noch Wasser, weil wir haben Oberflächengewässer, nicht alles ist ausgetrocknet, aber man muss ganz klar sagen, wir haben wenig Tau, wir haben wenig Flüssigkeit. Viele Tiere decken ja ihren Flüssigkeitsbedarf durch die Aufnahme der Nahrung und da kommt einfach nicht genug bei rum.
0: Was brauchen wir jetzt, damit der Wald sich erholt? Weil mit so ein bisschen Regen ist es nicht getan. Das heißt, was aus Ihrer Sicht bräuchte der Wald im Südwesten, damit er wirklich richtig durchatmet nach dem Sommer?
1: Ich würde mir wünschen, dass wir jetzt mal 4 Wochen nieseliges, feucht-kaltes Wetter bekommen und danach würde ich mir 2-3 Jahre wünschen, die normal sind. Durchaus Sommer, aber nicht bitte über mehrere Wochen an die 40 Grad. Aber eine Sorge kann ich Ihnen nehmen. Da, wo heute Wald steht, da wird auch morgen Wald sein. Egal, ob es trocken ist, heiß oder nicht heiß. Der Wald an sich, der wird das schon schaffen.
0: Das freut uns zu hören. Die Wälder und ihre Bewohner atmen mal durch, dank weniger Hitze und dank ein bisschen Regen. Und wir atmen mit durch mit diesem schönen 70er-Classic von den Nolans in SWR 4. Guten Morgen.

0: Jennifer Rush, die lebt das richtig. Heute Morgen an diesem Montag um 9:56.
1: Was gönnen Sie sich gerne mal an so einem heißen Tag?
2: Ja, also was Süßes, wie eigentlich immer.

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0: Es wird 9.30 Uhr.
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2: Mit Oliver Diesem, guten Tag. Ein Gewitter sorgt in der Nacht für zahlreiche Einsätze im Raum Heilbronn. Jugendliche bewerfen fahrende Autos mit Äpfeln und Eiern. Das Wetter stellenweise nass, Schauer und Gewitter, später trockener und bis 25 Grad. Nach langer Trockenheit sind im Raum Heilbronn bei einem Gewitter in der Nacht mehrere Bäume umgestürzt. Auch Äste hatte es auf Straßen geweht. Leonie Kühn mit dem Überblick.
3: Insgesamt 25 Einsätze meldet das Heilbronner Polizeipräsidium am Morgen. Vor allem im nördlichen Landkreis Heilbronn und im Hohenlohe-Kreis sind Bäume umgestürzt und mussten von den Straßen entfernt werden, darunter in Möckmühl, Weinsberg und Jagsthausen. Auf der A6 bei Öhring haben sich Teile einer Lärmschutzwand gelöst und drohten auf den Seitenstreifen zu fallen. Der Schaden wurde von der Autobahnmeisterei behoben. Schlimmer traf es die Stadt Hockenheim im Rhein-Neckar-Kreis. Dort wehten durch einen heftigen Gewittersturm Ziegel von den Dächern. Auch Bäume wurden entwurzelt und beschädigten darunter stehende Autos.
2: Die Polizei ermittelt gegen mehrere Jugendliche, die bei Erlenbach Äpfel und Eier auf fahrende Autos geworfen haben sollen. Sie waren kurz nach der Tat in der Nacht auf Sonntag geflüchtet. Mehr von Yvonne Schulka.
4: Die Polizei spricht von einem extrem gefährlichen Eingriff in den Straßenverkehr, denn es herrschte Gegenverkehr auf der Landstraße. In der Nacht gingen mehrere Anrufe bei der Polizei ein. Als die Beamten eintrafen, waren die Jugendlichen bereits geflüchtet. Kurz nach der Tat konnten die Beamten einen Tatverdächtigen auf einem frisierten und nicht versicherten E-Scooter verfolgen. Der Jugendliche entkam zunächst, er wurde aber später an seiner Wohnanschrift angetroffen. Die Polizei sucht nun Betroffene, deren Fahrzeuge in der Nacht beschädigt wurden.
2: Das Frauen- und Kinderschutzhaus in Schwäbisch Hall hat über das vergangene Jahr deutlich mehr Unterstützung bekommen. Die Zahl der Mitglieder stieg von rund 50 auf über 70, Luisa Funk berichtet.
5: 2025 lebten 29 Frauen mit ihren Kindern im Frauenhaus. 6 weitere Frauen wurden nach ihrem Aufenthalt begleitet. Mit Spenden finanzierte der Verein unter anderem psychologische Beratung, Ausflüge und Hilfen beim Einzug in eine eigene Wohnung. Rund 40.000 Euro flossen außerdem in die Neugestaltung des Gartens am Frauenhaus. Eine große Herausforderung bleibt die Ausstattung von Frauen nach ihrem Auszug. Im vergangenen Jahr wurden in Baden-Württemberg über 17.000 Fälle von Partnerschaftsgewalt angezeigt. Ein Höchststand mit Blick auf die letzten 10 Jahre.
2: Das Wetter. Heute dichte Wolken, zeitweise gibt es Regen. Am Nachmittag wird es dann trockener, die Sonne kommt mal wieder raus. Die Höchstwerte liegen heute zwischen 22 und 25 Grad. Und die weiteren Aussichten. Auch morgen bleibt es dann ähnlich kühl. Dazu Wolken, zeitweise Regen und ähnlich wird es dann auch am Mittwoch.
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0: A3, Köln Richtung Frankfurt zwischen Idstein und der Raststätte Medenbach West. 8 Kilometer stockender Verkehr an einer geräumten Unfallstelle. A48, Dreieck Vulkaneifel Richtung Koblenz. Die Einfahrt Kaisersesch ist wegen einer Baustelle gerade gesperrt. A6, Heilbronn Richtung Mannheim zwischen Bad Rappenau und Wiesloch-Rauenberg. 7 Kilometer Stau, das dauert eine halbe Stunde länger für Sie. A6, Kaiserslautern Richtung Saarbrücken auf Höhe Kaiserslautern West. Ist die A6 gerade wegen Bergungsarbeiten gesperrt. Wir haben 6 Kilometer Rückstau und zwar ab dem Dreieck Kaiserslautern. A671 Mainz Richtung Wiesbaden. Zwischen Mainspitz-Dreieck und Hochheim-Süd 1 Kilometer Baustellenstau. Und die B29 Aalen Richtung Stuttgart ist zwischen Winterbach und Remshalden-Grunbach wegen einer Unfallaufnahme dicht. Am besten umfahren Sie das Gebiet weiträumig. Alle Verkehrsinfos gibt es auch jederzeit zum Nachlesen auf swr4.de.
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0: Guten Morgen, hier steht eine SWR4-Tasse rum, die einen neuen Besitzer sucht. Wenn Sie uns sagen, welcher Hit so anfängt. Was suchen wir denn da? Klingeln Sie durch, ich freue mich auf Sie.
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SWR 4 ist hier 20 vor 10. Es ist Ihr Montagmorgen. So, und Sie kommen jetzt schön entspannt in den ersten Arbeitstag dieser Woche oder einfach in die Freizeit mit einem richtig schönen 60er-Oldie von den Ronettes.

0: klingen die 60er in SWR 4 um 9.43 Uhr. Und hier steht ja noch so eine SWR 4-Tasse rum, die eventuell gleich den Weg zu Ihnen antritt, wenn Sie uns sagen, welcher Hit so anfängt. Okay, also das ist was ganz Entspanntes und ich glaube auch, dass Sie weiter summen könnten, wenn Sie das jetzt sollten. Aber wir versuchen das mal zu lösen jetzt mit Dorothea Molitor aus Heckenbach im Kreis Ahrweiler. Guten Morgen, Dorothea.
1: Ja, guten Morgen.
0: Was suchen wir denn da?
1: Ich tippe auf No Woman, No Cry.
0: Von Bob Marley?
1: Genau.
0: Na, dann hören wir mal rein. No. Hervorragend. Sehr gut.
1: Ja, wunderbar.
0: Alles richtig gemacht. Bob Marley schickt Ihnen die Tasse quasi höchstpersönlich nach Hause nach Heckenbach.
1: Ja, super. Freue ich mich.
0: Dorothea, es ist ja deutlich abgekühlt jetzt. Was ist bei Ihnen vor der Haustür in Heckenbach? Was sagt das Thermometer?
1: 14.
0: 14 Grad, 14. Mensch.
1: Jawohl.
0: Das ist ja fast schon frisch.
1: Habe ich auch gedacht eben, aber super. Also wir kriegen wirklich alles mal ein bisschen durchgelüftet, richtig.
0: Ja, was steht denn an die Woche? Was machen Sie denn, was Sie während der Hitze vielleicht die letzten Wochen nicht so gerne angepackt haben?
1: Ja, eigentlich erstmal so ein bisschen Hausputz oder Fenster putzen, was dringend nötig ist, was man bei der Sonne nicht so gern macht. Mhm. Ansonsten der normale Alltag arbeiten und mich um die Mama kümmern, die muss ich immer ein bisschen betreuen und da gibt es genug zu tun.
0: Ja, aber also auch keine der Mama, extra. Auch der Mama, wenn ich fragen darf, wie alt ist die Mutti?
1: 91.
0: Ja, also der geht es natürlich auch deutlich besser, wenn es ein bisschen abgekühlt ist jetzt. Ne?
1: Ganz genau, ist nämlich echt unerträglich auch für die alten Menschen.
0: Ja, absolut, das kenne ich. Also bei der starken Hitze war das nichts. Deswegen freuen wir uns über Abkühlung im Südwesten, freuen uns über eine SWR4-Tasse, die nach Heckenbach geht und freuen uns natürlich über diesen 70er-Classic von Bob Marley. No Woman, No Cry, um in diesen Montag zu starten. Den abgekühlten Montag um 9:45 Uhr.

Schönen guten Morgen, hier ist SWR 4. Kurzer Uhrenvergleich, ist ja ganz wichtig, dass man weiß, wie spät es ist. 9.52 Uhr in 3, 2, 1. Genau jetzt, also falls Sie gleich einen Arzttermin haben, husch, husch. Guten Morgen.

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9: Um 10 Uhr mit Ute Weber. Guten Tag. Das Niedrigwasser auch im Rhein trifft die Baubranche. Der Lotto-Jackpot von 50 Millionen Euro ist geknackt. Und das Wetter, Regen und Gewitter später von Norden her trockener, maximal 20 bis 26 Grad. Das Niedrigwasser in den Flüssen macht Bauen teurer. Außerdem dauern Lieferungen für Baumaterial länger. Das berichtet der Präsident des Hessischen Verbandes baugewerblicher Unternehmer Reimann. Details dazu von Lutz Heiser.
10: Viele wichtige Baustoffe werden in großen Mengen per Schiff transportiert. Dazu gehören etwa Sand und Kies für die Betonproduktion, aber auch Bitumen, Split und Natursteine. Durch die aktuell niedrigen Pegel können die Schiffe nun deutlich weniger laden. Die Bauwirtschaft warnt deshalb bereits vor möglichen Lieferengpässen. Noch seien die Preissteigerungen überschaubar, heißt es aus der Branche. Allerdings hätten sich Baumaterialien und Transporte zuletzt ohnehin stark verteuert. Ein flächendeckender Stillstand auf Baustellen wird derzeit nicht erwartet. Steigende Logistikkosten und Verzögerungen könnten den Bau aber weiter verteuern.
9: US-Präsident Trump kritisiert eine mit Südkorea begonnene gemeinsame Militärübung. Das Manöver sei zu teuer und gegenüber Nordkorea unangemessen, so Trump auf seiner Online-Plattform. Außerdem habe sich Südkorea zuletzt geweigert, zur nuklearen Abrüstung des Irans beizutragen. Deswegen habe das US-Verteidigungsministerium angewiesen, mehrere Soldaten von der jährlichen Übung abzuziehen. Der Lotto-Jackpot ist geknackt. Nach 41 Ziehungen hintereinander gehen die 50 Millionen Euro nach Thüringen. Das hat ein Sprecher von Toto Lotto mitgeteilt. Seit Ende Mai lag er bei der Höchstsumme von 50 Millionen Euro. Seitdem hat sich so viel Geld angesammelt, dass es auch am Mittwoch in der obersten Gewinnklasse schon wieder um 50 Millionen Euro Summe gehen wird. Und die Nachrichten aus Baden-Württemberg. Viele Streuobstbauern in Baden-Württemberg klagen schlechte Ernten, weil es für viele Apfel- und Birnbäume zu heiß und vor allem zu trocken ist. Auch in den Läden gibt es deshalb weniger regionales Obst. Aus der Region Neckaralb berichtet Magdalena Knöller.
11: Besitzer von Obstbäumen klagen schon jetzt über Ernteausfälle von bis zu 80%, so eine Mitarbeiterin des Vereins Schwäbisches Streuobstparadies. Das zeige sich bereits bei der Ernte der frühen Apfel- und Birnensorten. Als Beispiel, Streuobstbesitzerin Heidi Bauer aus Ammerbuch musste ihre Lieferung stornieren, weil die Fruchtqualität zu schlecht ist. Auf ihren Streuobstwiesen im Kreis Tübingen sieht sie seit Tagen, wie die Apfelbäume haufenweise Früchte abwerfen, weil sie keine Energie, keinen Saft mehr haben.
9: Der Waldbrand in Schramberg im Kreis Rottweil hat sich über Nacht ausgeweitet. Mittlerweile brennen 10 bis 12 Hektar Wald, so die Feuerwehr. Die Hagenlage erschwere die Löscharbeiten. Rund 250 Einsatzkräfte von Feuerwehr, Technischem Hilfswerk und Deutschen Roten Kreuz sind im Einsatz. Auch Landwirte unterstützen die Löscharbeiten. Mehr Nachrichten auf swraktuell.de.
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12: 3:50 A48 Dreieck Vulkaneifel Richtung Koblenz. Die Einfahrt Kaisersesche ist wegen einer Baustelle gesperrt. A6 Heilbronn Richtung Mannheim zwischen Bad Rappenau und Wiesloch-Rauenberg. 7 Kilometer Stau, dauert eine halbe Stunde länger. A6 Kaiserslautern Richtung Saarbrücken in Höhe Kaiserslautern West. Da ist die Autobahn wegen Bergungsarbeiten gesperrt. 5 Kilometer streckenweise Rückstau ab dem Dreieck Kaiserslautern. A8 Stuttgart Richtung Karlsruhe. Zwischen Pforzheim Süd und Pforzheim Ost 4 Kilometer stockender Verkehr. Die B29 Aalen Richtung Stuttgart ist zwischen Winterbach und Remshalden-Grunbach wegen Unfallaufnahme gesperrt. 3 Kilometer Stau. Alle Verkehrsinfos jederzeit auf swr4.de. Gute Fahrt.
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12: Momentan in Ulm leicht bewölkt 22 Grad, in Bitburg bedeckt 16 Grad, Crailsheim bewölkt 19, in Prüm bedeckt und frische 14 Grad. Die Aussichten von Stefan Bender.
13: Die Luft strömt momentan vom Atlantik zu uns und die schwüle Sommerhitze wird verdrängt. Auf der Hohenloher Ebene werden maximal 21 Grad erreicht und im Neckartal und am Kocher gibt es 25 Grad. Zeitweise fällt etwas Regen und am Nachmittag scheint mittendrin ab und zu die Sonne. Morgen am Dienstag ist der Himmel oft bewölkt und vor allem morgen Vormittag und über Mittag regnet es zeitweise und auch der Mittwoch bringt örtlich Schauer. Die Luft wird dabei eher noch ein bisschen kühler als heute.
12: Danke, Stefan.
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12: Einen schönen Montagvormittag wünsche ich Ihnen. Fast 90 Liter Bier trinkt jeder von uns, jedes Jahr, sagt die Statistik. Und gibt auch her, dass wir immer häufiger zu Bier mit wenig oder ohne Alkohol greifen. Wobei, dann steht auf der Flasche mal drauf alkoholfrei und mal steht 0,0% Bier. Ist das das Gleiche? Klären wir gleich mal nach 3 Hits.
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0: Point Assistants. I'm so excited hier in SWR 4 am Montagvormittag. Kein Bier vor 4. Ja, aber wenn es doch alkoholfrei ist, dann können wir doch schon mal drüber reden. Alkoholfreies Bier gibt's massenweise in den Supermarktregalen. Und es bringt den krisengeschüttelten Brauereien auch richtig Umsatz. Unsere Verbraucherredaktion hat mal nachgehört, was da eigentlich drin steckt. Wiebke Nielsen, es gibt ja Biere mit 0,0%. Haben die alkoholfreien Biere nicht auch 0,0%, sondern mehr?
1: Ja, das stimmt. Alkoholfreie Biere in Deutschland, die dürfen bis zu 0,5 Volumenprozent Restalkohol enthalten. Also der Unterschied zwischen 0,0 Bier und normalem alkoholfreien Bier mit wenig Restalkohol, der liegt im Herstellungsprozess.
0: Und wie unterscheidet der sich?
1: Bier mit Restalkohol, da wird die Temperatur während der Gärung so weit gesenkt, dass der Gärprozess frühzeitig gestoppt wird. Und bei 0,0 Bieren, da wird der Alkohol erst nach dem Gärprozess entfernt in einem Vakuumverfahren mit einem Entgaser. Das heißt, das CO2 wird rausgetrieben. Danach gelangt das Bier in spezielle Kolonnen und unter Vakuum wird das dann dort bei 40, 45 Grad entalkoholisiert. Also kurzum, wer wirklich komplett alkoholfreies Bier trinken möchte oder muss, so wie Schwangere, der sollte auf die 0,0 Aufschrift achten bei Bieren.
0: Dann steht ja bei manchen Bieren auch noch isotonisch drauf. Was heißt das denn?
1: Ja, das bedeutet, dass dort die gleiche Konzentration an gelösten Teilchen herrscht, also von zum Beispiel Salzen, Zucker und so weiter, wie im menschlichen Blut. Und das soll dann dazu führen, dass man Wasser und Elektrolyte besser aufnehmen kann. Was aber, wo wir schon dabei sind, alkoholfreie Biere auch enthalten, ist Zucker. Und ja, da liegen die Biere weit auseinander. Manche enthalten bis zu 4,5 Gramm auf 100 Milliliter. Und ja, pro Tag soll man ja maximal 25 Gramm Zucker zu sich nehmen. Das fällt dann schon buchstäblich ins Gewicht. Und der Effekt ist übrigens bei alkoholfreien Radlern mit Brause noch stärker.
0: Okay, das Radler schenke ich mir dann heute. Dann greife ich doch lieber zu einem 0,0% Bier nach 4. Jetzt ist es 16 Minuten nach 10. Einen schönen Montagvormittag. 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

0: 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Wir haben 10.23 Uhr. Vorsicht auf der B33 Offenburg-Straßburger Straße zwischen im Seewinkel und dem Ortsausgang. In beiden Richtungen aufpassen, da steht ein defektes Fahrzeug.
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0: Es ist 10.30 Uhr.
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2: Mit Oliver Diesem, guten Tag. Die Trockenheit der vergangenen Wochen hat zu massiven Ernteeinbußen geführt. Jugendliche bewerfen fahrende Autos mit Äpfeln und Eiern. Das Wetter teils Regen, nachmittags trockener, Höchstwerte bis 25 Grad. Die Bauernverbände in Heilbronn-Franken berichten über massive Ernteausfälle. Trockenheit und Hitze haben die Landwirtschaft mit voller Wucht getroffen, heißt es. Jan Arnecke berichtet.
3: Besonders große Verluste melden die Bauern beim Gemüse. Dort komme es teilweise zu Totalausfällen, wie zum Beispiel bei Kartoffeln. Bei den Zuckerrüben rechnen Landwirte mit einem Minus von bis zu 66%. Und auch um den Mais steht es bereits kritisch. Der hat teilweise keine oder nur sehr kleine Kolben ausgebildet. Winzer berichten von Schäden durch Sonnenbrand. Sie rechnen mit gut einem Viertel weniger Trauben. Die Belastungen seien immens, sagte der Präsident des Deutschen Bauernverbandes Joachim Ruckwied. Landwirte könnten teilweise ihre Pflanzenschutz- und Düngemittelrechnungen nicht mehr bezahlen und müssten Darlehen aufnehmen.
2: Die Polizei ermittelt gegen mehrere Jugendliche, die bei Erlenbach Äpfel und Eier auf fahrende Autos geworfen haben sollen. Sie waren kurz nach der Tat in der Nacht auf Sonntag geflüchtet. Mehr von Yvonne Schotka.
4: Die Polizei spricht von einem extrem gefährlichen Eingriff in den Straßenverkehr, denn es herrschte Gegenverkehr auf der Landstraße. In der Nacht gingen mehrere Anrufe bei der Polizei ein. Als die Beamten eintrafen, waren die Jugendlichen bereits geflüchtet. Kurz nach der Tat konnten die Beamten einen Tatverdächtigen auf einem frisierten und nicht versicherten E-Scooter verfolgen. Der Jugendliche entkam zunächst, er wurde aber später an seiner Wohnanschrift angetroffen. Die Polizei sucht nun Betroffene, deren Fahrzeuge in der Nacht beschädigt wurden.
2: Das Frauen- und Kinderschutzhaus in Schwäbisch Hall hat über das vergangene Jahr deutlich mehr Unterstützung bekommen. Die Zahl der Mitglieder stieg von rund 50 auf über 70. Luisa Funk berichtet.
5: 2025 lebten 29 Frauen mit ihren Kindern im Frauenhaus. 6 weitere Frauen wurden nach ihrem Aufenthalt begleitet. Mit Spenden finanzierte der Verein unter anderem psychologische Beratung, Ausflüge und Hilfen beim Einzug in eine eigene Wohnung. Rund 40.000 Euro flossen außerdem in die Neugestaltung des Gartens am Frauenhaus. Eine große Herausforderung bleibt die Ausstattung von Frauen nach ihrem Auszug. Im vergangenen Jahr wurden in Baden-Württemberg über 17.000 Fälle von Partnerschaftsgewalt angezeigt. Ein Höchststand mit Blick auf die letzten 10 Jahre.
2: Das Wetter. Heute dichte Wolken, zeitweise Regen. Am Nachmittag wird es dann trockener. Auch die Sonne kommt mal raus bei 25 Grad maximal. In der Nacht bleibt es dann auf sehr wenige Schauer. Überwiegend trocken. Tiefstwerte dann 16 bis 13 Grad. Und die weiteren Aussichten morgen dann nochmal Wolken und leichter Regen bis 24 Grad.
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0: Um 10.33 Uhr, hallo. Vorsicht auf der B19 Kempten Richtung Oberstdorf. Zwischen Immenstadt Nord und B308 Immenstadt Zentrum liegt eine Plane auf der Fahrbahn. A48 Dreieck Vulkaneifel Richtung Koblenz. Die Einfahrt Kaisersesch ist wegen einer Baustelle gesperrt. A6 Kaiserslautern Richtung Saarbrücken in Höhe Kaiserslautern West ist die Autobahn wegen Bergungsarbeiten gesperrt. 5 Kilometer streckenweise Rückstau und zwar ab dem Dreieck Kaiserslautern. A8 Stuttgart Richtung Karlsruhe zwischen Pforzheim Süd und Pforzheim Ost 4 Kilometer stockend. Die B29 Aalen Richtung Stuttgart ist zwischen Winterbach und Remshalden-Grunbach wegen Unfallaufnahme gesperrt. 3 Kilometer Stau. Alle Verkehrsinfos gibt's jederzeit auf swr4.de. Und da kommt noch einer rein. Vorsicht auf der B258 Mayen-Blankenheim. Zwischen B262 Mayen und Geisbischhof in beiden Richtungen. Da brennt ein Fahrzeug, Sichtbehinderung durch Rauch. Außerdem A3 Frankfurt Richtung Köln. Zwischen Kelsterbach und Mönchhof-Dreieck 3 Kilometer stockend. Das war's jetzt aber. Gute Fahrt.
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0: Hallo, ich hoffe, Sie grooven sich gut ein mit der neuen Woche. 10.35 Uhr. Ja, da haben wir doch schon ordentlich was geschafft heute. Die Musik unterstützt uns dabei. Gleich aus den 80ern. Roxy Music und Jealous Guy. Wir haben einen 60er Oldie, Gary and the Pacemakers. Und starten mit dem 70er Classic. Boat on the River.
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0: Das haben sie fein umgesetzt. Roxy Music, das Original ja von John Lennon, Jealous Guy. Hier die Version von Roxy Music in SWR 4. 10.44 Uhr, Vorsicht auf der A66, Wiesbaden Richtung Frankfurt. In der Ausfahrt Wallau liegt ein Metallteil auf der Fahrbahn im Kurvenbereich. Ausschlafen, spazieren gehen, Familienbesuch, was man so am Wochenende machen kann. Oder vielleicht mal eine Fahrt mit einer Oldtimer-Straßenbahn durch Stuttgart. Die hat SWR4-Wettermelderin Gabriele Kirstein aus Kirchheim unter Teck mitgemacht. Gabriele, wie war's denn?
1: Sehr schön. Also das haben wir vom Sohn geschenkt gekriegt. Und da ist dann auch die Freundin dabei gewesen und mein Mann. Und es war hochinteressant bis Bad Cannstatt. Ja, da ist das Museum, das haben wir schön angeguckt. Da haben wir über Stunden Zeit gehabt. Ja, und dann sind wir losgefahren.
0: Mit einer alten Straßenbahn, wie rumpelig ist denn das?
1: Es geht, also es rumpelt schon, es rumpelt. Aha. Und durch das Rumpeln kommt es einem auch schneller vor. Das hat auch derjenige, wo uns das erklärt hat, der Schaffner, hat uns das hört sich dann, oder meint man, sie fährt schneller. Aber die fährt höchstens in manche Stelle 60 km/h. Ja, und dann sind wir bis zum neuen Fernsehturm und dann... Ja, ausgestiegen. Es war wunderschön.
0: Und wie voll war es in der Straßenbahn? Und wie heiß das vor allem?
1: Ja, heiß war es, heiß. Es war ja schon auch im Museum selber, war es noch heißer. Also da hätte man gern einen eigenen Ventilator gebraucht. In der Bahn, gut, die alte Bahn, da kann man ja nur die Fenster, die schmale, so öffnen. Mhm. Da ist ein bisschen Luftzug reinkommen.
0: Lassen Sie uns doch noch mal einen kurzen Blick aufs Wetter heute werfen. Wie gut hat sich's bei Ihnen abgekühlt?
1: Sehr schön. Also jetzt im Moment sind es 21 Grad. Der Himmel, dichte Wolke, Sonne sieht man nicht. Und gegen Westen, da ist dunkel. Ein leichter Wind, aber es hat prima abgekühlt. Also ich fühle mich total wohl und bestimmt die anderen Menschen auch.
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Ja, Sie haben es eben gehört, unsere Wettermelderin Gabriele freut sich, dass es frischer geworden ist, dass sie wieder durchschnaufen kann, so wie viele andere im Südwesten sich auch freuen. Und da sind wir mal ganz neugierig und haben mal im SWR4 WhatsApp-Kanal folgende, ich würde sagen, leicht provokante Frage in den Raum gestellt. Wie hätten Sie es denn lieber? 5 Grad oder 35 Grad? Stimmen Sie doch gern mit ab im SWR4 WhatsApp.

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9: Um 11 Uhr mit Ute Weber. Guten Tag. Die Metallarbeitgeber fordern die Umsetzung der Rentenreform. In Heidenheim wird eine neue Bahnbrücke eingesetzt. Das Wetter Regen und Gewitter, später von Norden her trockener, maximal 20 bis 26 Grad. Der Hauptgeschäftsführer Gesamtmetall Zander appelliert an die Regierung, die Sozialabgaben drastisch zu kürzen. Die Kosten müssten runter, so Zander im Deutschlandfunk. Sonst drohten 2035 zu hohe Belastungen, unter 3 Millionen Beschäftigte und ein großes Sterben der Wirtschaftsunternehmen. Denn dann könne man mit der Konkurrenz auf dem Weltmarkt nicht mehr mithalten. Zander forderte deshalb auch, die Rentenreform, so wie sie jetzt ist, durchzuziehen. Das Niedrigwasser in den Flüssen verteuert das Bauen. Der Präsident des Verbands Baugewerblicher Unternehmer Hessen, Reimann, sagte, weil im Moment weniger Baumaterial per Schiff angeliefert werden könne, dauere es länger, zum Beispiel Häuser und Schulen zu bauen. Per Schiff werden unter anderem Sand und Kies für Beton, aber auch Bitumen für den Straßenbau transportiert. Zu große Waldbrände wird beispielsweise gerade in der Eifel, wird es aus Sicht von Fachleuten in Zukunft öfter geben. Inzwischen seien auch immer öfter Orte betroffen, die keine klassischen Waldbrandregionen seien, so der Präsident des Deutschen Forstwirtschaftsrates, Hase im Deutschlandfunk. Das zeige deutlich, dass der Klimawandel voranschreite.
10: Wenn wir längere Hitzeperioden ohne Regen haben, trocknen die Böden aus. Insofern müssen wir uns überall darauf einstellen, dass wir verstärkte Vorsorge betreiben müssen. Und das heißt für uns als Waldbesitzende Waldumbau, Waldumbau, Waldumbau. Wir müssen von den reinen Nadelholzbeständen weg hin zu Mischwäldern.
9: Hase, der für die CDU im Bundestag sitzt, verwies dabei auch auf bestehende Förderprogramme von Bund und Ländern. Diese gelte es zu nutzen. Und die Nachrichten aus Baden-Württemberg. In Schramberg im Kreis Rottweil kämpft die Feuerwehr noch immer mit dem Waldbrand. Seit gestern Abend sind mehrere hundert Einsatzkräfte mit der Brandbekämpfung beschäftigt. Wegen der steilen Lage gestalten sich die Löscharbeiten schwierig, heißt es von der Feuerwehr. Auch das Technische Hilfswerk und das Deutsche Rote Kreuz sind im Einsatz. In Heidenheim wird heute auf der Brenzbahn eine neue Bahnbrücke eingesetzt. In knapp einem Monat sollen die ersten Züge über die 600 Tonnen schwere Stahlbrücke rollen. Monika Götz mit Einzelheiten.
11: Ein riesiger Raupenkran soll sie heute auf die Widerlager setzen, die seit Ferienbeginn errichtet wurden. Seither ist auch die alte Brücke über die Brenz aus dem Jahr 1905 abgebaut worden. Bis dann auch Züge über die neue Überführung südlich des Heidenheimer Bahnhofes fahren werden, wird es noch ein paar Wochen dauern. Die Bahn nennt den 13. September als Termin. Bis dahin gibt es noch einen Ersatzverkehr mit Bussen auf der Brenzbahn zwischen Heidenheim und Gingen.
9: Das waren die Nachrichten mit Ute Weber. 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
12: 11:03 Uhr, Vorsicht auf der A5 Frankfurt Richtung Karlsruhe. Zwischen Bensheim und Heppenheim liegt ein aufgeklappter Regenschirm auf der Fahrbahn. Vorsicht auf der A66 Wiesbaden Richtung Frankfurt. In der Ausfahrt Wallau liegt ein Schraubendreher auf der Fahrbahn. A3 Frankfurt Richtung Köln zwischen Kelsterbach und Mönchhof-Dreieck 4 Kilometer stockend. A48 Dreieck Vulkaneifel Richtung Koblenz, die Einfahrt Kaisersesch ist wegen einer Baustelle gesperrt. A6 Kaiserslautern Richtung Saarbrücken. In Höhe Kaiserslautern West ist die Autobahn wegen Bergungsarbeiten gesperrt. 3 Kilometer streckenweise Rückstau ab dem Dreieck Kaiserslautern. A8 Stuttgart Richtung Karlsruhe zwischen Pforzheim Süd und Pforzheim Ost 4 Kilometer stockend. B258 Mayen-Blankenheim zwischen B262 Mayen und Geisbischhof wegen Bergungsarbeiten da eine Sperrung in beiden Richtungen. B29 Aalen Richtung Stuttgart zwischen Winterbach und Remshalden-Grunbach 3 Kilometer Stau. Die Unfallstelle ist inzwischen geräumt. B31 Friedrichshafen Richtung Stockach zwischen Überlingen-Nussdorf und Überlingen-Ost, Unfall 3 Kilometer stockend. 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
12: Es ist frischer geworden. Wollen wir mal gucken, wie frisch? Ja, Freudenstadt, Regen 19 Grad. Daun bedeckt 14, Kastellaun bedeckt auch 14, Schorndorf bedeckt 22. Die Aussichten von Stefan Bender.
13: Die Luft strömt momentan vom Atlantik zu uns und die schwüle Sommerhitze wird verdrängt. Auf der Hohenloher Ebene werden maximal 21 Grad erreicht und im Neckartal und am Kocher gibt es 25 Grad. Zeitweise fällt etwas Regen und am Nachmittag scheint mittendrin ab und zu die Sonne. Morgen am Dienstag ist der Himmel oft bewölkt und vor allem morgen Vormittag und über Mittag regnet es zeitweise und auch der Mittwoch bringt örtlich Schauer. Die Luft wird dabei eher noch ein bisschen kühler als heute.
12: Danke, Stefan.
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12: Hallo, guten Morgen. Wir begleiten Sie bei erfrischenden Temperaturen und mit voller Begeisterung durch den Montagvormittag mit Hits aus den 60ern, die Birds, 70ern, Ralph McTell und 80ern. I won't let you down. Hier sind PhD.
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70er Classic Hit von Oliver Onions aus dem Film Zwei Himmelhunde auf dem Weg zur Hölle. Die beiden Himmelhunde waren natürlich Bud Spencer und Terence Hill. Hier ist SWR 4, 20 nach 11 haben wir's. Vorsicht bitte auf der A81 Singen Richtung Stuttgart zwischen Herrenberg und Schönbuchtunnel. Eine ungesicherte Unfallstelle auf der linken Spur. Also, dass man sich mal so über Wetter freuen kann, dass im April unter Schiedwetter läuft. Erfrischend. Aktuell höchstens 22 Grad im Südwesten. Zum Teil fällt Regen. Dank kühler Meeresluft, die von der Nordsee zu uns ins Land geweht kommt. Selten so willkommen wie zurzeit. Hier in SWR 4 jetzt ein 80er-Hit von Mike Oldfield.

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0: Best of Both Worlds, Robert Palmer. Es ist 11.30 Uhr.
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2: Mit Oliver Diesem, guten Tag. Die Trockenheit der vergangenen Wochen hat zu massiven Ernteeinbußen geführt. Das Frauenhaus Schwäbisch Hall meldet einen deutlichen Mitgliederzuwachs. Das Wetter teils Regen, am Nachmittag trockener bis 25 Grad. Die Bauernverbände in Heilbronn-Franken berichten über massive Ernteausfälle. Trockenheit und Hitze haben die Landwirtschaft mit voller Wucht getroffen, heißt es. Jan Arnecke berichtet.
3: Besonders große Verluste melden die Bauern beim Gemüse. Dort komme es teilweise zu Totalausfällen, wie zum Beispiel bei Kartoffeln. Bei den Zuckerrüben rechnen Landwirte mit einem Minus von bis zu 66% und auch um den Mais steht es bereits kritisch. Der hat teilweise keine oder nur sehr kleine Kolben ausgebildet. Winzer berichten von Schäden durch Sonnenbrand. Sie rechnen mit gut einem Viertel weniger Trauben. Die Belastungen seien immens, sagte der Präsident des Deutschen Bauernverbandes Joachim Ruckwied. Landwirte könnten teilweise ihre Pflanzenschutz- und Düngemittelrechnungen nicht mehr bezahlen und müssten Darlehen aufnehmen.
2: Die Polizei ermittelt gegen mehrere Jugendliche, die bei Erlenbach Äpfel und Eier auf fahrende Autos geworfen haben sollen. Sie waren kurz nach der Tat in der Nacht auf Sonntag geflüchtet. Mehr von Yvonne Schulka.
4: Die Polizei spricht von einem extrem gefährlichen Eingriff in den Straßenverkehr, denn es herrschte Gegenverkehr auf der Landstraße. In der Nacht gingen mehrere Anrufe bei der Polizei ein. Als die Beamten eintrafen, waren die Jugendlichen bereits geflüchtet. Kurz nach der Tat konnten die Beamten einen Tatverdächtigen auf einem frisierten und nicht versicherten E-Scooter verfolgen. Der Jugendliche entkam zunächst, er wurde aber später an seiner Wohnanschrift angetroffen. Die Polizei sucht nun Betroffene, deren Fahrzeuge in der Nacht beschädigt wurden.
2: Das Frauen- und Kinderschutzhaus in Schwäbisch Hall hat über das vergangene Jahr deutlich mehr Unterstützung bekommen. Die Zahl der Mitglieder stieg von rund 50 auf über 70 an. Luisa Funk berichtet.
5: 2025 lebten 29 Frauen mit ihren Kindern im Frauenhaus. 6 weitere Frauen wurden nach ihrem Aufenthalt begleitet. Mit Spenden finanzierte der Verein unter anderem psychologische Beratung, Ausflüge und Hilfen beim Einzug in eine eigene Wohnung. Rund 40.000 Euro flossen außerdem in die Neugestaltung des Gartens am Frauenhaus. Eine große Herausforderung bleibt die Ausstattung von Frauen nach ihrem Auszug. Im vergangenen Jahr wurden in Baden-Württemberg über 17.000 Fälle von Partnerschaftsgewalt angezeigt. Ein Höchststand mit Blick auf die letzten 10 Jahre.
2: Das Wetter. Dichte Wolken gibt es heute, zeitweise Regen. Ab nachmittags wird es dann trockener. Auch die Sonne kommt dann mal raus bei 22 bis 25 Grad. In der Nacht bleibt es dann auf wenige Ausnahmen trocken. 16 bis 13 Grad die Tiefstwerte. Und morgen wird es dann ähnlich wie heute. Erstmal viele Wolken, leichter Regen und bis 24 Grad.
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0: 11.33 Uhr, Vorsicht auf der A81, Stuttgart Richtung Singen, zwischen Geisingen und Engen. Eine ungesicherte Unfallstelle auf der rechten Spur und dem Standstreifen. Da liegen Fahrzeugteile auf allen Fahrstreifen. A3, Frankfurt Richtung Köln, zwischen Kelsterbach und dem Mönchhof-Dreieck. Unfall auf der linken Spur, 4 Kilometer Stau. A48, Dreieck Vulkaneifel Richtung Koblenz. Die Einfahrt Kaisersesch ist wegen einer Baustelle gesperrt. A6, Heilbronn Richtung Mannheim, zwischen Sinsheim-Steinsfurt und Wiesloch-Rauenberg, 4 Kilometer Stau, Verzögerung etwa 20 Minuten. A6, Kaiserslautern Richtung Saarbrücken, in Höhe Kaiserslautern-West ist die Autobahn wegen Bergungsarbeiten gesperrt, 3 Kilometer streckenweise Rückstau, und zwar ab dem Dreieck Kaiserslautern. A8, Stuttgart Richtung Karlsruhe, zwischen Pforzheim-Süd und Pforzheim-Ost, 4 Kilometer stockend. Die A81 Singen Richtung Stuttgart wird zwischen Herrenberg und Schönbuchtunnel wegen Unfallaufnahme auf allen Fahrstreifen mehrfach kurzfristig gesperrt. Aktuell gibt es da 2 Kilometer Stau. B258 Mayen-Blankenheim zwischen B262 Mayen und Geisbischhof. Da ist eine Sperrung wegen Bergungsarbeiten, betrifft beide Richtungen. Die B31 Friedrichshafen Richtung Stockach zwischen Überlingen Ost und Überlingen ist wegen Unfallaufnahme ebenfalls die Bundesstraße gesperrt. Wer sich auskennt, das Gebiet bitte meiden. 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
0: Ich grüße Sie sehr herzlich an diesem Montag. Eine der ganz prägenden Stimmen der 70er und 80er Musik ist gestorben, Bonnie Tyler. Und wie ergreifend ihre Fans heute in Wales von ihr Abschied nehmen, hören wir gleich nach drei Songs von Little Eva aus den 60ern, einem 70er-Classic von Smokey und Alan Parsons Project, 80er-Hit Don't Answer Me.
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0: 11 Uhr gleich 45, Vorsicht auf der A5 Frankfurt Richtung Kassel, am Westkreuz Frankfurt, auf der Überleitung zur A648 Richtung Eschborn steht ein defekter PKW auf der linken Spur. Vorsicht auch auf der A7 Würzburg Richtung Ulm zwischen Ahlen-Oberkochen und Rastplatz Rastanlage Heidenheimer Kohlplatten West. Da liegt eine Schaufel auf der Fahrbahn. Vor 6 Wochen ist die britische Rocksängerin Bonnie Tyler in ihrer Wahlheimat Portugal gestorben. Sie war 75 Jahre alt. Weltweit bekannt wurde Bonnie Tyler mit ihren Hits Total Eclipse of the Heart oder It's a Heartache. Heute wird sie in ihrem Geburtsort in Wales beigesetzt. Am Wochenende gab es schon die ersten Abschiedsszenen, denn da wurde Bonnie Tyler in einer kleinen Parade überführt und viele Fans konnten nochmal Abschied nehmen, berichtet SWR4-Reporterin Franziska Hoppen.
1: Das haben tatsächlich tausende Menschen gemacht. Der Sarg von Bonnie Tyler ist dann in einem Leichenwagen an den Fans vorbeigefahren worden. Das war ein ziemlich großes schwarzes Auto mit großen Scheiben hinten, wo man auch den Sarg gesehen hat. Der Sarg war in eine walisische Flagge gehüllt und es war auch ein Bild von Bonnie Tyler, so ungefähr aus den 80er Jahren, im Autofenster aufgestellt. Ja, und die Menschen, die haben an der Straße gestanden. Viele hatten Bonnie Tyler T-Shirts an, viele haben geweint und auch applaudiert, als dann das Auto an ihnen vorbeigezogen ist. Es sind auch immer wieder Songs von ihr gespielt worden und viele wollen auch bis zur Beerdigung heute bleiben.
0: Gleich um 12 Uhr beginnt die Beerdigung. Welche Details sind bekannt?
1: Die Trauerfeier zur Beerdigung wird in der St. Mary's Church in Swansea stattfinden. In die Kirche selber dürfen nur geladene Gäste, Freunde und Familie. Die Fans können aber den Gottesdienst auch auf einer Leinwand verfolgen. Und danach wird Bonnie Tyler dann von der Kirche zu ihrem Geburtsort gebracht, wo sie dann im Familienkreis beigesetzt wird. Und ja, auch dieser Weg von der Kirche zu ihrem Geburtsort, da wird es wohl auch wieder so eine Art Trauerzug geben. Und da werden sicherlich auch wieder viele Fans an der Straße stehen und ein letztes Mal von Bonnie Tyler Abschied nehmen.
0: Danke für die Infos. Heute wird Bonnie Tyler beigesetzt. Hier ist sie in SWR 4.

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7: Um 12 Uhr mit Ute Weber. Guten Tag. In Schramberg breitet sich der Waldbrand nicht weiter aus. Das Niedrigwasser trifft auch die Baubranche. Das Wetter am Nachmittag von Norden her trockener. Im Süden noch Schauer bei 20 bis 26 Grad. Der Waldbrand in Schramberg im Kreis Rottweil breitet sich nicht weiter aus. Laut Angaben der Feuerwehr hilft der Regen bei der Brandbekämpfung. Die Hanglage hatte die Löscharbeiten erschwert. Für die Löschwasserversorgung mussten verschiedene Wege gefunden werden, sagte Feuerwehrkommandant Patrick Wörl im SWR.
8: Im Bereich Bergseite haben wir einmal einen Löschteich angezapft. Zusätzlich haben wir dann aber auch das Freibad der Stadt Schramberg so weit zur Löschwasserentnahme herangezogen, wo wir den Pendelverkehr immer wieder bespeisen. Im Bereich des Abschnittes Mitte kommt das Wasser über den Pendelverkehr, wo wir die Fahrzeuge aber aus dem Hydrantennetz beim Feuerwehrgerätehaus in Schramberg befüllen. Und für den unteren Einsatzabschnitt haben wir sowohl eine unabhängige Löschwasserversorgung aus dem Hydrantennetz wie aber auch Pendelverkehr, wo wir in der Nachbargemeinde Lauterbach die Fahrzeuge befüllen.
7: Vor Ort sind auch Einsatzkräfte der Feuerwehr Reutlingen und zwar mit einem Spezialfahrzeug, von denen es nur insgesamt 6 in ganz Baden-Württemberg gibt. Der geländegängige Unimog ist im Wald deutlich flexibler und kann während des Fahrens löschen. Baden-Württembergs Ministerpräsident Özdemir hat seine Forderung nach einem AfD-Verbotsverfahren in einzelnen Bundesländern bekräftigt. In Brandenburg und Thüringen habe die Partei einen so wörtlich hart völkerischen Weg eingeschlagen, sagte Özdemir der Zeitung Taz. Die AfD müsse sich entscheiden, welchen Weg sie gehen wolle. Soweit die Themen aus Baden-Württemberg und jetzt die Themen aus Deutschland. Das Niedrigwasser in den Flüssen macht Bauen teurer. Außerdem dauern Lieferungen für Baumaterial länger. Das berichtet der Präsident des Hessischen Verbandes Baugewerblicher Unternehmer Reimann. Lutz Heiser hat die Einzelheiten dazu für Sie.
9: Viele wichtige Baustoffe werden in großen Mengen per Schiff transportiert. Dazu gehören etwa Sand und Kies für die Betonproduktion, aber auch Bitumen, Split und Natursteine. Durch die aktuell niedrigen Pegel können die Schiffe nun deutlich weniger laden. Die Bauwirtschaft warnt deshalb bereits vor möglichen Lieferengpässen. Noch seien die Preissteigerungen überschaubar, heißt es aus der Branche. Allerdings hätten sich Baumaterialien und Transporte zuletzt ohnehin stark verteuert. Ein flächendeckender Stillstand auf Baustellen wird derzeit nicht erwartet. Steigende Logistikkosten und Verzögerungen könnten den Bau aber weiter verteuern.
7: Der Hauptgeschäftsführer Gesamtmetall Zander appelliert an die Regierung, die Sozialabgaben drastisch zu kürzen. Die Kosten müssten runter, so Zander im Deutschlandfunk. Sonst drohten 2035 zu hohe Belastungen und ein großes Sterben der Wirtschaftsunternehmen. So könne man mit der Konkurrenz auf dem Weltmarkt nicht mehr mithalten. Zander fordert deshalb auch, die Rentenreform wie geplant durchzuziehen. Das sei essentiell.
10: Wenn die nicht funktioniert, wenn dieses wichtige Paket nicht kommt, kann man nur noch in Sorge sein. Und natürlich muss es weitere Bereiche treffen. Es geht dann um die Pflegeversicherung, es geht um die Krankenversicherung. Da sind hohe Ineffizienzen. Auch die Leistungserbringer müssen ihren Beitrag leisten. Die Rente hat immer weniger bekommen vom Kuchen. Das sind Dinge, die angegangen werden müssen. Und ich glaube schon, dass das gelingen kann. Aber es muss gemacht werden. Wenn es nicht gemacht wird, wird es grausam.
7: Die Bundesregierung müsse jetzt in die Umsetzung kommen, so Zander. Die Menschen in Deutschland haben zuletzt etwas mehr Geld für ihr Privatvergnügen ausgegeben, also für Freizeit, Sport und Kultur. Das geht aus Zahlen des Statistischen Bundesamtes für 2024 hervor. Das mit Abstand meiste Geld wird weiter fürs Wohnen ausgegeben, gefolgt von den Ausgaben für Lebensmittel und die Nutzung von Verkehrsmitteln. Das waren die Nachrichten für Baden-Württemberg mit Ute Weber. 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
11: 4:12. Vorsicht auf der A5 Frankfurt Richtung Kassel. Zwischen Nordwestkreuz Frankfurt und Bad Homburger Kreuz steht ein defektes Fahrzeug auf der rechten Spur im Baustellenbereich. Vorsicht, da sind auch Menschen auf der Fahrbahn. Aufpassen auf der A6 Heilbronn Richtung Mannheim in Höhe Sinsheim Süd. Da steht ein defektes Fahrzeug auf der rechten Spur. Vorsicht auf der A7 Ulm Richtung Füssen zwischen Föhringen und Illertissen. Unfall mit mehreren Fahrzeugen. Die linke Spur ist blockiert, da sind Menschen auf der Fahrbahn. A3, Frankfurt Richtung Köln, zwischen Frankfurter Kreuz und Mönchhof-Dreieck, Unfallaufnahme. Die beiden linken Spuren sind gesperrt. A48, Dreieck Vulkaneifel Richtung Koblenz, die Einfahrt Kaisersesch ist wegen der Baustelle bis 15 Uhr gesperrt. A6, Heilbronn Richtung Mannheim, zwischen Sinsheim-Steinsfurt und Wiesloch-Rauenberg, 4 Kilometer Stau. A6, Kaiserslautern Richtung Saarbrücken in Höhe Kaiserslautern-West, Sperrung wegen Bergungsarbeiten. 3 Kilometer Rückstau ab Dreieck Kaiserslautern. A60, Mainz Richtung Rüsselsheim, die Ausfahrt Ginsheim-Gustavsburg ist wegen eines querstehenden LKWs blockiert. A8, Stuttgart Richtung Karlsruhe, zwischen Pforzheim Süd und Pforzheim Ost, 4 Kilometer stockend. Die A81, Singen Richtung Stuttgart, wird zwischen Herrenberg und Schönbuchtunnel wegen Unfallaufnahme auf allen Fahrstreifen mehrfach kurzfristig gesperrt, aktuell 4 Kilometer Stau. A81, Stuttgart Richtung Singen, zwischen Geisingen und Engen, Unfallaufnahme auf der rechten Spur und im Standstreifen. Die rechte Spur ist gesperrt, 2 Kilometer Stau. Bitte die Rettungsgasse freihalten. B258 Mayen-Blankenheim zwischen B262 Mayen und Geisbischhof ist die Bundesstraße wegen Bergungsarbeiten in beiden Richtungen gesperrt. Die B31 Friedrichshafen Richtung Stockach zwischen Überlingen Ost und Überlingen ist sie wegen Unfallaufnahme gesperrt. Wer sich auskennt, das Gebiet meiden. In der Schweiz, A2 Luzern Richtung Gotthard, zwischen Stans Süd und Seelisberg-Tunnel, Stau mit 20 Minuten Verzögerung. A2 Luzern Richtung Gotthard, zwischen Wassen und Göschnen, 2 Kilometer Stau. Jetzt noch aktuell in Stuttgart ist die B10 gesperrt wegen einer Baustelle zwischen Dreieck Neckarpark und Stuttgart Ost. 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
11: Bewölkt bzw. bedeckt ist es im Südwesten. Idar-Oberstein meldet 18 Grad, Neckargemünd 22, Simmern bedeckt 15, Esslingen 22 Grad. Die Aussichten von Stefan Bender.
12: Die Luft strömt momentan vom Atlantik zu uns und die schwüle Sommerhitze wird verdrängt. Auf der Hohenloher Ebene werden maximal 21 Grad erreicht und im Neckartal und am Kocher gibt es 25 Grad. Zeitweise fällt etwas Regen und am Nachmittag scheint mittendrin ab und zu die Sonne. Morgen am Dienstag ist der Himmel oft bewölkt und vor allem morgen Vormittag und über Mittag regnet es zeitweise und auch der Mittwoch bringt örtlich Schauer. Die Luft wird dabei eher noch ein bisschen kühler als heute.
11: Danke, Stefan.
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11: Hallo, ich grüße Sie sehr herzlich. Was schenkt man guten Nachbarn? Wie wär's mit Brot? So machen es seit 360 Jahren ein paar Nachbargemeinden in Rheinland-Pfalz. Die Brotweihe, beliebte Tradition in der Pfalz. Gleich hier nach 3 Hits.
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0: 16 Minuten nach 12, hier ist SWR 4. Gestern wurde ganz besonderes Brot verteilt, und zwar in den Nachbarorten von Herxheim in der Pfalz. Das ist seit 360 Jahren Tradition, und der Hintergrund ist, dass Herxheim 1666 mal so richtig in Not war. Und damals haben die Nachbarorte mit Brot ausgeholfen. Und da haben die Herxheimer versprochen, hoch und heilig, wir teilen jetzt auch jedes Jahr unser Brot mit euch und lassen es vorher sogar noch segnen. Gestern war es mal wieder soweit, ganz Herxheim war auf den Beinen. Daniel Kuhn zum Beispiel mit seiner Tochter.
1: Als kleines Kind war ich schon mit meinem Vater hier. Und ich möchte jetzt meiner Tochter auch diese Geschichte näher bringen, damit sie das jetzt mal kennenlernt, was da die Geschichte auch dahinter steckt.
0: Und dann ging's los mit einer Kutsche und ganz vielen Herxheimern hinterher. Und Familie Alhas aus dem Nachbarort hat sich schon aufs Brot gefreut.
2: Das ist für uns Tradition. Schon seit ich denken kann, kommen meine Eltern, meine Oma mit mir daher.
3: Schon gut besucht, würde ich sagen, und ist immer wieder aufs Neue, jedes Jahr ein schönes Event.
0: Eine tolle Tradition in der Pfalz, die Brotweihe. Gestern in Herxheim. Hier ist SWR 4 am Montag.

Nick Heyman, Eat Time to Break My Heart. Hier in SWR 4 am Montagmittag. Wir haben 12.26 Uhr. Vorsicht bitte auf der A67 Darmstadt Richtung Mönchhof-Dreieck. In der Ausfahrt Büttelborn liegt ein Betonklotz auf der Fahrbahn. Vorsicht auf der A8 Stuttgart Richtung München zwischen Merklingen und B10 Ulm-West. Ein umgestürzter Wohnwagen auf der rechten Spur und dem Standstreifen. Und Vorsicht auf der B51 Saarbrücken Richtung Trier. In Höhe dem Abzweig nach Tabenroth steht ein defekter LKW im Kurvenbereich. Gute Fahrt mit SWR 4.

0: Es ist 12.30 Uhr.
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2: Mit Jens Niesing, guten Tag. Die Bauern fordern Hilfe wegen der Ernteausfälle. Eine Mutter rettet ihren Sohn vor einem rollenden Auto. Das Wetter, zwischendurch kommt die Sonne raus bei maximal 25 Grad. Die Bauernverbände fordern jetzt Hilfe von Europäischer Union und Bundesregierung. Grund dafür sind die Hitze- und Trockenschäden, die massive Ernteeinbußen verursachen. Berichtet SWR-Reporter Jan Arnicke.
3: Zum einen fordern die Bauern eine Erhöhung der EU-Düngemittelbeihilfe von 60 auf 180 Millionen Euro. Die finanzielle Lage vieler Landwirte sei aktuell kritisch, sagt Verbandspräsident Joachim Ruckwied. Einige Bauern könnten ihre Pflanzenschutz- und Düngemittelrechnungen nicht mehr bezahlen und müssten Darlehen aufnehmen. Zudem fordert Ruckwied, dass 80% der EU-Direkthilfen früher ausgezahlt werden. Und die dritte Sofortmaßnahme wäre, die Steuern auf Diesel deutlich zu senken, mindestens bis November.
2: Eine Frau ist in Blaufelden im Kreis Schwäbisch Hall zwischen ihrem Auto und einer Mauer eingeklemmt worden. Das Auto war plötzlich losgerollt, meldet die Polizei. Dabei konnte sie ihren Sohn noch rechtzeitig zur Seite stoßen, Peter Wedig berichtet.
4: Offenbar hatte sich die Handbremse des Autos gelöst und der Wagen rollte los, direkt in Richtung des 7-jährigen Kindes. Die Mutter reagierte schnell, rannte vor das Auto und zog ihren Sohn zur Seite. Dabei wurde sie selbst zwischen der Mauer und ihrem Auto eingeklemmt. Die 31-Jährige wurde verletzt und kam ins Krankenhaus. Das teilte die Polizei heute mit. An dem Auto entstand ein Schaden von rund 4.000 Euro.
2: Der ADAC sagt für das kommende Wochenende wieder mehr Staus auf den Autobahnen vorher. Auch in der Region Heilbronn-Franken. Nach der Prognose, die der Automobilclub heute veröffentlicht hat, ist wieder mal die A6 besonders betroffen. SWR-Reporter Oliver Diesen, wann wird's denn besonders eng und warum?
5: Die größte Staugefahr gibt's laut ADAC Freitagnachmittag und Sonntagnachmittag und Abend. Grund sind die Ferien. Die enden in Berlin, Brandenburg und Mecklenburg-Vorpommern. Die Urlauber aus diesen Bundesländern müssen also wieder nach Hause. Und in Bayern, Baden-Württemberg und Nordrhein-Westfalen startet eine neue Reisewelle. Dazu kommt, so der ADAC, die baden-württembergische Landesregierung hat das Sonntagsfahrverbot für Lastwagen gelockert. Das hat sich bisher zwar kaum auf den Verkehr ausgewirkt, aber inzwischen konnten sich die Firmen darauf einstellen. Und so könnte es vor allem an Baustellen durch Lastwagen eng werden.
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2: So, jetzt haben wir das Wetter gefunden. Am Vormittag gab es noch zeitweise dichte Wolken und etwas Regen. Der Nachmittag, der wird jetzt trockener, die Sonne kommt immer wieder mal raus. Aber die große Hitzewelle, die ist rum. Höchstwerte haben wir von 22 Grad im Bauland bis 25 Grad werden es an der unteren Jagst. Auch morgen so ähnliches Spiel wie heute. Wolken, zeitweise auch mal ein bisschen Regen, dazwischen trockene Phasen. Auch am Mittwoch wird es so ähnlich, erst freundlich und warm. Da kommen dann später Schauer.
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0: 12.33 Uhr. Vorsicht auf der B14, B311 Rottweil-Stockach zwischen Tuttlingen und B491. In beiden Richtungen liegen mehrere Steine auf der Fahrbahn. A3 Frankfurt Richtung Köln zwischen Frankfurter Kreuz und Mönchhof-Dreieck Unfallaufnahme. Die beiden linken Spuren sind gesperrt. 4 Kilometer Stau und 5 Kilometer stockend. A48, Dreieck Vulkaneifel Richtung Koblenz. Die Einfahrt Kaisersesch ist wegen der Baustelle bis 15 Uhr gesperrt. A6, Heilbronn Richtung Mannheim zwischen Sinsheim-Steinsfurt und Sinsheim. Unfallaufnahme, defekter LKW auf dem Standstreifen. 6 Kilometer Stau, bis zu 25 Minuten dauert's länger. A6 Kaiserslautern Richtung Saarbrücken in Höhe Kaiserslautern West. Da ist eine Sperrung wegen Bergungsarbeiten. 6 Kilometer Rückstau inzwischen ab dem Dreieck Kaiserslautern. A60 Mainz Richtung Rüsselsheim. Die Einfahrt Ginsheim-Gustavsburg ist nach einem Unfall mit einem LKW gesperrt. A8 Stuttgart Richtung Karlsruhe zwischen Heimsheim und Raststätte Pforzheim Nord. 8 Kilometer stockend, Viertelstunde plus. A8 Karlsruhe Richtung Stuttgart zwischen Kreuz Stuttgart und Stuttgart-Möhringen. 5 Kilometer Stau, Viertelstunde dauert's länger. A8 Stuttgart Richtung München zwischen Märklingen und B10 Ulm-West. Unfallaufnahme auf der rechten Spur und dem Standstreifen. 3 Kilometer Stau, halbe Stunde mehr einplanen. Die A81 Singen Richtung Stuttgart wird zwischen Herrenberg und Schönbuchtunnel wegen Unfallaufnahme mehrfach kurzfristig gesperrt. 7 Kilometer Stau. A81 Stuttgart Richtung Singen zwischen Geisingen und Engen. Unfallaufnahme auf der rechten Spur und im Standstreifen. Die rechte Spur ist gesperrt. 2 Kilometer Stau. Bitte die Rettungsgasse freihalten. In Stuttgart ist die B10 zwischen Dreieckneckar Park und Stuttgart Ost wegen einer Baustelle gesperrt. B258 Mayen-Blankenheim. Zwischen B262 Mayen und Geisbischof. Sperrung wegen Bergungsarbeiten betrifft beide Richtungen. Die B31 Friedrichshafen Richtung Stockach zwischen Überlingen Ost und Überlingen ist die Bundesstraße wegen Unfallaufnahme gesperrt. Wer sich auskennt, sollte das Gebiet meiden. 2 Meldungen für die Schweiz, A2 Luzern Richtung Gotthard, zwischen Stans Süd und Seelisbergtunnel Stau mit Verzögerung von 20 Minuten und A2 Luzern Richtung Gotthard zwischen Wassen und Göschnen 2 Kilometer Stau, 20 Minuten plus. 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
0: Hallo, ich grüße Sie herzlich am Montagmittag. Aufatmen, weil es endlich wieder frischer geworden ist. Aber wie geht's mit der Trockenheit weiter? Tut sich da was? Regnet es genug in der kommenden Woche? Frag ich gleich nach bei unserem Wetterexperten Stefan. Hier nach 3 Hits.
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0: Vorsicht auf der A8 Karlsruhe Richtung Stuttgart. In der Ausfahrt Leonberg West steht ein defektes Fahrzeug. Und aufpassen auf der B32 Ravensburg Richtung Wangen zwischen Gullen und Rotheitlen. Ein defekter PKW. Juhu, keine 35 Grad mehr. Aber wie geht's mit der Trockenheit weiter? Stefan Bender im SWR4 Wetterstudio, hallo.
1: Hallo Sabine.
0: Lass uns doch mal den Blick durch den Südwesten schweifen lassen. Ja. Wie warm, wie frisch ist es, wo?
1: Also im Moment haben wir richtig schöne, angenehme, frische 16 Grad in Altenkirchen. Also das ist ganz im Norden. Und Ulm und Pforzheim 21. Bad Dürkheim ist mit 23 Grad dabei. Aber mehr als die 26 schaffen wir heute nicht. Also viele, die meisten von uns, glaube ich, finden das mal okay, dass die 36, 37, 38 Grad mal Pause machen.
0: Auf jeden Fall. Regnet es denn genug?
1: Nee, genug natürlich nicht, aber es ist auch regional ganz, ganz, ganz unterschiedlich. Wir hatten heute Morgen in der Eifel, Gott sei Dank, 4-5 Liter Regen. Stellenweise ist dann das Regengebiet über die Pfalz in Richtung Main-Tauber-Region gezogen, da gab es nur 1 oder 2 Liter. Und ganz im Süden haben wir aktuell Gewitter, die haben es in sich. Mhm. In Oberschwaben am Bodensee, im Südschwarzwald, kracht es ziemlich heftig und da können in kurzer Zeit 20, 30, eventuell 40 Liter pro Quadrat Meter runterkommen.
0: Oha. Die nächste Woche, jemals, wenn man so in die Wetter-App guckt, sind überall Regenwölkchen und Regentröpfchen verzeichnet. Was bedeutet das für uns?
1: Ja, morgen kommt tatsächlich, nachdem es in der Nacht abtrocknet, das nächste Regengebiet rein. Das bringt auch wieder so 4-5 Liter. Das zieht fast durch den ganzen Südwesten, aber nur fast, denn im Breisgau bleibt es trocken bei bis zu 28 Grad. Der große Rest, 19 bis 24 Grad, mal ein bisschen moderat, was die Temperaturen betrifft. Und du hast recht, in dieser Woche kommen immer wieder neue Regengebiete, das nächste dann am Donnerstag. Also in der Summe gibt es schon einiges. Bis Samstag kommen da durchaus mal flächendeckend bis zu 30 Liter runter.
0: Kommt also doch ein bisschen was runter.
1: Ja.
0: Vielen Dank, Stefan Bender im SWR4 Wetterstudio.

12.55 Uhr. 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Vorsicht auf der B31 Stockach Richtung Friedrichshafen zwischen Immenstadt am Bodensee und Fischbach. Eine ungesicherte Unfallstelle. Mittagspause im Südwesten. Irgendwo zwischen schnell noch was erledigen und jetzt gönne ich mir aber gleich mal eine Pause. Die großen Hits. Zum Beispiel der hier aus den 70ern. Die helfen beim Entschleunigen.

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2: Um 13 Uhr mit Ute Weber. Guten Tag. Aggressionen im Straßenverkehr nehmen zu. Der Waldbrand in Schramberg breitet sich nicht mehr aus. Und das Wetter am Nachmittag von Norden her trockener, im Süden noch Schauer bei 20 bis 26 Grad. Das Verhalten auf Deutschlands Straßen wird zunehmend aggressiver. Das zeigt eine Langzeitstudie des Gesamtverbandes der deutschen Versicherungswirtschaft GDV. Demnach drängeln unter anderem Autofahrer immer häufiger, hupen oder bremsen andere aus, sagt die Leiterin der Studie Zeitler.
3: Wir haben inzwischen 23 Werte, die wir de facto für Aggression ermitteln und es sind fast alle schlechter geworden, manche sogar deutlich. Die Entwicklung der Aggressionswerte, die sehen wir sowohl bei den Radfahrenden als auch bei den Autofahrenden mit steigender Tendenz. Das heißt, die unterscheiden sich nicht stark. Beim Autofahrer sagt tatsächlich jeder Zweite, dass er sich sofort abreagieren muss, wenn er sich im Straßenverkehr von anderen geärgert fühlt.
2: Die Studie der Versicherungswirtschaft verweist außerdem darauf, dass sich Männer und jüngere Verkehrsteilnehmer besonders aggressiv verhalten. Dazu Sven Kästner aus der SWR Wirtschaftsredaktion.
4: Es geht jeweils um Minderheiten innerhalb dieser Gruppen. Sowohl die Mehrheit der Jüngeren wie auch die Mehrheit der Männer, die sind entspannt unterwegs. Interessanterweise sehen die Unfallforscher kaum Unterschiede zwischen Leuten, die einen Kleinwagen lenken und Leuten hinterm Steuer großer, schneller Wagen. Und auch zwischen Auto- und Radfahrenden sind die Aggressionen ziemlich gleichmäßig verteilt. Das Schnippeln und Bedrängen ist auf dem Radweg ebenso verbreitet wie auf der Straße.
2: Und jetzt die wichtigsten Themen aus Baden-Württemberg. Der Waldbrand in Schramberg im Kreis Rottweil breitet sich nicht weiter aus. Laut Feuerwehr hat es teils stark geregnet, das helfe bei der Brandbekämpfung. Seit der Nacht sind mehrere hundert Einsatzkräfte vor Ort. Das Feuer hatte sich stark ausgebreitet. Wegen der Hanglage gestalten sich die Löscharbeiten schwierig. Die Feuerwehr Reutlingen hat deshalb ein Spezialfahrzeug gebracht. Der geländegängige Unimog ist im Wald deutlich flexibler und kann während des Fahrens gleichzeitig löschen. Baden-Württembergs Ministerpräsident Özdemir hat seine Forderung nach einem AfD-Verbotsverfahren in einzelnen Bundesländern konkretisiert. In Brandenburg und Thüringen habe die Partei einen so wörtlich hartvölkischen Weg eingeschlagen, sagte Özdemir der Berliner Taz. Knut Bauer berichtet.
5: Vor allem in Thüringen, aber auch in Brandenburg und Sachsen-Anhalt habe die AfD einen hartvölkischen Weg eingeschlagen und bettle geradezu um ein Verbot, wie es Artikel 21 im Grundgesetz regelt, so Özdemir. Das sei aber bisher nicht in jedem Bundesland gleichermaßen der Fall. Eine deutschnationale Partei sei von der Verfassung abgedeckt. Die AfD müsse sich zwischen völkisch und deutschnational entscheiden.
2: Das waren die Nachrichten mit Ute Weber. Nachrichten aus Baden-Württemberg. 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
6: Trotz der Pattsituation im US-Iran-Konflikt zeigt sich der DAX heute zum Wochenstart weitgehend stabil. Der Schiffsverkehr durch die Straße von Hormuz hat sich am Wochenende zwar erneut verlangsamt. Von Experten heißt es jedoch, dass die Anleger darauf setzen, dass vor den Zwischenwahlen in den USA weder mit einer neuen Eskalation in Nahost noch mit einer Zinsanhebung der amerikanischen Notenbank zu rechnen sei. Aktuell steht der DAX bei rund 26.400 Punkten, minus 0,1%. Die Gewinner heute: Siemens Energy plus 1,6%, Rheinmetall plus 1,3%. Die Verlierer: Zalando minus 2,9%, Fresenius minus 1,8%. Ein Euro ist derzeit knapp 1,16 Dollar wert.
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6: 1:04 A3 Frankfurt Richtung Köln. Zwischen Frankfurter Kreuz und Mönchhof Dreieck Unfallaufnahme. Die beiden linken Spuren sind gesperrt. 4 Kilometer Stau und 5 Kilometer stockender Verkehr. A48 Dreieck Vulkaneifel Richtung Koblenz. Die Einfahrt Kaisersesch ist wegen einer Baustelle bis 15 Uhr gesperrt. A6 Kaiserslautern Richtung Saarbrücken in Höhe Kaiserslautern West. Sperrung wegen Bergungsarbeiten. 5 Kilometer Rückstau ab dem Dreieck Kaiserslautern. A60 Mainz Richtung Rüsselsheim. Die Einfahrt Ginsheim-Gustavsburg ist nach einem Unfall mit einem LKW gesperrt. A7, Ulm Richtung Füssen, zwischen Föhringen und Illertissen, Unfallaufnahme und stockender Verkehr. Die Feuerwehr regelt den Verkehr, Verzögerung eine Viertelstunde etwa. A8, Karlsruhe Richtung Stuttgart, zwischen Kreuz Stuttgart und Stuttgart-Möhringen, 5 Kilometer stockender Verkehr, Viertelstunde plus. A8, Stuttgart Richtung München, zwischen Märklingen und B10, Ulm-West, Unfallaufnahme auf der rechten Spur und im Standstreifen, 4 Kilometer Stau, hier dauert's eine halbe Stunde länger. Die A81 Singen Richtung Stuttgart wird zwischen Herrenberg und Schönbuchtunnel wegen Unfallaufnahme mehrfach kurzfristig gesperrt. 7 Kilometer Stau. A81 Stuttgart Richtung Singen zwischen Geisingen und Engen. Unfallaufnahme auf der rechten Spur und im Standstreifen. Die rechte Spur ist gesperrt. 2 Kilometer Stau. Bitte die Rettungsgasse freihalten. In Stuttgart ist die B10 zwischen Dreieck Neckarpark und Stuttgart Ost wegen einer Baustelle gesperrt. B258 Mayen-Blankenheim zwischen B262 Mayen und Geisbischhof. Wegen Bergungsarbeiten ist die Bundesstraße in beiden Richtungen gesperrt. 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
6: Zurzeit in Kirchheim bedeckt 22 Grad, auch Konz meldet 22, Manderscheid 17 und Überlingen 19 Grad. Die Aussichten von Stefan Bender.
7: Die Luft strömt momentan vom Atlantik zu uns und die schwüle Sommerhitze wird verdrängt. Auf der Hohenloher Ebene werden maximal 21 Grad erreicht und im Neckartal und am Kocher gibt es 25 Grad. Zeitweise fällt etwas Regen und am Nachmittag scheint mittendrin ab und zu die Sonne. Morgen am Dienstag ist der Himmel oft bewölkt und vor allem morgen Vormittag und über Mittag regnet es zeitweise und auch der Mittwoch bringt örtlich Schauer. Die Luft wird dabei eher noch ein bisschen kühler als heute.
6: Vielen Dank, Stefan.
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6: Um kurz nach eins am Montag. Wir spielen um die SWR4-Tasse. Wie sieht's aus? Können Sie mit diesem Hit was anfangen? Hier ist der Anfang davon.

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0: Und Heike Klaus aus Neuenbürg im Enzkreis ist jetzt gefragt. Heike.
1: Hallo Sabine.
0: Wissen Sie denn, wie der Song heißt?
1: Ja, sonst wäre ich nicht durchgekommen. Er heißt Nothing's Gonna Stop My Love For You. Oder Change? Naja.
0: Change My Love For You, aber das ist so
1: richtig. Sorry, ich habe so lange warten.
0: Dass das richtig ist, das lassen wir jetzt mal einfach so durchgehen. Nothing's Gonna
1: Change. Ich habe so lange warten müssen, dass ich schon wieder vergessen habe.
0: Ja, man braucht ja nicht nur Glück, man braucht auch Geduld, um bis ins Studio zu kommen.
1: Ja, das stimmt.
0: Die Leitung gepickt wird. Glenn Medeiros war das.
1: Genau. Ja, das wusste ich dann noch.
0: Ich fand es überhaupt nicht leicht. Heike, wie haben Sie es rausgekriegt?
1: Nee, das war es auch nicht. Nein, indem ich es vor mich hingesummt habe und dann kam es irgendwie in meinen Kopf.
0: Und dann kam es zu 98% richtig.
1: Heike, ja, zu 98.
0: Wie gut tut Ihnen denn die Erfrischung jetzt, wo es wieder kühler geworden ist?
1: Sehr gut. Ich bin eigentlich ein Fan von Sommer, aber ich will jetzt eigentlich Alaska. Bitteschön.
0: Das passt ja. Heike, wir fragen gerade in unserem SWR4 WhatsApp-Kanal, was hätten Sie lieber? Dauerhaft 5 Grad oder dauerhaft 35 Grad?
1: Dauerhaft 25.
0: Da bin ich dabei. Wunderbare Lösung.
1: Gut.
0: Heike,
1: jawohl.
0: So machen wir es.
1: Wir gehen auf eine Insel und da ist 25 Grad.
0: Locken wir gleich so ein. Heike,
1: ja, das locken wir ein. Dankeschön.
0: Einen schönen, entspannten Montag noch und viel, viel Spaß mit der SWR4-Tasse. Und hier ist Nothing's Gonna Change My Love For You in SWR4.

Hier ist SWR4, Vorsicht auf der A7 Würzburg Richtung Ulm. Zwischen Kreuz, Bibelried und Kitzingen liegt eine Radkappe im Baustellenbereich. Allen unterwegs gute und sichere Fahrt. Hier sind die Carpenters.

0: Es ist 13.30 Uhr.
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2: Mit Yvonne Schotka, guten Tag. Der Ventilatorenspezialist EBM Papst aus Mulfingen wird an einen US-Konzern verkauft. Eine Mutter rettet ihren Sohn vor einem rollenden Auto und das Wetter teils Regen, später trocken bis 25 Grad. Der Ventilatorenhersteller EBM Papst aus Mulfingen im Hohenlohe-Kreis wird an einen US-Konzern verkauft. Die börsennotierte Gruppe Madison Air übernimmt das Familienunternehmen für einen Milliardenbetrag, heißt es in einer Pressemitteilung. Einzelheiten von Jens Niesing.
3: 5,1 Milliarden Euro soll die Übernahme kosten. Und laut einem Unternehmenssprecher von EBM Papst ist der Deal eine Win-Win-Situation für beide Seiten. Die Mulfinger, die machen derzeit ihr lukrativstes Geschäft mit Ventilatoren für Rechenzentren. Die entstehen ja derzeit vor allem in den USA. Auch die Produkte der Madison Air Gruppe produziert Systeme, zum Beispiel um Rechenzentren zu kühlen. Der Konzern erhofft sich über EBM Papst einen Zugang zum europäischen Markt. Hauptsitz von EBM Papst bleibt nach der Mitteilung Mulfingen.
2: Eine Frau ist in Blaufelden zwischen ihrem eigenen Auto und einer Mauer eingeklemmt worden. Das Auto war plötzlich losgerollt. Dabei konnte sie ihren Sohn noch rechtzeitig zur Seite stoßen. Peter Wedig berichtet.
4: Offenbar hatte sich die Handbremse des Autos gelöst und der Wagen rollte los, direkt in Richtung des 7-jährigen Kindes. Die Mutter reagierte schnell, rannte vor das Auto und zog ihren Sohn zur Seite. Dabei wurde sie selbst zwischen der Mauer und ihrem Auto eingeklemmt. Die 31-Jährige wurde verletzt und kam ins Krankenhaus. Das teilte die Polizei heute mit. Im Auto entstand ein Schaden von rund 4.000 Euro.
2: Der ADAC sagt für das kommende Wochenende wieder mehr Staus auf den Autobahnen vorher, auch in der Region Heilbronn-Franken. Nach der Prognose, die der Automobilclub heute veröffentlicht hat, ist wieder mal die A6 besonders betroffen. SWR-Reporter Oliver Diesem, wann wird's denn besonders eng und warum?
5: Die größte Staugefahr gibt's laut ADAC Freitagnachmittag und Sonntagnachmittag und Abend. Grund sind die Ferien. Die enden in Berlin, Brandenburg und Mecklenburg-Vorpommern. Die Urlauber aus diesen Bundesländern müssen also wieder nach Hause. Und in Bayern, Baden-Württemberg und Nordrhein-Westfalen startet eine neue Reisewelle. Dazu kommt, so der ADAC, die baden-württembergische Landesregierung hat das Sonntagsfahrverbot für Lastwagen gelockert. Das hat sich bisher zwar kaum auf den Verkehr ausgewirkt, aber inzwischen konnten sich die Firmen darauf einstellen. Und so könnte es vor allem an Baustellen durch Lastwagen eng werden.
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2: Zunächst noch Regen, meist aber nur kurz am Nachmittag, dann wird es schon wieder trocken. Ab und zu kommt auch die Sonne raus bei 22 Grad zwischen Meinhard und Wüstenrot und bis 25 Grad rund um Neckarsulm. In der Nacht bleibt es überwiegend trocken bei Tiefstwerten von 16 bis 13 Grad und morgen dann Wolken, leichter Regen bei 21 bis 24 Grad.
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0: 13.33 Uhr, A3 Frankfurt Richtung Köln, zwischen Frankfurter Kreuz und Mönchhof-Dreieck, Unfallaufnahme. Die beiden linken Spuren sind gesperrt, 5 Kilometer Stau. A48 Koblenz Richtung Dernbach, zwischen Kreuz Koblenz und Bendorf-Neuwied, 2 Kilometer Stau, Viertelstunde plus. A6 Heilbronn Richtung Mannheim, zwischen Sinsheim-Steinsfurt und Sinsheim, Baustelle. Hier sind nur 2 Spuren frei, 4 Kilometer stockender Verkehr. Dauert etwa eine Viertelstunde länger. A6 Kaiserslautern Richtung Saarbrücken. In Höhe Kaiserslautern West ist die Autobahn wegen Bergungsarbeiten gesperrt. A8 Stuttgart Richtung München. Zwischen Merklingen und B10 Ulm West Unfallaufnahme auf der rechten Spur und im Standstreifen. 4 Kilometer Stau, 20 Minuten dauert's länger. A81 Singen Richtung Stuttgart, zwischen Rottenburg und Schönbuchtunnel Reinigungsarbeiten. 7 Kilometer Stau, Verzögerung 30 Minuten. B258 Mayen-Blankenheim zwischen B262 Mayen und Geisbischhof. Wegen Bergungsarbeiten ist die Bundesstraße in beiden Richtungen gesperrt. B31 Stockach Richtung Friedrichshafen zwischen Immenstadt am Bodensee und Fischbach Unfallaufnahme. Für beide Richtungen ist abwechselnd nur eine Spur frei, jeweils 3 Kilometer Stau. Und Schweiz A2 Luzern Richtung Gotthard zwischen Wassen und Göschnen jetzt 3 Kilometer Stau, dauert eine halbe Stunde länger. 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
0: Hallo am Montag, Mittag, sagen wir mal noch, ne? Oder früher Nachmittag. Die Hitze, die Trockenheit der vergangenen Wochen kann ganz schnell dazu führen, dass ein kleines Feuer zu einem großen Waldbrand wird. Das erleben wir gerade rund um Moschau an der belgischen Grenze und seit gestern Abend auch in Schramberg im Schwarzwald. Die Oberbürgermeisterin Dorothee Eisenlohr bringt es gut auf den Punkt.
6: Es ist der Albtraum einer Oberbürgermeisterin, dass sowas mal auf unserer Gemarkung passiert. Ich hoffe einfach, dass jetzt mit vereinten Kräften die Lage in den Griff gekriegt werden kann.
0: Wir hören gleich von unserem Reporter in Schramberg, wie problematisch die Situation gerade ist. Hier nach drei Hits.
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0: Carly Simon, you're so vain hier in SWR 4. Vorsicht auf der B30 Ravensburg-Weißenau Richtung Ravensburg-Untereschach. Zwischen Ravensburg-Oberzell und dem Abzweig nach Obereschach ist eine ungesicherte Unfallstelle. Viele im Südwesten freuen sich heute über ein bisschen Regen. Am allermeisten wahrscheinlich die vielen Helfer von Feuerwehren und technischem Hilfswerk, die gerade versuchen, einen Waldbrand bei Schramberg im Schwarzwald einzudämmen. Der war gestern Abend ausgebrochen und ist in der Nacht größer geworden. Mindestens 10 Hektar Wald sind vernichtet. SWR4-Reporter Hadi Feist ist gerade in Schramberg. Hadi, die Feuerwehren in Schramberg sind bestimmt erleichtert, dass es regnet.
1: Ja, es hat gerade so richtig angefangen zu regnen. Das hat aber auch schon wieder ein bisschen nachgelassen. Aber ich glaube, hier ist die Entspannung groß, weil jetzt auch der Hubschrauber mit dem Löschsack eingetroffen ist. Also man kann nicht sagen, dass die Lage schon entspannt wäre. Die ist immer noch sehr angespannt, denn nach wie vor sind im Wald noch sehr, sehr viele Glutnester. Und das kann man auch ganz gut sehen, weil hier immer noch Rauchsäulen aufsteigen. Gestern Abend war ja der Brand gemeldet worden, zunächst mal als kleiner Vegetationsbrand, aber der hat sich dann unheimlich schnell zu einem sehr, sehr großen Waldbrand entwickelt. Die Feuerwehr war gestern schon und ist auch heute noch mit Hunderten von Leuten im Einsatz. Es sind über 80 Fahrzeuge hier und gestern Abend wurde sogar noch ein altes Flugfeld-Löschfahrzeug, was man von Flughäfen kennt, das steht hier normalerweise im Automuseum der Familie Steim, auch das wurde nochmal reaktiviert und vollgetankt und hat erstmal geholfen, das Feuer einigermaßen in Schach zu halten. Das ist soweit auch gelungen. Teilweise, heißt es, sei der Brand an einigen Stellen auf dem Gebiet auch schon unter Kontrolle, aber das gilt eben bei weitem nicht für das ganze Gebiet.
0: Danke, Hadi, dann hoffen wir, dass der Regen weiterhilft, das Feuer einzudämmen. Übrigens, rund um Monschau an der Grenze zu Belgien brennt es auch immer noch. Hier sind weiter viele Helfer im Einsatz. Und durch den Wind riecht man den Qualm jetzt sogar in vielen Teilen von Rheinland-Pfalz. Informationen in SWR 4 am Montag.

Ich sage jetzt auch Bye-Bye. Mein Name ist Sabine Gronau. Ich mache das Studio frei für Holger Benzin. Mit dem geht's gemeinsam durch den Montagnachmittag. Ihnen einen schönen Tag noch. Tschüss.

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5: Um 14 Uhr mit Ute Weber. Guten Tag. Der Ventilatoren-Spezialist EBM Papst verkauft sein Unternehmen in die USA. Immer mehr Menschen in Deutschland haben weder Ausbildung noch Job. Das Wetter am Nachmittag von Norden her trockener, im Süden noch Schauer bei 20 bis 26 Grad. Der Ventilatoren-Spezialist EBM Papst mit Sitz in Mulfingen im Hohenlohe-Kreis wird für mehr als 5 Milliarden Euro in die USA verkauft. Die Anteile der drei Eigentümerfamilien gehen an den

0: Den US-Konzern Madison Air, der bereits zu den Kunden des Unternehmens gehört, teilte das Unternehmen mit. Der Verkauf muss allerdings noch von den Behörden genehmigt werden. Das Familienunternehmen beschäftigt mehr als 13.000 Mitarbeiter, davon 5.800 in Deutschland. In der Diskussion um ein AfD-Verbotsverfahren hat der baden-württembergische Ministerpräsident Özdemir seine Haltung konkretisiert. In einigen ostdeutschen Bundesländern gehe die AfD einen völkischen Weg, der ein Parteiverbotsverfahren ermögliche, sagte der Grünen-Politiker der Berliner Taz. Knut Bauer berichtet.
1: Vor allem in Thüringen, aber auch in Brandenburg und Sachsen-Anhalt habe die AfD einen hart völkischen Weg eingeschlagen und bettle geradezu um ein Verbot, wie es Artikel 21 im Grundgesetz regelt, so Özdemir. Das sei aber bisher nicht in jedem Bundesland gleichermaßen der Fall. Eine deutschnationale Partei sei von der Verfassung abgedeckt. Die AfD müsse sich zwischen völkisch und deutschnational entscheiden.
0: Und die wichtigsten Nachrichten aus Deutschland und der Welt. Immer mehr Menschen zwischen 20 und 24 Jahren in Deutschland haben weder Job noch Ausbildung. Der Anteil lag laut Bundesstatistikamt 2025 bei 10%. Aus der ARD-Finanzredaktion berichtet Lilli-Marie Hiltscher.
2: Das bedeutet, diese jungen Menschen zwischen 20 und 24 Jahren lernen nicht, sie studieren nicht und sie arbeiten nicht. Im europäischen Durchschnitt trifft das auf fast 13% der jungen Menschen zu. Besonders groß ist der Anteil in Rumänien. Aber auch in Deutschland steigt diese Quote seit einigen Jahren an. Besonders oft trifft es dem Statistischen Bundesamt zufolge junge Frauen. Und auf dem Land sind weniger junge Menschen betroffen als in den Städten. Wer lange ohne Job oder Ausbildung bleibt, findet später schwerer Arbeit.
0: Der Waldbrand im belgischen Teil des Naturschutzgebietes Hohes Venn breitet sich nicht weiter in Richtung der deutschen Grenze aus. Günstige Wetterbedingungen mit Regen und Windstille helfen bei den Löscharbeiten. Die Flammen waren in der Nacht bis auf 300 Meter an die deutsche Grenze herangerückt. Etwa 30 Bewohner des Eifelortes Monschau mussten deshalb ihre Häuser verlassen und können aktuell noch nicht zurück. Seit Freitag hat der Großbrand rund 3000 Hektar Vegetation vernichtet. Es ist der größte Waldbrand in Belgien seit mehr als 100 Jahren. Und das waren die Nachrichten mit Ute Weber. 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
4: Vorsicht auf der A66 Frankfurt Richtung Wiesbaden, am Nordwestkreuz Frankfurt in der Überleitung zur A5 Richtung Kassel. Da steht ein defekter LKW auf dem Verzögerungsstreifen. Vorsicht auf der A7 Ulm Richtung Füssen zwischen Dreieck Allgäu und Eu-Mittelberg liegt ein Metallteil. A48 Koblenz Richtung Dernbach zwischen Kreuz Koblenz und Bendorf Neuwied. 2 Kilometer Stau, Verzögerung bis zu 15 Minuten. Dann haben wir die A6 Heilbronn Richtung Mannheim zwischen Sinsheim-Steinsfurt und Sinsheim. Baustelle, es sind nur 2 Spuren frei, 3 Kilometer Stau und bis zu 15 Minuten dauert es länger. A8 Stuttgart Richtung München zwischen Märklingen und B10 Ulm-West. Unfallaufnahme auf der rechten Spur und dem Standstreifen. Dadurch 4 Kilometer Stau bis zu 30 Minuten plus. B258 Mayen-Blankenheim zwischen B262 Mayen und Geisbischof wegen Bergungsarbeiten in beiden Richtungen gesperrt. B31 Stockach Richtung Friedrichshafen zwischen Immenstadt am Bodensee und Fischbach Unfallaufnahme. Für beide Richtungen ist abwechselnd nur 1 Spur frei. Jeweils 4 Kilometer Stau aktuell. Es dauert bis zu 40 Minuten länger. Schweiz, A2, Luzern Richtung Gotthard, zwischen Wassen und Göschenen 4 Kilometer Stau, bis zu 40 Minuten plus. Die Einfahrt Göschenen ist gesperrt. Und eben kommt noch die A6, Nürnberg Richtung Heilbronn, zwischen Bretzfeld und Kreuz-Weinsberg. Ungesicherte Unfallstelle. Die rechte Spur ist blockiert, 3 Kilometer Stau. Und eben kommt auch noch diese Meldung. Vorsicht auf der B29 Stuttgart Richtung Aalen. Zwischen Essingen und Dauerwang liegt ein Plastikteil auf der Fahrbahn. Alle Verkehrsinfos gibt es jederzeit auf swr4.de. Allen unterwegs eine gute Fahrt.
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4: Und da haben wir in Villingen-Schwenningen 18 Grad, Vaihingen an der Enz 22, Kobern-Gondorf 17 und Koblenz 18 Grad. Und Bernd Mattlener im Wetterstudio hat die weiteren Aussichten.
5: Mal scheint die Sonne, mal ziehen Wolken durch, dazu weht böiger Wind. Morgen lässt sich neben vielen Wolken kaum die Sonne blicken. Ab und zu fällt Regen. Wieder ist der Westwind deutlich spürbar. Bei Höchsttemperaturen zwischen 21 Grad auf der Frankenhöhe und 24 Grad am Neckar. Auch der Mittwoch wird durchwachsen bei ähnlichen Temperaturen.
4: Dankeschön, Bernd.
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4: Hallo zusammen, ich wünsche einen schönen Montagnachmittag.
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Und ich muss kurz unterbrechen. Vorsicht, auf der A5 Karlsruhe Basel zwischen Achern und Appenweier werfen Personen Steine auf die Fahrbahn. 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

0: 14.16 Uhr, SWR 4, Vorsicht auf der A66, Frankfurt Richtung Wiesbaden. Zwischen Krifteler Dreieck und Hattersheim liegt eine Wanne auf der rechten Spur im Kurvenbereich. Und Vorsicht auf der A67, Mannheim Richtung Darmstadt. Zwischen Firnheimer Dreieck und Lorsch ist eine ungesicherte Unfallstelle auf der linken Spur. Ja, einmal tief Luft holen mit SWR 4 am Montagnachmittag. Es ist ein kleines bisschen kühler heute und auch die kommenden Tage sollen etwas kühler bleiben als letzte Woche. Und je nach Region gibt's ja sogar etwas Regen. Nanu, was ist das denn? Feuerwehren, Gärtner, Winzer, Bauern und auch Förster können also mal kurz durchschnaufen, denn die Natur, die braucht ja Regen. Gerade die Wälder sind nicht nur von der Hitze ausgetrocknet, sagt Alexander Abt, Waldbaureferent bei Forst Baden-Württemberg.
1: Auch mit dem vielen Wind, den wir hatten, das war wie ein Föhn die ganze Zeit. Wissen Sie, durch die Baumkronen ist die ganze Zeit diese warme Luft durchgestrichen und hat das so ausgetrocknet. Also sie tun mir leid, die Bäume.
0: Und wo es ganz schlimm ist, da helfen die Förster auch ein kleines bisschen mit Wasser nach.
1: Wir machen tatsächlich einige Sachen, indem wir zum Beispiel versuchen, das, was man früher ganz viel gemacht hat, Wasser raus aus dem Wald. Heute gehen wir den Weg rückwärts und wir versuchen, Wasserableitungen wieder zuzumachen, um das Wasser im Wald zu halten. Und in ganz besonderen Klima-Hotspots, wie zum Beispiel im Hartwald in der Rheinebene, bewässern wir sogar unsere Kulturen, unsere jungen Bäumchen, um denen eine Chance zu geben, ins Leben zu starten.
0: Trotzdem, so viel Wasser, wie der Wald dringend bräuchte, kann jetzt gar nicht kommen. Und die Folgen werden wir noch lange sehen, meint der Experte.
1: Das, was jetzt reinhaut, das wird uns einige Zeit beschäftigen. Das wird mehrere Jahre dauern. Und die Schäden werden sich auch erst richtig nächstes Jahr manifestieren, wenn wir sehen, welche Bäume treiben denn überhaupt nicht mehr aus. Welche Bäume sind denn leider kaputt gegangen? Und welche haben es vielleicht nur mit teilweise Schäden geschafft? Und spannend für uns Forstleute, wer hat es denn ganz gut geschafft? Auch das wird spannend sein. Es ist ein großes Freilandlabor. Aber eine Sorge kann ich Ihnen nehmen. Da, wo heute Wald steht, da wird auch morgen Wald sein. Egal, ob es trocken ist, heiß oder nicht heiß. Der Wald an sich, der wird das schon schaffen.
0: Das ist bei aller Sorge um die Natur doch mal ein versöhnlicher Ausblick. Und wir nutzen diesen etwas kühleren Nachmittag mal und atmen mit durch mit dem schönsten Musikmix hier in SWR 4.

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0: 14.30 Uhr.
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2: Mit Uli Zwerens. Guten Tag. Der Mulfinger Ventilatorenhersteller EBM Papst wird an einen US-Konzern verkauft. Die Bundeswehr schickt Hubschrauber aus Niederstetten ins Waldbrandgebiet. Das Wetter teils Regen, am Nachmittag trocken bis zu 25 Grad. Der Mulfinger Ventilatorenhersteller EBM Papst wird an einen US-Konzern verkauft. Das börsennotierte Unternehmen Madison Air übernimmt den Familienbetrieb aus dem Hohenlohe-Kreis. Für einen Milliardenbetrag, Jens Niesing berichtet.
3: Als Win-Win-Situation bezeichnet ein Sprecher von EBM Papst den Deal. Die Zahl der 13.000 Arbeitsplätze weltweit soll demnach nicht nur erhalten bleiben, sondern mittelfristig möglicherweise sogar steigen. Denn EBM Papst verspricht sich von dem Handel mehr und schnelleres Wachstum. Beide, sowohl der US-Konzern als auch die Firma aus Baden-Württemberg, machen mit Zubehör für Rechenzentren derzeit ihr lukrativstes Geschäft. Beide bauen Systeme, die die Rechner kühlen. EBM Papst erhofft sich durch den Deal mehr Kunden im amerikanischen Markt. Madison Air will durch die Übernahme in Europa einen Fuß in die Tür bekommen und in Asien. Ganz perfekt ist die Übernahme noch nicht. Erst müssen unter anderem die Kartellbehörden zustimmen. Bis zum Jahresende soll es soweit sein.
2: Ein Bundeswehr-Hubschrauber aus Niederstetten im Main-Tauber-Kreis hilft seit heute bei der Bekämpfung des großen Waldbrandes im belgischen Hohenfehn. Das hat die Bundeswehr dem SWR bestätigt. Einzelheiten dazu von Iris Fellnagel.
4: An Bord des NH90 aus Niederstetten sind zwei Piloten und ein bis zwei Bordmechaniker. Der Hubschrauber kann mit einem speziellen Behälter bis zu 2000 Liter Löschwasser aufnehmen und über dem Brandgebiet abwerfen. Ein zweiter Bundeswehr-Hubschrauber kommt aus Fassberg in Niedersachsen. In Belgien sind seit Freitag rund 3000 Hektar Vegetation verbrannt. Der Brand rückt immer näher an die deutsche Grenze. Der Einsatz der Bundeswehr ist zunächst für 7 Tage geplant.
2: Der ADAC rechnet am Wochenende auch in der Region Heilbronn-Franken wieder mit langen Staus auf den Autobahnen, vor allem auf der A6 in Berlin-Brandenburg und Mecklenburg-Vorpommern. Da enden die Ferien und im Süden, da beginnt eine neue Reisewelle. Und in Baden-Württemberg dürfen am Sonntag außerdem ausnahmsweise auch Lastwagen fahren.
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2: Am Nachmittag gibt es nur noch kurze Regenschauer, dann wird es immer trockener, ab und zu kommt auch mal die Sonne raus. 22 Grad gibt es bei Meinhard und Wüstenrot und bis zu 25 Grad rund um Bad Friedrichshall. In der Nacht dann bleibt es überwiegend trocken, 16 bis 13 Grad. Und die weiteren Aussichten, morgen Wolken und wieder leichter Regen, Höchstwerte 21 bis zu 24 Grad. Und am Mittwoch meist recht freundlich und später ein paar Schauer.
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0: Um 14.33 Uhr. Vorsicht auf der A5 Karlsruhe-Basel. Zwischen Achern und Appenweier werfen Personen Steine auf die Fahrbahn. A48 Koblenz Richtung Dernbach. Zwischen Kreuz Koblenz und Bendorf-Neuwied 2 Kilometer Stau. Verzögerung bis zu 15 Minuten. A67 Mannheim Richtung Darmstadt. Zwischen Viernheimer Dreieck und Lorsch. Ungesicherte Unfallstelle auf der linken Spur. 2 Kilometer Stau und bis zu 15 Minuten plus. B258 Mayen-Blankenheim zwischen B262 Mayen und Geisbischhof wegen Bergungsarbeiten in beiden Richtungen gesperrt. B31 Stockach Richtung Friedrichshafen zwischen Immenstadt am Bodensee und Fischbach Unfallaufnahme. Für beide Richtungen ist abwechselnd nur eine Spur frei. Es dauert bis zu 40 Minuten länger. Und Schweiz A2 Luzern Richtung Gotthard zwischen Wassen und Göschenen 5 Kilometer Stau. Verzögerung bis zu 50 Minuten. Die Einfahrt Göschenen ist gesperrt. Alle Verkehrsinfos gibt es jederzeit auf swr4.de. Allen unterwegs eine gute Fahrt.
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0: Wir reden täglich über das Niedrigwasser im Rhein und anderen Flüssen, welche Folgen es auch für ein altes Industriedenkmal hat, nämlich das Wasserkraftwerk in Reutlingen-Bronnweiler. Das erzählt uns Landesschau-Wetterreporter Harry Röhrle nach den nächsten 3 Hits.
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0: 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Niedrigwasser ist ein Thema und Problem an vielen Flüssen. Wie sieht's in Reutlingen-Bronnweiler aus? Da betreibt ein Paar das alte Wasserkraftwerk, das Strom produziert. Landesschau-Wetterreporter Harry Röller hat sich das heute angeschaut. Harry, ist die Turbine denn da aktuell noch in Betrieb?
1: Nee, leider nicht. Und zwar schon seit Wochen nicht. Das Elektrizitätswerk ist in dem Wiesatztal so richtig idyllisch schön zwischen Bäumen, von außen schön Backstein-Style. Und da führt ein Kanal hin, ein relativ langer, 500-600 Meter von der Wiesatz, wird da quasi Wasser abgezapft. Und der Kanal ist zwar voll, den muss man voll halten, aber wenn man die Turbine anschalten würde zur Stromerzeugung, würde die schnell schlapp machen, weil kein neues Wasser nachkommen würde, weil der Pegel der Wiesatz so niedrig ist. Da würde kein Wasser quasi in Richtung Elektrizitätswerk schwappen.
0: Das ist ja ein altes Industriedenkmal. Inwieweit produziert es denn noch Strom an guten Tagen?
1: An guten Tagen geht natürlich was, wenn also das Wasser mal so richtig fließt und die richtig schön arbeiten können, und zwar kontinuierlich Tag und Nacht. Und dann produzieren die Strom für immerhin 20 Haushalte, ist gar nicht schlecht.
0: Also es ist stark wetterabhängig, ob dieses Kraftwerk Strom produziert. Lohnt sich denn der Betrieb dann überhaupt noch heutzutage?
1: Ja, eigentlich schon. Es ist auch so ein bisschen was Ideelles, weil wenn man dieses alte Kraftwerk sieht mit diesen alten Geräten, die Turbinen sind von 1912, da spürt man quasi die Jahrhunderte, wie sie vergangen sind, und mich hat es ein bisschen an so eine alte Dampfmaschine erinnert. Ohne Dampf natürlich, aber mit Generator, mit Schwungrad, das bewegt sich, und dann hat es natürlich so einen Liebhaberwert. Und der Daniel, das ist der Vater von der Familie, der ist natürlich auch fast jede freie Minute dort und hängt da brutal viel Zeit rein, um diese Stromerzeugung an Gang zu halten. Also es wäre wirklich jammerschade, wenn sowas aussterben würde.
0: Dann sind wir sehr gespannt auf die Bilder heute Abend. Natürlich dann wieder im SWR, im Fernsehen ab 18.15 Uhr.

Ich hätte jetzt gesagt, das ist aus Laboum, aber denkst du, das ist aus Cinderella gewesen. Stay, hier ist SWR 4 am Montagnachmittag und hier sind Del Shannon mit Runaway.

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9: Um 15 Uhr mit Heike Lüttich. Guten Tag. Der Ventilatorenhersteller IBM Pabst wechselt für 5 Milliarden Euro den Besitzer. Immer mehr Ausreisepflichtige verlassen Deutschland freiwillig. Und das Wetter von Norden her trockener, im Süden noch Schauer bei 20 bis 26 Grad. Die Eigentümerfamilien des Ventilatorenherstellers IBM Pabst aus Mulfingen im Hohenlohe-Kreis verkaufen ihr Unternehmen an einen US-Konzern. Die börsennotierte Gruppe Madison Air zahlt fast 5 Milliarden Euro dafür. Jens Niesing.
10: Laut einem Unternehmenssprecher von IBM Pabst ist der Deal eine Win-Win-Situation für beide Seiten. Die Mulfinger machen derzeit ihr lukrativstes Geschäft mit Ventilatoren für Rechenzentren. Die entstehen vor allem in den USA. Auch die Madison Air Gruppe arbeitet in diesem Segment, produziert unter anderem ebenfalls Luftsysteme, die Rechenzentren kühlen. Und über IBM Pabst wollen die Amerikaner einen besseren Zugang zum europäischen Markt bekommen und nach Asien. Hauptsitz von IBM Pabst bleibt nach eigenen Angaben Mulfingen,

0: die Zahl der rund 13.000 Beschäftigten soll erhalten bleiben.
1: Für eine der sogenannten Stromautobahnen, die Strom von den Windparks im Norden nach Süddeutschland bringen sollen, ist ein wichtiger Schritt im Bau fertiggestellt. Der Südlink-Tunnel, durch den die Kabel unter der Elbe geführt werden sollen, ist am Vormittag symbolisch durchschlagen worden. Der Netzbetreiber Transnet BW teilt mit, der Bau solle Ende 2028 fertig sein. Die unterirdische Trasse verläuft von Schleswig-Holstein über Hessen und Thüringen bis nach Baden-Württemberg. Zu den Nachrichten aus Deutschland. In Deutschland nutzen immer mehr Migranten ein Programm zur sogenannten freiwilligen Ausreise. Nach Angaben des Bundesamts für Migration und Flüchtlinge waren es im ersten Halbjahr mit mehr als 9.000 Menschen 2.000 mehr als im selben Vorjahreszeitraum. Aus Berlin, Markus Sambale.
2: Es geht vor allem um Asylsuchende, deren Anträge abgelehnt wurden, die keine Bleibeperspektive in Deutschland haben, die ausreisepflichtig sind. Ihnen droht die Abschiebung. Daneben versuchen Bund und Länder aber auch, diese Menschen mit Geld und organisatorischer Hilfe zur freiwilligen Ausreise zu bewegen. Der Begriff freiwillig ist dabei umstritten, steht doch immer der Druck dahinter, Deutschland verlassen zu müssen. Der Staat übernimmt Kosten für Flug-, Bahn- oder Bustickets, zahlt in vielen Fällen eine sogenannte Starthilfe.
1: Die Aggressivität im Straßenverkehr hat laut einer Langzeitstudie in den letzten 10 Jahren weiter zugenommen. Unfallforscher des Gesamtverbands der Versicherer haben dafür 23 aggressive Verhaltensweisen untersucht. Dazu gehören Drängeln, Hupen, Ausbremsen oder riskantes Einscheren. Fast alle Werte seien schlechter geworden, bei Auto, aber auch bei Radfahrern. Auch die Handynutzung beim Fahren habe bedenklich zugenommen. Mehr Nachrichten aus Baden-Württemberg, Deutschland und der Welt auf swraktuell.de, 15.03 Uhr.
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4: Vorsicht auf der A63, Kaiserslautern Richtung Mainz. Zwischen Bibelnheim und Wörstadt eine ungesicherte Unfallstelle auf der rechten Spur und dem Standstreifen. A6, Kaiserslautern Richtung Saarbrücken. Zwischen Dreieck Kaiserslautern und Kaiserslautern West 2 Kilometer Stau, Verzögerung bis zu 15 Minuten. A67, Mannheim Richtung Darmstadt. Zwischen Viernheimer Dreieck und Lorsch, Unfallaufnahme. Die linke Spur ist gesperrt, 2 Kilometer Stau, bis zu 20 Minuten plus. A8, München Richtung Stuttgart. Zwischen Adelsried und Zusmarshausen liegen Gegenstände auf der Fahrbahn. Die mittlere und linke Spur sind gesperrt, 4 Kilometer Stau, bis zu 30 Minuten plus. B258, Mayen-Blankenheim. Zwischen B262, Mayen und Geisbischof. Wegen Bergungsarbeiten in beiden Richtungen gesperrt. B31, Stockach Richtung Friedrichshafen. Zwischen Immenstadt am Bodensee und Fischbach, Unfallaufnahme. Für beide Richtungen ist abwechselnd nur eine Spur frei. Es dauert bis zu 40 Minuten länger. Und noch die Schweiz, A2 Luzern Richtung Gotthard, zwischen Wassen und Göschenen 5 Kilometer Stau, bis zu 50 Minuten zusätzlich. Die Einfahrt Göschenen ist gesperrt. Alle Verkehrsinfos gibt es jederzeit auf swr4.de. Allen unterwegs eine gute Fahrt.
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4: Balingen 20 Grad, Schwetzingen 24, Kaub 20 und Flörsheim-Dalsheim 22 Grad. So sieht's aktuell aus. Und wie es weitergeht, sagt uns Bernd Mattlener im Wetterstudio.
5: Mal scheint die Sonne, mal ziehen Wolken durch, dazu weht böiger Wind. Morgen lässt sich neben vielen Wolken kaum die Sonne blicken, ab und zu fällt Regen. Wieder ist der Westwind deutlich spürbar, bei Höchsttemperaturen zwischen 21 Grad auf der Frankenhöhe und 24 Grad am Neckar. Auch der Mittwoch wird durchwachsen bei ähnlichen Temperaturen.
4: Dankeschön, Bernd.
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4: Ich wünsche einen entspannten Montagnachmittag und hier kommen die Dire Straits mit Sultans of Swing.
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Ein 70er-Klassik, Penny McLean und Lady Bump. Es ist 15 Uhr und gleich 20 Minuten. SWR 4, Vorsicht auf der A5 Karlsruhe Richtung Frankfurt, zwischen Kreuz Weinheim und Heppenheim. Da liegt ein Plastikteil auf der linken Spur. Vorsicht auch im Kreis Oberallgäu auf der B19. Zwischen A980 Waltenhofen und Waltenhofen Süd sind Fahrradfahrer auf der Fahrbahn. Und nochmal Vorsicht auf der B29 Aalen Richtung Stuttgart. In der Ausfahrt Remshalden-Geradstetten eine ungesicherte Unfallstelle. Und das hier ist eine schöne Ballade aus den 80ern. Lass uns leben.

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0: 15.30 Uhr.
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2: Mit Uli Zwerens, guten Tag. Der Mohlfinger Ventilatorenhersteller EBM Papst wird an einen US-Konzern verkauft. Die S4 in Heilbronn fällt in der Nacht zeitweise aus. Das Wetter teils Regen, am Nachmittag trocken bis zu 25 Grad. Der Mohlfinger Ventilatorenhersteller EBM Papst wird an einen US-Konzern verkauft. Das börsennotierte Unternehmen Madison Air übernimmt den Familienbetrieb aus dem Hohenlohe-Kreis. Jens Niesing weiß mehr.
3: Als Win-Win-Situation bezeichnet ein Sprecher von EBM Papst den Deal. Die Zahl der 13.000 Arbeitsplätze weltweit soll demnach nicht nur erhalten bleiben, sondern mittelfristig möglicherweise sogar steigen. Denn EBM Papst verspricht sich von dem Handel mehr und schnelleres Wachstum. Beide, sowohl der US-Konzern als auch die Firma aus Baden-Württemberg, machen mit Zubehör für Rechenzentren derzeit ihr lukrativstes Geschäft. Beide bauen Systeme, die die Rechner kühlen. EBM Papst erhofft sich durch den Deal mehr Kunden im amerikanischen Markt. Madison Air will durch die Übernahme in Europa einen Fuß in die Tür bekommen und in Asien. Ganz perfekt ist die Übernahme noch nicht. Erst müssen unter anderem die Kartellbehörden zustimmen. Bis zum Jahresende soll es soweit sein.
2: Ein Bundeswehr-Hubschrauber aus Niederstetten im Main-Taube-Kreis hilft seit heute bei der Bekämpfung des großen Waldbrandes in Belgien. Das hat die Bundeswehr gerade eben dem SWR bestätigt. Einzelheiten dazu von Iris Völlnagel.
4: An Bord des NH90 aus Niederstetten sind zwei Piloten und ein bis zwei Bordmechaniker. Der Hubschrauber kann mit einem speziellen Behälter bis zu 2000 Liter Löschwasser aufnehmen und über dem Brandgebiet abwerfen. Ein zweiter Bundeswehr-Hubschrauber kommt aus Fassberg in Niedersachsen. In Belgien sind seit Freitag rund 3000 Hektar Vegetation verbrannt. Der Brand rückt immer näher an die deutsche Grenze. Der Einsatz der Bundeswehr ist zunächst für 7 Tage geplant.
2: In der kommenden Nacht, da gibt es Einschränkungen auf der Stadtbahnlinie S4 im Raum Heilbronn. Grund sind Gleisarbeiten der Deutschen Bahn am Heilbronner Hauptbahnhof. Die S4 von Heilbronn nach Schweigern und zurück, die ist ab 9:30 bis zum frühen Morgen gesperrt. Für Fahrgäste gibt es aber einen Schienenersatzverkehr mit Bussen.
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2: Am Nachmittag nur noch kurze Regenschauer möglich, meistens trocken. Ab und zu kommt auch mal die Sonne raus. Dann gehen die Temperaturen auf 22 Grad hoch bei Meinhard und Wüstenrot und bis zu 25 Grad rund um Bad Friedrichshall. In der Nacht dann, da bleibt es überwiegend trocken, 16 bis 13 Grad dann die Temperatur. Und die weiteren Aussichten morgen, Wolken und leichter Regen. Höchstwerte dann 21 bis 24 Grad. Und am Mittwoch meist recht freundlich, später ein paar Schauer.
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0: Um 15.33 Uhr Vorsicht im Kreis Oberallgäu auf der B19 zwischen A980 Waltenhofen und Waltenhofen Süd sind Fahrradfahrer auf der Fahrbahn. A63 Kaiserslautern Richtung Mainz zwischen Biebelnheim und Wörstadt Unfall auf der rechten Spur und dem Standstreifen. 2 Kilometer Stau und bis zu 15 Minuten dauert's länger. A67 Mannheim Richtung Darmstadt zwischen Viernheimer Dreieck und Lorsch Unfall. Aufnahme. Die linke Spur ist gesperrt, 2 Kilometer Stau und bis zu 20 Minuten plus. B258 Mayen-Blankenheim zwischen B262 Mayen und Geisbischhof wegen Bergungsarbeiten in beiden Richtungen gesperrt. B31 Stockach Richtung Friedrichshafen zwischen Immenstadt am Bodensee und Fischbach Unfallaufnahme. Für beide Richtungen ist abwechselnd nur eine Spur frei. Es dauert circa 40 Minuten länger. Und noch die Schweiz, A2 Luzern Richtung Gotthard. Zwischen Wassen und Göschenen 5 Kilometer Stau. Verzögerung bis zu 50 Minuten. Die Einfahrt Göschenen ist gesperrt. Alle Verkehrsinfos gibt es jederzeit auf swr4.de. Allen unterwegs eine gute Fahrt.
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0: Das Niedrigwasser sorgt für interessante Entdeckungen, denn da ist jetzt schon manches zum Vorschein gekommen, was lange verschwunden war. Auch verborgene Landschaften, wie wir gleich vom Bodensee hören werden. Nach den nächsten drei Hits.
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0: Die Beach Boys in SWR 4 am Montagnachmittag. Der Bodensee ist in diesem Jahr mitten im Sommer unter seinen eigenen Wintertiefstand gefallen. Und da tauchen plötzlich Dinge auf, die wir nur selten zu Gesicht bekommen. Frage an meine Kollegin Friederike Fieler, was kann man denn jetzt schon sehen?
1: Ja, vor allem am Untersee rund um die Insel Reichenau, die kennen ja viele, da sieht's gerade ziemlich ungewohnt aus. Da tauchen nämlich Stellen auf, die normalerweise unter dem Wasser liegen. Drei davon heißen, Achtung, aufgepasst, Straßenrhein, Stuhlrhein und Bradlenrhein. Das sind eigentlich so flache Kies- und Sandbänke, aber inzwischen schauen die eben aus dem Wasser und wirken teilweise wie kleine Inseln. Und solche Stellen, die gibt's nicht nur an der Insel Reichenau. Bei Lindau zum Beispiel, da gibt's die winzige Insel Heu, die liegt ungefähr 100 Meter vom Ufer entfernt. Und bei starkem Niedrigwasser kann das Wasser da so weit verschwinden, dass man plötzlich zu Fuß zur Insel kommt. Noch ist es aber nicht ganz so weit.
0: Und was könnte noch auftauchen, wenn der Bodensee weiter sinkt?
1: Ja, dann wird's richtig spannend. Diese kleinen Inseln rund um die Reichenau, die können dann nämlich ziemlich groß werden. Das beste Beispiel ist der Straßenrhein. 1972 war der Bodensee extrem niedrig. Und da wurde aus dieser Sandbank oder dieser Kiesbank eine richtige Insel. Ja, und dann gibt's ja noch den Teufelstisch im Überlinger See. Den kennen auch einige. Es ist ein riesiger Felsen mit so einer Art Platte obendrauf. So 20 Meter lang, 10 Meter breit ungefähr. Normalerweise liegt der komplett unter Wasser. Wenn der Pegel Konstanz aber unter 2,40 Meter fällt, dann können Teile dieses Tisches komplett aus dem Wasser auftauchen. Unter ungefähr 2,30 Meter kann dann sogar die ganze Platte aus dem Wasser ragen. Davon sind wir jetzt ja noch ein gutes Stück entfernt.
0: Ja, aber das wäre natürlich ein ziemlich außergewöhnliches Ereignis, sollte der Teufelstisch tatsächlich in diesem Jahr aus dem Bodensee sozusagen auftauchen. Hier ist SWR 4 am Montagnachmittag.

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5: Um 16 Uhr mit Heike Lüttich. Guten Tag. Der Ventilatorenhersteller EBM Papst wechselt für 5 Milliarden Euro den Besitzer. Im Naturschutzgebiet Hohes Venn entspannt sich die Brandlage leicht. Und das Wetter von Norden her trockener, im Süden noch Schauer bei 20 bis 26 Grad. Der US-Konzern Madison Air hat das Familienunternehmen EBM Papst aus Mulfingen im Hohenlohe-Kreis gekauft. Nach eigenen Angaben wechselte der Ventilatorenhersteller für rund 5 Milliarden Euro den Besitzer. Beide Unternehmen wollen mit dem Schritt neue Märkte erschließen. Jens Niesing.
6: Als Win-Win-Situation bezeichnet ein Sprecher von EBM Papst den Deal. Die Zahl der 13.000 Arbeitsplätze weltweit soll demnach nicht nur erhalten bleiben, sondern mittelfristig möglicherweise sogar steigen. Denn EBM Papst verspricht sich von dem Handel mehr und schnelleres Wachstum. Beide, sowohl der US-Konzern als auch die Firma aus Baden-Württemberg, machen mit Zubehör für Rechenzentren derzeit ihr lukrativstes Geschäft. Beide bauen Systeme, die die Rechner kühlen. Ganz perfekt ist die Übernahme noch nicht. Erst müssen unter anderem die Kartellbehörden zustimmen. Bis zum Jahresende soll es soweit sein.
5: Der Waldbrand bei Schramberg im Kreis Rottweil ist unter Kontrolle. Das teilte ein Feuerwehrsprecher mit. Allerdings sei das Feuer noch nicht aus. Wegen der steilen Lage gestaltete sich die Brandbekämpfung schwierig. Deshalb wurden auch ein Polizeihubschrauber mit Löschwasserbehälter und ein besonders geländegängiger Unimog der Reutlinger Feuerwehr eingesetzt. Auch Regen kam den Einsatzkräften zugute. Zu den Nachrichten aus Deutschland und der Welt. Auch im Naturschutzgebiet Hohes Venn in Belgien

0: hat leichter Regen die Brandsituation etwas entschärft. Das Feuer ist nicht weiter an die deutsche Grenze herangerückt. Aus Monschau, Ingo Wagner.
1: Nachdem das Feuer in der Nacht bis auf 300 Meter an den Monschauer Stadtteil Kalter Herberg herangerückt war, konnten die Einsatzkräfte ein Übergreifen der Flammen auf Wohnhäuser verhindern. Rund 30 Anwohner aus zwei Straßenzügen in Kalter Herberg mussten vorsorglich evakuiert werden. Das Feuer erstreckt sich auf belgischer Seite inzwischen über 3000 Hektar. Schwierigkeiten bereiten den Einsatzkräften vor allem unterirdische Glutnester in den ausgedehnten Torfmooren im Hohen Venn. Mit Wärmebildkameras ausgestattete Polizeihubschrauber überfliegen das Gebiet regelmäßig, um diese unterirdischen Glutnester auszumachen, damit sie gezielt gelöscht werden können.
0: Der türkische Präsident Erdogan sieht einen möglichen EU-Beitritt seines Landes nicht mehr als Priorität. Das sagte er dem Sender Al Jazeera. Die Türkei ist seit knapp 27 Jahren EU-Beitrittskandidat. Im Jahr 2005 wurden zwar konkrete Verhandlungen aufgenommen, die liegen aber derzeit auf Eis. Hintergrund sind politische Entwicklungen, die die EU als Rückschritte in den Bereichen Demokratie, Rechtsstaatlichkeit und Grundrechte wertet. Zuletzt stand vor allem das türkische Vorgehen gegen die Opposition in der Kritik. Mehr Nachrichten aus Baden-Württemberg, Deutschland und der Welt auf swraktuell.de. 16.03 Uhr.
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3: Vorsicht auf der A7 Ulm Richtung Würzburg. Zwischen Marktbreit und Kitzingen eine ungesicherte Unfallstelle im Baustellenbereich. B14 Schwäbisch Hall-Backnang zwischen Sulzbach an der Mur und Oppenweiler in beiden Richtungen 2 Kilometer Stau und bis zu 20 Minuten Verzögerung. B258 Mayen-Blankenheim zwischen B262 Mayen und Geisbüschhof wegen Bergungsarbeiten in beiden Richtungen gesperrt. Die B27, B33 zwischen Marbach und dem Abzweig nach Bad Dürheim ist wegen einer Unfallaufnahme in beide Richtungen gesperrt. Wer sich auskennt, sollte das Gebiet meiden. B31 Stockach Richtung Friedrichshafen zwischen Immenstaat und Fischbach ist die Unfallstelle geräumt, aber es sind noch 3 Kilometer Stau und bis zu 20 Minuten dauert es länger. Schweiz A2 Luzern Richtung Gotthard zwischen Wassen und Göschenen 4 Kilometer Stau, Verzögerung bis zu 40 Minuten. Die Einfahrt Göschenen ist gesperrt. Alle Verkehrsinfos gibt es jederzeit auf swr4.de. Allen unterwegs eine gute Fahrt.
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3: Schwäbisch Hall, 24 Grad aktuell, Messstetten 18, Bad Neuenahr, Ahrweiler 18 Grad und Bad Kreuznach 24 Grad. Und Bert Mantlener im Wetterstudio hat die weiteren Aussichten.
4: Mal scheint die Sonne, mal ziehen Wolken durch, dazu weht böiger Wind. Morgen lässt sich neben vielen Wolken kaum die Sonne blicken, ab und zu fällt Regen. Wieder ist der Westwind deutlich spürbar, bei Höchsttemperaturen zwischen 21 Grad auf der Frankenhöhe und 24 Grad am Neckar. Auch der Mittwoch wird durchwachsen bei ähnlichen Temperaturen.
3: Dankeschön, Bernd.
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3: Ja, und wir freuen uns auf das SWR4-Festival in Wörth am Rhein. Es kommt immer näher und näher und näher. Anfang September ist es soweit. Und warum auch Chaco Habekost und Christoph Sonntag, die beiden Comedians, da gern am Start sind, das sagen sie uns gleich nach den nächsten drei Hits.
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1: Ja, und nach der Pfälzer Comedy am Samstag geht's dann am Sonntag weiter mit schwäbischer Unterhaltung von Christoph Sonntag, der dadurch eine Brücke über die Dialektgrenzen hinwegschlägt.
3: Ich habe da schon einigermaßen Erfahrung, weil ich mit Chaco Habekost schon viele gemeinsame Auftritte gemacht habe, sowohl in Baden-Württemberg als auch in Rheinland-Pfalz. Also er nimmt mich immer als bunten Kakadu mit und ich ihn. Die Menschen dort mögen mich, behaupte ich jetzt mal, weil ich sie auch mag und weil mir die Mentalität halt gefällt. Also ich komme ja aus dieser schaffigen Gegend, wo man sich nie auf der Terrasse ausruht, weil man in der Zeit, wo man sich ausruht, Geld verdient, damit man nächstes Jahr Geld hat, um eine 2-Terrasse bauen zu können. Das sind ja Schwaben. Und der Pfälzer, der sagt, oh, da ist ja eine Terrasse, da setzen wir jetzt mal hin. Und wenn der Besitzer kommt und mich verscheucht, dann sage ich, Entschuldigung, ich wusste nicht. Das ist halt ein bisschen so unterschiedlich, wir können aber viel voneinander lernen, glaube ich.
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0: 16.25 Uhr, Vorsicht auf der B31 Freiburg. Im Kappler Tunnel sind Fahrradfahrer auf der Fahrbahn.
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0: Es ist 16.30 Uhr.
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2: Mit Uli Zwerens. Guten Tag. Der Ventilatorenhersteller EBM Papst wird verkauft. Die Arbeitsplätze bleiben wohl erhalten. In Neudenau werden endlich die gelben Tonnen abgeholt. Das Wetter Sonne und Wolken, auch morgen bis zu 24 Grad. Der Ventilatorenhersteller EBM Papst aus Mulfingen bekommt einen neuen Besitzer. Für knapp 4,8 Milliarden Euro geht das Familienunternehmen an den US-Konzern Madison Air. SWR-Reporter Jens Niesing, was bedeutet das für die rund 13.000 Arbeitsplätze?
3: Die sollen erhalten bleiben, hat ein Firmensprecher gesagt. Denn, so die Hoffnung der Unternehmensspitze, bald gibt's mehr zu tun denn je. Beide. Sowohl Madison Air als auch EBM Papst bauen unter anderem Systeme, die Rechenzentren kühlen. Ein Segment, das bei den Mulfingern jetzt schon für volle Auftragsbücher sorgt. Die meisten Rechenzentren entstehen derzeit in den USA und in Asien. EBM Papst erhofft sich jetzt einen besseren Zugang auf den amerikanischen Markt. Die Amerikaner wollen verstärkt in Europa und Asien Fuß fassen, wo die Deutschen ziemlich präsent sind. Vollzogen werden soll der Deal bis zum Jahresende. Bis dahin müssen nämlich noch die Kartellbehörden darüber entscheiden.
2: Wochenlang sind die gelben Tonnen in Teilen von Bad Friedrichshall und Neudenau nicht abgeholt worden. Gestank und herumliegende Müllsäcke waren die Folge. Das Entsorgungsunternehmen Breeze Hero wollte die Tonnen nun endlich abholen. Robin Pfeiffer, ist der Müll weg?
4: Fast. Laut PreZero haben die Teams des Unternehmens am Samstag in Neudenau alle Tonnen geleert. In Bad Friedrichshall und Brackenheim fehlen noch ein paar. Die sollen aber spätestens heute auch mitgenommen werden. PreZero hat besonders betont, dass sie die vielen überfälligen Tonnen jetzt mit jeder Menge freiwilligen Helfern leeren konnten. Dem Unternehmen hatten wegen der Ferienzeit Mitarbeiter gefehlt. Und wegen der Hitze konnten die Teams außerdem nicht so schnell arbeiten wie sonst. Daher kam die Hilfe wohl sehr gelegen.
2: Die Polizei hat am Wochenende in Obersontheim schon wieder blaue Säcke mit wildem Müll gefunden. Yvonne Schotka weiß mehr.
5: Entdeckt wurden die Säcke mit Unrat an einem Maisfeld zwischen Obersontheim und Geildorf Inzenweiler. Allein in diesem Jahr wurden im Kreis Schwäbisch Hall bereits mehr als 100 Tonnen wilder Müll entdeckt. Das Schwäbisch Haller Landratsamt hat die Smartphone-App Abfallinfo Schwäbisch Hall herausgebracht. In dieser ist ein wilder Müll- und Containermelder integriert.
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2: Am Nachmittag mal Sonne, mal Wolken und wenige Schauer. Heute Nacht dann erstmal trocken, dann tauchen vom Odenwald her Regenwolken auf. Tiefstwerte bei 16 Grad am unteren Kocher und 13 Grad am Main. Morgen dann lässt sich neben den vielen Wolken kaum mal die Sonne sehen. Bei böigem Winter steigen die Temperaturen auf maximal 24 Grad.
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0: Um 16.33 Uhr A5 Basel Richtung Karlsruhe zwischen Efringen-Kirchen und Dreieck Neuenburg Baustelle, die rechte Spur gesperrt, 3 Kilometer Stau bis zu 15 Minuten plus. A5 Frankfurt Richtung Karlsruhe am Dreieck Karlsruhe in der Überleitung zur A8 Richtung Stuttgart, 3 Kilometer Stau bis zu 15 Minuten zusätzlich. A6 Saarbrücken Richtung Mannheim zwischen Kaiserslautern, Einsiedlerhof und Dreieck Kaiserslautern. Fahrbahnerneuerung. Die linke Spur ist gesperrt. 5 Kilometer Stau. Bis zu 30 Minuten dauert's länger. B258 Mayen-Blankenheim zwischen B262 Mayen und Geisbüschhof wegen Bergungsarbeiten in beiden Richtungen gesperrt. Schweiz A2 Luzern Richtung Gotthard zwischen Wassen und Göschenen. 3 Kilometer Stau. Bis zu 30 Minuten Verzögerung. Und eben kommt noch die A66 Frankfurt Richtung Wiesbaden zwischen Wiesbaden-Mainzer Straße und Schiersteiner Kreuz 3 Kilometer stockend. Alle Verkehrsinfos gibt es jederzeit auf swr4.de. Kommen Sie sicher an Ihr Ziel.
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0: Hurra, der Wetterumschwung ist da. Kühlere Luft und nicht mehr tagelang über 30 Grad. Wie fühlt sich's an?
6: Also wesentlich besser. Wirklich, ich bin begeistert. Ich mag das heiße Wetter, aber keine 3 Wochen lang. Nachts gut schlafen können, Fenster aufmachen, frische Luft. Ich find's klasse, ja.
0: Wie lange bleibt das jetzt so? Wir fragen gleich nach bei Bernd Madlener im Wetterstudio.
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0: 16.44 Uhr, Vorsicht, auf der A5 Frankfurt Richtung Kassel am Nordwestkreuz Frankfurt in der Überleitung zur A66 Richtung Frankfurt. Da steht ein defekter PKW. Und Vorsicht auf der A66 Frankfurt Richtung Wiesbaden zwischen Hofheim und Dietenbergen, eine ungesicherte Unfallstelle auf der mittleren Spur. Viele freuen sich, endlich frischere Luft und Höchsttemperaturen mal wieder klar unter 30 Grad. Bernd Mattlehner im Wetterstudio, da atmen viele auf.
1: Ja, und manche empfinden es schon richtig herbstlich, zum Beispiel diejenigen, die im Westerwald momentan unterwegs sind. Nur 14 bis 17 Grad dort, da gibt es drei Gründe dafür. Einmal die Höhenlage, zum anderen wenig Sonne, da haben wir ziemlich viele Wolken momentan. Und drittens ist man dort am nächsten an der kühlen Nordseeluft dran, die jetzt immer weiter landeinwärts drängt. Ganz im Süden von Baden-Württemberg hängt noch die alte, schwüle, aber nicht mehr hochsommerliche Luft. Da gibt es noch einzelne Schauer und Gewitter. Heute Abend von Südbaden rüber Richtung Bodensee, Oberschwaben, Allgäu. Das kräftigste Gewitter momentan im Landkreis Biberach, knapp östlich der Kreisstadt, zieht jetzt dann nach Bayern raus. Und es wird sich heute Abend dort weiter beruhigen. Ansonsten sowieso trocken mit einer Mischung aus Wolken und sonnigen Phasen.
0: Wie wandert denn die kühle Nordseeluft weiter? Also wie lange bleibt es jetzt so, wie es ist?
1: Tja, also die wandert erstmal gar nicht mehr weiter, die bleibt stehen über dem Südwesten der Republik. Wir haben morgen eine Warmfront, die sich als Luftmassengrenze praktisch diagonal über unser Sendegebiet liegt. Da haben wir große Temperaturunterschiede. Abgeschlagen wiederum der Westerwald, da sind es maximal 19 Grad Höchsttemperatur und hoch, ja, sommerliche, fast hochsommerliche 28 Grad in tieferen Lagen Südbadens morgen. Markgräfeland, Breisgau, Hochrhein, das ist auch die freundlichste Ecke, freundlich in Anführungszeichen. Na, dort würde auch einiges an Regen noch gut tun, aber es kommt morgen dort nichts. Dort bleibt es trocken, ab und zu scheint die Sonne. Ansonsten ja, robbt eben diese Warmfront mit dichten Wolken gelegentliche Regenfelden durch. Am Nachmittag wird es vor allen Dingen in Rheinland-Pfalz so ein kleines bisschen heller. Der Regen hört auf, die Sonne kommt etwas raus. Aber ja, so der richtige Brüller in Sachen Sonnenschein ist es natürlich nicht. Und auch der große Regen wird aufgrund dieser Warmfront nicht dabei sein. Es ist halt so ein bisschen Getröpfel, was dort durchzieht.
0: Bernd Mattlehner mit den Wetteraussichten. Danke dir, Bernd. Hier ist SWR4 am Montagnachmittag. Und das ist Boogie Wonderland.

Die Lucky Lips, das war Cliff Richard und ich habe noch einen aktuellen Verkehrshinweis. Um 16.54 Uhr in SWR 4, Vorsicht auf der A96, München Richtung Lindau, zwischen dem Kreuz Memmingen und Eitrach, da liegen Fahrzeugteile auf der Fahrbahn. Und da sind Foreigner.

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7: Um 17 Uhr mit Heike Lüttich. Guten Tag. Bei der Stromtrasse Südlink ist ein wichtiger Schritt im Bau fertig. Am Bodensee werden die ersten Äpfel und Birnen geerntet. Und das Wetter? Übrige Schauer und Gewitter im Süden des Landes. In der Nacht im Norden neuer Regen bei 18 bis 12 Grad. Für eine der sogenannten Stromautobahnen, die Strom von den Windparks im Norden nach Süddeutschland bringen sollen, ist ein wichtiger Schritt im Bau fertiggestellt. Der Südlink-Tunnel, durch den die Kabel unter der Elbe geführt werden sollen, ist am Vormittag symbolisch durchschlagen worden. Die unterirdische Trasse verläuft von Schleswig-Holstein über Hessen und Thüringen bis nach Baden-Württemberg. Judith Kösters aus der ARD-Klimaredaktion. Wie wichtig ist Südlink für den Klimaschutz und die Stromversorgung?
8: Strom erzeugen können wir ja, ohne das Klima zu erhitzen. Eben mit Wind, mit Sonnenstrom. Und wenn wir auch beim Heizen und im Verkehr klimaneutral werden wollen, also in den anderen großen Bereichen, dann müssen wir das auch alles mit Strom machen. Also Stichwort Wärmepumpen statt Öl- und Gasheizung, E-Autos oder E-Busse, E-Loks statt Benziner oder Diesel. Und dafür müssen wir natürlich den Strom gut und zuverlässig von A nach B kriegen auch. Und das geht nicht ohne diese großen neuen Stromautobahnen, sagt man ja auch oft, die da jetzt entstehen. Und von denen ist eben Südlink eine der wichtigsten.
7: Es gibt also noch viel zu tun beim Thema Klima. So wollen Städte und Gemeinden Hitzewellen und Dürresommern etwas entgegensetzen, beispielsweise indem sie Bäume pflanzen. Ein Fünftel der CO2-Emissionen soll so ausgeglichen werden. Diese Strategien sind jetzt wissenschaftlich analysiert worden. Florian Zinner aus der ARD-Klimaredaktion.
9: Forschende der Europäischen Kommission und des Potsdam-Instituts für Klimafolgenforschung zeigen jedoch jetzt im Fachblatt Nature Climate Change, dass die Umsetzung der Kompensationsmaßnahmen unklar bleibt. Zum Beispiel, wann die Entnahme dieser sogenannten Restemissionen in Städten überhaupt verfügbar ist, ob ausreichend Kompensationsfläche zur Verfügung steht und wie eine langfristige Speicherung der Emissionen sichergestellt werden soll.
7: Ein russisches Gericht hat den Oppositionsführer

0: Oppositionspolitiker Schlossberg zu 11 Jahren und einem Monat Haft in einem Straflager verurteilt. Unter anderem wurde er der Verunglimpfung der russischen Streitkräfte für schuldig befunden. Schlossberg hatte immer wieder den Ukraine-Krieg kritisiert. Er ist stellvertretender Parteichef der Partei Jabloko, die zu den russischen Parlamentswahlen nicht zugelassen wurde. Zu den Nachrichten aus Baden-Württemberg. Der Ventilatorenhersteller EBM Papst in Mulfingen im Hohenlohe-Kreis bekommt einen neuen Besitzer. Für fast 5 Milliarden Euro geht das Familienunternehmen an den US-Konzern Madison Air. Die rund 13.000 Arbeitsplätze bei EBM in der ganzen Welt sollen erhalten bleiben, sagte ein Firmensprecher. Madison Air und EBM Papst bauen unter anderem Systeme, die Rechenzentren kühlen. Die Kartellbehörden müssen noch über den Verkauf entscheiden. Vollzogen werden soll der Deal bis zum Jahresende. Am Bodensee werden die ersten Frühäpfel und Birnen geerntet, aber sie haben häufig unter der Hitze und der Trockenheit der vergangenen Woche gelitten, berichtet Tina Löschner.
1: Delbar Estival, diese Apfelsorte ist die erste, die auf dem Obsthof von Johannes Rauch in Überlingen am Bodensee geerntet wird. Und auch wenn die Bäume ganz gut vollhängen, allzu optimistisch ist der Obstbauer nicht, wie er auf SWR-Anfrage sagt. Denn es war zu heiß und zu trocken. Viele Äpfel ohne Hagelschutznetze hätten Sonnenbrandschäden oder eine zu geringe Fruchtgröße und könnten deshalb nicht als Obst in den Läden verkauft werden. Auch die Williamsbirnen, die aktuell geerntet werden, seien oft kleiner als für den Handel vorgegeben. Sie werden oft zu Schnaps, die Äpfel zu Saft.
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3: Vorsicht auf der A7 Ulm Richtung Füssen zwischen Dettingen und Bergheim. Eine ungesicherte Unfallstelle. A5 Basel Richtung Karlsruhe zwischen Dreieck Weil am Rhein und Dreieck Neuenburg. Baustelle. Die rechte Spur ist gesperrt. 3 Kilometer Stau und Verzögerung bis zu 15 Minuten. A5 Frankfurt Richtung Karlsruhe am Dreieck Karlsruhe in der Überleitung zur A8 Richtung Stuttgart. 3 Kilometer Stau, 15 Minuten plus. A6 Saarbrücken Richtung Mannheim zwischen Kaiserslautern, Einsiedlerhof und Dreieck Kaiserslautern. Fahrbahnerneuerung. Die linke Spur ist gesperrt. 5 Kilometer stockender Verkehr und bis zu 15 Minuten Verzögerung. A66 Frankfurt Richtung Wiesbaden zwischen Eschborner Dreieck und Frankfurt-Zeilsheim. Unfall auf der mittleren Spur. Es ist nur eine Spur frei. 7 Kilometer Stau und eine knappe halbe Stunde Verzögerung. B258 Mayen-Blankenheim zwischen B262 Mayen und Geisbischhof wegen Bergungsarbeiten in beiden Richtungen gesperrt. Und B31 Stockach Richtung Lindau zwischen Tunnel Waggershausen in Friedrichshafen und Friedrichshafen Ost. 4 Kilometer Stau und bis zu 20 Minuten dauert's länger. Alle Verkehrsinfos gibt es jederzeit auf swr4.de. Allen unterwegs eine gute Fahrt.
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3: Schwäbisch Hall, da haben wir aktuell 24 Grad, Albstadt 21, Oberwesel 20 Grad und Kandel 26 Grad. Und Bernd Mattlener im Wetterstudio sagt uns, wie es weitergeht.
4: Restliche Schauer und Gewitter im Süden Baden-Württembergs lassen im Lauf des Abends nach. In der Nacht zieht in den nördlichen Landesteil neuer Regen auf. Morgen bleibt es in Südbaden trocken, gelegentlich kommt die Sonne raus. Sonst ist der Himmel oft grau, ab und zu fällt Regen. Der Westwind weht böig bei Höchsttemperaturen von 21 bis 28 Grad. Der Mittwoch wird in der Südhälfte Baden-Württembergs mit viel Sonne bis 30 Grad heiß. Nach Norden hin bringen Wolken vereinzelt Regen.
3: Dankeschön, Bernd.
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3: Und wir schauen gleich in ein paar Minuten auf die Waldbrände in Belgien und ihre Auswirkungen hier bei uns im Südwesten. Jetzt starten wir aber musikalisch erstmal mit Leo Sayer in die Stunde.
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0: 17.16 Uhr, SWR 4. Vorsicht auf der A48, Koblenz Richtung Dernbach, zwischen Koblenz Nord und Bendorf Neuwied. Eine ungesicherte Unfallstelle auf der rechten Spur. Vorsicht auf der A63, Kaiserslautern Richtung Mainz. Zwischen Kirchheim, Bolanden und Freimersheim stehen zwei defekte Fahrzeuge auf der rechten Spur. Vorsicht auf der A8, München Richtung Stuttgart, zwischen Eichelberg und Kirchheim Tech Ost liegen Fahrzeugteile auf allen Fahrstreifen. Und Vorsicht auf der B31, Freiburg Richtung Donau-Eschingen, zwischen Breitnau-Höllsteig und dem Abzweig nach Birklehof liegen Steine auf der rechten Spur. Der Brand im belgischen Naturschutzgebiet Hohes Venn, er ist auch in weiten Teilen von Rheinland-Pfalz zu spüren, genauer zu riechen. Denn selbst aus der Südpfalz melden sich Hörer und sagen, hier riecht es nach Rauch. Viel deutlicher ist der Rauchgeruch natürlich in Trier, weil näher am Brand dran, ist klar. Dunja von Morsee aus dem SWR 4 Studio in Trier, wie stellt sich denn die Lage da jetzt dar?
1: Ja, also zeitweise hast du das Gefühl, dass der Nachbar gerade seinen Kohlegrill angeworfen hat. Es riecht irgendwie so richtig nach Holzkohle. Heute Morgen war dieser Brandgeruch zumindest in Trier nicht mehr so spürbar. Aber jetzt am Mittag, da war er dann wieder da. Und das Problem ist, dass auch übers Wochenende viele Anrufe bei der Feuerwehr eingingen, weil einige Leute dachten, es brennt direkt in ihrer Umgebung. So stark war dieser Geruch. Und teilweise liegt auch so eine Art Dunstglocke über weiten Teilen Triers und der Umgebung. Also es sieht grau und diesig aus, je nachdem, in welche Richtung der Wind den Rauch vor sich hertreibt.
0: Müssen sich die Menschen denn wegen des Rauchgeruchs gesundheitliche Sorgen machen?
1: Also klar, gesund ist Rauch nicht, denn da geht es ja unter anderem um Feinstaub. Der wird bei Waldbränden freigesetzt und den sollten wir laut Experten nicht über längere Zeit einatmen. Und wenn, wie im Hohen Venn, auch noch ein Moor brennt, da reden wir dann auch noch über hochgiftiges Kohlenmonoxid und krebserregende Stoffe, die da frei werden können. Wer sich also nah am Brand aufhält, der sollte zumindest zum Beispiel eine FFP2-Maske tragen. Allerdings sind wir ja in Rheinland-Pfalz teils 100 oder sogar hunderte Kilometer vom Brandort im Hohen Venn entfernt. Da sind dann die Schadstoffe und auch der Feinstaub stark verdünnt. Aber es gilt eben, je weiter entfernt ich von diesem Feuer bin, desto besser für meine Gesundheit.
0: Und mit dem für diese Woche angekündigten Regen werden ja auch die Rußpartikel aus der Luft gewaschen. Das Lagezentrum Bevölkerungsschutz Rheinland-Pfalz sagt auf jeden Fall, es besteht keine Gefahr. Aber sicherheitshalber Fenster und Türen schließen und Lüftungen und Klimaanlagen abschalten. 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

0: Es ist 17.30 Uhr.
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2: Mit Uli Zwerens, guten Tag. Der Ventilatorenhersteller EBM Papst wird überraschend für fast 5 Milliarden Euro verkauft. In Neudenau werden endlich die gelben Tonnen abgeholt. Sonne und Wolken, das Wetter auch morgen bis 24 Grad. Der Ventilatorenhersteller EBM Papst aus Mulfingen bekommt einen neuen Besitzer. Für knapp 4,8 Milliarden Euro haben die Eigentümerfamilien das Unternehmen an den US-Konzern Madison Air verkauft. Jens Niesing, wie überraschend ist das Geschäft?
3: Völlig überraschend. Ich habe mich in der Branche umgehört und auch bei der IG Metall und niemand hat mit so einem Deal gerechnet. Aber es handelt sich wohl um einen guten Deal für die Eigentümerfamilien, die sich, wie es heißt, nicht so wirklich grün sind. Für sie könnte es sowas sein wie ein Befreiungsschlag. Die 13.000 Arbeitsplätze, so heißt es, sollen erhalten, wenn nicht sogar aufgestockt werden. Sowohl Madison Air als auch EBM Papst bauen Lüftungssysteme für Rechenzentren. Das ist derzeit eine Lizenz zum Gelddrucken. Madison Air ist groß auf dem amerikanischen Markt. Die Baden-Württemberger sind fest verwurzelt in Europa und auch in Asien. Und gemeinsam können sie jetzt überall aktiv sein.
2: Weil in Thailand von Bad Friedrichshall und Neudenau wochenlang die gelben Tonnen nicht abgeholt wurden, hat es dort angefangen zu stinken und Müllsäcke lagen neben den völlig überfüllten Tonnen. Das Entsorgungsunternehmen BreZero wollte sie nun endlich abholen. Robin Pfeiffer, ist der Müll weg?
4: Fast. Laut BreZero haben die Teams des Unternehmens am Samstag in Neudenau alle Tonnen geleert. In Bad Friedrichshall und Brackenheim fehlen noch ein paar. Die sollen aber spätestens heute auch mitgenommen werden. BreZero hat besonders betont, dass sie die vielen überfälligen Tonnen jetzt mit jeder Menge freiwilligen Helfern leeren konnten. Dem Unternehmen hatten wegen der Ferienzeit Mitarbeiter gefehlt. Und wegen der Hitze konnten die Teams außerdem nicht so schnell arbeiten wie sonst. Daher kam die Hilfe wohl sehr gelegen.
2: Und weiter mit dem Thema Müll. Die Polizei hat am Wochenende in Obersontheim schon wieder blaue Säcke mit wildem Müll gefunden. Yvonne Schrotkar weiß mehr.
5: Entdeckt wurden die Säcke mit Unrat an einem Maisfeld zwischen Obersontheim und Geildorf Inzenweiler. Allein in diesem Jahr wurden im Kreis Schwäbisch Hall bereits mehr als 100 Tonnen wilder Müll entdeckt. Das Schwäbisch Haller Landratsamt hat die Smartphone-App Abfallinfo Schwäbisch Hall herausgebracht. In dieser ist ein wilder Müll- und Containermelder integriert.
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2: Am Abend und dann auch in der Nacht klarer Himmel, wenige Schauer dabei. Heute Nacht dann erstmal trocken, später dann die Regenwolken vom Odenwald her. Tiefstwerte liegen bei 16 Grad am unteren Kocher und 13 Grad am Main. Morgen lässt sich neben den vielen Wolken kaum mal die Sonne sehen. Ab und zu auch wieder etwas Regen bei böigem Wind. Maximale Temperaturen von 21 bis 24 Grad.
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0: Um 17.33 Uhr. Vorsicht auf der A3 Würzburg Richtung Nürnberg. Zwischen Würzburg-Randersacker und Rottendorf steht ein defekter PKW. Die mittlere Spur ist blockiert. Vorsicht auf der A81 Singen Richtung Stuttgart zwischen Böblingen Ost und Sindelfingen Ost. Eine ungesicherte Unfallstelle auf der rechten Spur. A5 Basel Richtung Karlsruhe zwischen Dreieck Weil am Rhein und Dreieck Neuenburg. Baustelle, die rechte Spur gesperrt, 4 Kilometer Stau, Verzögerung bis zu 15 Minuten. A5 Karlsruhe Richtung, nein, andersrum, A5 Frankfurt Richtung Karlsruhe, am Dreieck Karlsruhe in der Überleitung zur A8 Richtung Stuttgart, 3 Kilometer Stau, bis zu 15 Minuten plus. A66 Frankfurt Richtung Wiesbaden, zwischen Eschborner Dreieck und Frankfurt-Zeilsheim ist die Unfallstelle geräumt, aber es sind noch 6 Kilometer Stau und über eine halbe Stunde Verzögerung. A67 Mannheim Richtung Darmstadt, zwischen Viernheimer Dreieck und Raststätte Lorsch Ost. Unfall auf dem Verzögerungsstreifen, 3 Kilometer Stau und bis zu 15 Minuten zusätzlich. A8 München Richtung Stuttgart zwischen Wendlingen und Esslingen. Unfallaufnahme auf der linken Spur, 3 Kilometer Stau bis zu 15 Minuten plus. B258 Mayen-Blankenheim zwischen B262 Mayen und Geisbischhof wegen Bergungsarbeiten in beiden Richtungen gesperrt. B31 Stockach Richtung Lindau, zwischen Riedle-Park-Tunnel in Friedrichshafen und Friedrichshafen-Ost. 3 Kilometer Stau, Verzögerung bis zu 15 Minuten. Und eben kommt noch Vorsicht auf der A81 Stuttgart Richtung Heilbronn. In der Ausfahrt Pleidelsheim steht ein defekter PKW auf dem Abbiegestreifen. Und A3 Frankfurt Richtung Köln, zwischen Kelsterbach und Raunheim. 6 Kilometer Stau, bis zu 15 Minuten Verzögerung. Alle Verkehrsinfos gibt es jederzeit auf swr4.de. Allen unterwegs eine gute Fahrt.
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0: Wir lösen gleich unser Musikrätsel auf. Ich habe aber noch schnell zwei Verkehrsmeldungen um 17.45 Uhr. In SWR 4, Vorsicht auf der A7 Füssen Richtung Ulm. Zwischen Woringen und Memmingen Süd eine ungesicherte Unfallstelle und da liegen auch Gegenstände. Und Vorsicht im Kreis Oberallgäu auf der B19 zwischen Sonthofen Zentrum in Rieden und Immenstadt Süd liegt ein Stein auf der Fahrbahn. Und schon sind es drei Meldungen. Vorsicht, da kommt nämlich noch diese hier. Vorsicht auf der B40 Frankfurt-Griesheim Richtung Kriftel in Höhe Sindlinger-Mainbrücke steht ein defekter PKW auf der rechten Spur. Was ist das hier für ein Song, der so anfängt? Das ist unser Musikrätsel heute Nachmittag. Und es geht um eine SWR4-Tasse. Und die kann jetzt glücklicherweise gewinnen, denn sie ist durchgekommen am Telefon. Hiltrud Herdkorn in Meckenbeuren. Hallo Hiltrud.
1: Hallo.
0: So, da freut sich schon jemand.
1: Ja, sehr.
0: Aber jetzt brauchen wir natürlich auch noch die Lösung.
1: Ja, Love Really Hurts Without You von Billy Ocean.
0: Kurzer Vergleich. Love Really Hurts Without You. Absolut richtig, jawohl. Herzlichen Glückwunsch zur SWR4-Tasse. Die geht
1: Dankeschön.
0: Zu Ihnen nach Meckenbeuren. Ja.
1: Vielen, vielen Dank. Ich freue mich sehr.
0: Was haben Sie heute noch vor an diesem Abend, der bevorsteht?
1: Ja, ich hab zwei Karten für das Kino Open Air in Wasserburg.
0: Fürs Open
1: Müssen
0: Air?
1: Müssen Sie mir nur die Daumen drücken, dass das Wetter hält.
0: Ja, jetzt haben wir doch so lange, ist es Sommerwetter und trocken und alles. Und alle sehnen sich eigentlich schon nach Regen für die Natur und so.
1: Ja.
0: Und jetzt gehen Sie ins Open-Air-Kino und just da ist es nicht sicher dann, ne?
1: Ja, man weiß es jetzt nicht. Ich schaue schon dauernd die Wetter-App tagsüber. Aber im Moment sieht es gut aus. Es ist bewölkt,
0: ja, also.
1: Trocken. Also wir sind guter Dinge.
0: Optimistisch bleiben, wir drücken Ihnen die Daumen, dass es nicht ausgerechnet an dem Abend, an dem Sie mal ins Open-Air-Kino gehen, anfängt zu regnen. Was läuft denn für ein Film? Was gucken Sie sich denn an?
1: Der heißt Ach, diese Lücke, diese entsetzliche Lücke.
0: Ja,
1: aber fragen Sie mich jetzt nicht im Moment.
0: Was das für ein Film ist?
1: Sie haben einfach,
0: Sie haben einfach blind die Tickets genommen nach dem Motto, ich will Open-Air-Kino erleben, welcher Film da läuft auf der Leinwand, ist zweitrangig.
1: Genau, wir haben einfach geguckt, was, ja, das hört sich ganz gut an, das nehmen wir.
0: Also,
1: zwei Tickets.
0: Dann wünsche ich Ihnen ein tolles Erlebnis, dass sowohl der Film passt für Sie, als auch das Wetter und es ein schöner Abend
1: Danke.
0: Wird. Auf alle Fälle geht die SWR4-Tasse zu Ihnen nach Meckenbeuren, weil Sie diesen Song hier richtig erkannt haben von Billy Ocean. 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

Und ich rufe Jens Vogt, denn der macht gleich weiter nach den 18 Uhr Nachrichten. Ich wünsche einen schönen Abend. Das war der SWR4 Nachmittag mit Holger Benzin.

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2: Um 18 Uhr mit Heike Lüttich. Guten Abend. Der belgische König Philipp besucht das Waldbrandgebiet im Hohen Venn. Der VGH verhängt eine Geldstrafe für mit PFAS vermischten Kompost. Und das Wetter? Im Süden des Landes noch einzelne Gewitter, in der Nacht im Norden neuer Regen bei 18 bis 12 Grad. Der belgische König Philipp hat sich einen Eindruck von den Waldbränden im Naturschutzgebiet Hohes Venn nahe der deutschen Grenze verschafft. Das Feuer ist gestern bis auf 300 Meter an die deutsche Grenze bei Monschau herangerückt. Aus Brüssel, Sabrina Fritz.
3: Die Lage in dem riesigen Moorgebiet ist extrem schwierig. Zwar hat es in den vergangenen Stunden kräftig geregnet, doch das Wasser auf dem glühend heißen Boden sorgte für starke Rauchentwicklung, was die Arbeit für die Einsatzkräfte erschwerte. Der Rauch macht sich auch immer noch in der deutschen Grenzstadt Monschau bemerkbar. Allerdings hat sich die Lage dort etwas entspannt. Die Menschen sind nicht mehr direkt von den Flammen bedroht. In Belgien befürchtet man allerdings, dass die Gefahr von neuen Bränden über Wochen bestehen bleibt. Denn die Flammen reichen bis zu 1 bis 2 Meter tief in der Erde. Man könne sie so nicht sehen, sagte ein Feuerwehrmann.
2: Für eine der sogenannten Stromautobahnen, die Strom von den Windparks im Norden nach Süddeutschland bringen sollen, ist ein wichtiger Schritt im Bau fertig. Der Südlink-Tunnel, durch den die Kabel unter der Elbe geführt werden sollen, ist am Vormittag symbolisch durchschlagen worden. Der Netzbetreiber Transnet BW teilte mit, der Bau solle Ende 2028 fertig sein. Die unterirdische Trasse verläuft von Schleswig-Holstein bis nach Baden-Württemberg. Zu den Nachrichten aus dem Land. Ein Kompostunternehmen in Bühl im Kreis Rastatt muss mehr als 250.000 Euro bezahlen, weil Böden und auch das Grundwasser in Mittelbaden mit den sogenannten Ewigkeitschemikalien PFAS belastet sind. Das hat der Verwaltungsgerichtshof Mannheim entschieden. Patrick Neumann.
4: Das Verwaltungsgericht Karlsruhe hatte neulich entschieden, dass das Kompostunternehmen rund 266.000 Euro für die bereits erfolgte Entnahme von Bodenproben bezahlen muss. Dagegen hatte die Firma Widerspruch eingelegt. Jetzt hat der Verwaltungsgerichtshof Mannheim entschieden, dass die Summe bezahlt werden muss. Das Unternehmen hatte zwischen 2006 und 2008 mit PFAS verseuchte Papierschlämme mit Kompost vermischt. Der gelangte so auf rund 700 Hektar Ackerfläche.
2: Der Ventilatorenhersteller EBM Papst in Mulfingen im Hohenlohe-Kreis bekommt einen neuen Besitzer. Für fast 5 Milliarden Euro geht das Familienunternehmen an den US-Konzern Madison Air. Die rund 13.000 Arbeitsplätze bei EBM in aller Welt sollen erhalten bleiben, sagte ein Firmensprecher. Madison Air und EBM Papst bauen unter anderem Systeme, die Rechenzentren kühlen. Die Kartellbehörden müssen dem Verkauf noch zustimmen, vollzogen werden soll.

0: der Deal bis zum Jahresende. 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
2: 6:03. Vorsicht bitte, eine ungesicherte Unfallstelle auf der A5 Karlsruhe Richtung Frankfurt. Hier aufpassen zwischen dem Frankfurter Kreuz und Frankfurt-Niederrad. Das sind die Staus heute Abend auf der A3 Frankfurt Richtung Köln nach einem Unfall zwischen dem Frankfurter Kreuz und Raunheim. 8 Kilometer Stau, eine halbe Stunde plus. Die A5 Basel Richtung Karlsruhe, Baustelle zwischen dem Dreieck Weil am Rhein und dem Dreieck Neuenburg. Hier 3 Kilometer Stau und eine Viertelstunde plus. A5 Frankfurt Richtung Karlsruhe, im Dreieck Karlsruhe in der Überleitung zur A8 Richtung Stuttgart. 3 Kilometer Stau. Die A66 Frankfurt Richtung Wiesbaden zwischen dem Nordwestkreuz Frankfurt und Frankfurt Höchst 3 Kilometer Stau, Viertelstunde plus. A67 Mannheim Richtung Darmstadt zwischen dem Fürnheimer Dreieck und der Raststätte Lorsch Ost nach einem Unfall 3 Kilometer Stau, auch hier 15 Minuten obendrauf. Die Autobahn 8 München Richtung Stuttgart zwischen Wendlingen und Esslingen ebenfalls ein Unfall, 3 Kilometer Stau, Viertelstunde mehr. Und die B50 Bitburg-Wittlich ist zwischen Bitburg und Metterich in beiden Richtungen nach einem Unfall gesperrt. Es wird ein bisschen dauern, sagt die Polizei. Wenn Sie sich hier auskennen, bitte das Gebiet weiträumig umfahren. Alle Infos vom Verkehr natürlich auch auf swr4.de. Und von mir gibt's eine gute Fahrt.
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2: 24 Grad haben wir in Weinheim, Mayen meldet 20, Meschstetten 19 und Bobhardt 21 Grad. Bernd Martlehner hat die Wetteraussichten.
3: Restliche Schauer und Gewitter im Süden Baden-Württembergs lassen im Lauf des Abends nach. In der Nacht zieht in den nördlichen Landesteil neuer Regen auf. Morgen bleibt es in Südbaden trocken, gelegentlich kommt die Sonne raus, sonst ist der Himmel oft grau, ab und zu fällt Regen. Der Westwind weht böig bei Höchsttemperaturen von 21 bis 28 Grad. Der Mittwoch wird in der Südhälfte Baden-Württembergs mit viel Sonne bis 30 Grad heiß. Nach Norden hin bringen Wolken vereinzelt Regen.
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2: Guten Abend, der erste Feierabend der Woche hier bei uns im Südwesten. Verdient natürlich die allerbesten Klassiker für den Weg nach Hause. Ganz gemütlich jetzt mit den Hollies, mit Billy Joel und mit Tom Pace.
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0: Einen wunderschönen Montagabend wünsche ich Ihnen, SWR 4, mit einem sehr, sehr bewegenden Moment heute. Bonnie Tyler ist heute beerdigt worden und diese Feier hat nochmal ganz eindeutig gezeigt, welch großer Star da von uns gegangen ist. 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
1: 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Bonnie Tyler ist in ihre walisische Heimat zurückgekehrt, um auf ihre letzte Reise zu gehen. Der weiße Sarg der Rocksängerin wird am Mittag aus einem Auto gehoben, geschmückt mit weißen Rosen und Lilien. Dicht gefolgt von ihrem Ehemann Robert und den restlichen Mitgliedern ihrer Familie wird der Sarg der Rocksängerin in die St. Mary's Church in Swansea getragen, untermalt von der Musik, die sie so bekannt gemacht hat. Die ganze Gemeinde Mumbles trauert um Bonnie Tyler, aber es ist so fantastisch, wie viele Menschen heute hierher gekommen sind. Im Gottesdienst wird viel Musik von Bonnie Tyler gespielt. Ein Chor singt viele ihrer bekanntesten Songs. Dabei sein dürfen nur Familienmitglieder und enge Freunde. Zahlreiche Fans warten vor der Kirche hinter Absperrungen, um einen letzten Blick auf Bonnie Tylers Sarg zu erhaschen. Viele haben Blumenkarten und Grußbotschaften mitgebracht, die sie vor der Kirche ablegen. Nach der Trauerfeier wird Bonnie Tylers Sarg zurück in ihre Geburtsstadt gebracht, nur wenige Kilometer entfernt. Dort findet Bonnie Tyler ihre letzte Ruhestätte.
0: Die Trauerfeier heute für Bonnie Tyler. Lisa Marie Röhling war für uns mit dabei. Und wir hören sie natürlich nochmal heute Abend. Bonnie Tyler hier mit dem Song, der sie damals über Nacht quasi berühmt gemacht hat.

SR4, bitte einmal Vorsicht, A96 Lindau Richtung München. Fahrzeugteile hier zwischen Leutkirch Süd und Leutkirch West, bitte aufpassen. 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
2: Genau 6:30. Vorsicht bitte A6 Nürnberg Richtung Heilbronn. Ungesicherte Unfallstelle zwischen Kupferzell und Neuenstein. Da liegt eine Holzlatte auf der A66 Frankfurt Richtung Wiesbaden. Hier bitte aufpassen zwischen Hofheim und Diedenbergen. Die Fahrzeugteile sind noch da auf der A96 Lindau Richtung München. Die liegen hier zwischen Leutkirch Süd und Leutkirch West. Hier stehen Sie im Stau heute Abend auf der A3 Frankfurt Richtung Köln zwischen dem Frankfurter Kreuz und Rauenheim. Ein Unfall, 7 Kilometer Stau, halbe Stunde plus. Auch deswegen Rückstau auf der A67. Die A5 Basel Richtung Karlsruhe zwischen dem Dreieck Weil am Rhein und dem Dreieck Neuenburg wird gebaut. Hier 2 Kilometer Stau und 10 Minuten plus. Die A5 Frankfurt Richtung Karlsruhe im Dreieck Karlsruhe in der Überleitung zur A8 Richtung Stuttgart 2 Kilometer Stau. Die A67 Mannheim Richtung Darmstadt, Unfall zwischen dem Firnheimer Dreieck und der Raststätte Lorsch Ost, deswegen hier 3 Kilometer Stau und 20 Minuten mehr. Im Landkreis Böblingen kommt es aktuell durch ein Tiefdruckgebiet in Verbindung mit den Waldbränden in Belgien und auch in Westdeutschland zu Geruchsbelästigungen. Es besteht keine Gefahr für die Gesundheit und die Polizei bittet Sie deshalb nicht, den Notruf anzurufen. Alle Verkehrsinfos und auch solche natürlich regelmäßig aktuell auch auf swr4.de.
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2: 25 Grad in Pforzheim, 18 in Isny, 20 haben wir in Daun und Manderscheid meldet 21 Grad. Vor allem in Baden-Württemberg sind noch Schauer und Gewitter unterwegs. Die kommende Nacht ist dann überall trocken bei 18 bis 12 Grad. Morgen wird es dann eher grau sein, auch Schauer sind mit dabei. Die meiste Sonne bekommen Sie morgen in Südbaden. Aber auch dort kann es zwischendurch mal kurz regnen. 19 Grad morgen auf der Alb. Im Raum Ludwigshafen werden es noch mal bis zu 28 Grad.
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2: Schönen Feierabend wünsche ich heute am Montag.
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0: schönen alten Schinken aus den 60ern von den Four Tops. Gleich unser Lieblingsjahrzehnt, die 70er, mit Musik von Supertramp. Und so wie es heute aussieht, haben wir doch eine ziemlich angenehme Wetterwoche vor uns. Bernd Martlehner ist unser SWR4-Experte heute Abend. Bernd, die große Hitze ist definitiv vorbei, ne?
1: Ja, auch wenn wir noch in den Hundstagen stecken bis zum 23. August einschließlich. Aber die ganz große Hitze hat sich verabschiedet. Es war heute überall unter 30 Grad, teilweise sogar unter 20 Grad. Und in Sachen Regen hat das Allgäu am meisten abgeräumt. Die Station in Wangen zum Beispiel, fast 40 Liter auf den Quadratmeter. Sonst gab es eben vor allen Dingen im Süden Baden-Württembergs noch Schauer und Gewitter. Einzelne davon sind immer noch da. Wenn ich aufs Radarbild gucke, zum Beispiel südöstlich von Freiburg, ganz knapp. Und auch am Bodensee, rund um Konstanz, rumort es noch. Aber diese ganzen Schauer und Gewitter werden abklingen. Dann erst mal die Nacht trocken, später vor allen Dingen im nördlichen Rheinland-Pfalz ein neues Gebiet mit Regen, was reinrutscht. Möglicherweise auch ein bisschen Regen in der Pfalz und im nördlichen Baden-Württemberg.
0: Bernd, wie lange müsste es durchregnen, um diese ganze Trockenheit bei uns im Südwesten so einigermaßen zu beheben?
1: Ja, das kommt ganz drauf an, wie intensiv dieser Regen wäre. Aber uns fehlt mindestens die Hälfte, teilweise sogar zwei Drittel des Sommerniederschlags bisher, also für den letzten 2,5 Monaten ausgerechnet. Also wäre jetzt der Sommer schon um, dann wäre es definitiv der trockenste Sommer seit Beginn der Wetteraufzeichnung vor mindestens 150 Jahren. Aber da kommt schon noch was in den nächsten 2 Wochen.
0: Und ich kann sagen, die nächsten Tage sind ja auch eher feucht, wenn ich das so sehe, ne?
1: Ja, allerdings auch nicht überall, also sehr ungerecht verteilt. Mal sind jetzt Platzregenschauer, dann regnet es nur ein bisschen vor sich hin. Teilweise ist es auch komplett trocken. Morgen jedenfalls überquert uns eine Warmfront mit zeitweiligem Regen, betrifft vor allen Dingen Rheinland-Pfalz und die Nordosthälfte von Baden-Württemberg. Südbaden bleibt wahrscheinlich komplett trocken. Hier scheint auch ab und zu die Sonne. Das ist also mit die sonnigste Ecke. Auch die wärmste übrigens mit 28 Grad schon wieder im Markgräflerland. 19 Grad maximal im Westerwald. Und dann gibt es ein deutliches Süd-Nord-Gefälle in Sachen Temperatur und in Sachen Sonnenschein. Der Mittwoch im Süden hochsommerlich, an die 30 Grad, viel Sonnenschein. Südbaden rüber Richtung Oberschwaben, nach Norden hin mehr Wolken. Einzelne Regenschauer. Und am Sonntag drehen wir das Ganze um. Da regnet es und gewittert es im Süden. Und Richtung Norden, Rheinland-Pfalz speziell, wird es wieder sonniger werden.
0: Okay. Unser Wetter wird auf jeden Fall etwas normaler in den nächsten Tagen. Die Aussichten von unserem SWR4-Experten Bernd Martlehner. Und hier, wie versprochen, Supertramp, The Logical Song.

Freunden Sie gerade auf der B312 unterwegs sind. Eine Warnmeldung in SWR 4, Reutlingen Richtung Zwiefalten. Hier liegt leider ein totes Tier auf der Fahrbahn. Zwischen Bernloch und dem Abzweig nach Wilsingen. Totes Tier, bitte Vorsicht.

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1: Heute mit Thorsten Eisler. Guten Abend. Manchmal geht es ganz schnell. Ein falscher Schritt, einmal kurz nicht aufgepasst und plötzlich liegt man auf dem Boden. So ist es mir neulich gegangen. Unser Hund ist erschrocken und wollte sich zwischen meinen Beinen verstecken. Das ging so schnell, dass ich gestolpert und hingefallen bin. Gott sei Dank habe ich mir nur das Knie und das Handgelenk aufgeschürft. Na, da hattest du aber wirklich einen Schutzengel, hat meine Frau gemeint, als ich nach Hause gekommen bin. Schutzengel. Für viele Kinder gehören sie ganz selbstverständlich dazu. Sie passen auf dem Schulweg auf, sitzen unsichtbar mit auf dem Fahrrad oder fangen einen auf, wenn man hinfällt. Aber irgendwann verändert sich etwas. Wir werden groß, stellen Fragen und tun uns mit Engeln manchmal schwer. Engel passen nicht zurecht in unsere aufgeklärte Welt und trotzdem begegnen sie uns. In der Bibel, in Liedern und manchmal auch mit

0: genau im richtigen Moment anruft oder durch jemanden, der sagt, komm, ich begleite dich ein Stück. Manchmal merke ich vielleicht erst im Rückblick, dass ich nicht allein war, dass mich jemand aufgefangen hat, dass mich jemand beschützt hat. Nicht vor allem Leid, nicht vor jeder Verletzung, aber doch so, dass es weitergehen kann. Der Pfarrer Dietrich Bonhoeffer hat es so beschrieben. Von guten Mächten wunderbar geborgen, erwarten wir getrost, was kommen mag. Er spricht nicht ausdrücklich von Engeln, aber von der Erfahrung, getragen und begleitet zu sein, gerade dann, wenn vieles unsicher ist. Gott ist bei uns am Abend und am Morgen und ganz gewiss an jedem neuen Tag, dichtet Bonhoeffer weiter. Ich muss nicht alles allein schaffen. Gott hat viele Möglichkeiten, mir nahe zu sein. Manchmal durch Menschen, manchmal durch einen unerwarteten Gedanken, manchmal durch eine Kraft, die ich mir selbst nicht erklären kann. Und wer weiß, vielleicht hatte ich da neulich ja wirklich einen Schutzengel. Jedenfalls bin ich sehr dankbar, dass der Sturz keine schlimmeren Folgen hatte. Gott sei Dank. Thorsten Eisler aus Reutlingen von der Evangelischen Kirche.
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2: Um 19 Uhr mit Heike Lüttich. Guten Abend. Die Weltklimakonferenz diskutiert in der Mongolei zum Thema Wüsten. Das US-Unternehmen Madison Air kauft EBM-Papst aus Mulfingen. Und das Wetter? In der Nacht im Norden neuer Regen bei 18 bis 12 Grad. In der Mongolei hat heute die 17. Weltklimakonferenz der Vereinten Nationen begonnen. Vertreter aus fast 200 Ländern diskutieren in der Hauptstadt Ulaanbaatar über die zunehmende Trockenheit und Wüstenbildung weltweit. Aus der Umweltredaktion Susanne Henn.
3: In den nächsten 12 Tagen wollen sie darüber beraten, wie die voranschreitende Wüstenbildung aufgehalten werden und bereits trockene Gebiete zurückgewonnen werden können. Bereits 1994 hatten die Vereinten Nationen ein internationales Abkommen geschlossen mit dem Ziel, die Wüstenneubildung bis zum Jahr 2030 aufzuhalten. Davon sind wir weit entfernt. Mittlerweile gelten zwischen 35% und 40% der Erdoberfläche als Wüsten- oder Trockengebiete, Tendenz steigend. Das hat weitreichende Folgen, nicht nur für die Menschen vor Ort, sondern auch für die weltweite Nahrungsmittelsicherheit.
2: Die Lage beim Brand im Naturschutzgebiet Hohes Venn nahe der deutschen Grenze ist laut Feuerwehr unverändert. Gestern war das Feuer bis auf 300 Meter an die Grenze bei Monschau herangerückt. Dort ist zwar noch viel Rauch zu sehen, aber die Menschen sind nicht mehr direkt von den Flammen bedroht. In Belgien befürchtet man allerdings, dass die Gefahr noch nicht vorüber ist, weil Glutnester auch unter der Erde sein können. Bei der Bundeswehr arbeiten so viele Soldaten wie seit 13 Jahren nicht mehr. Nach Angaben des Verteidigungsministeriums lag die Truppenstärke Ende Juli bei rund 187.000. Damit sei das Personalziel für die Jahresmitte erreicht. Nach dem Plan der Bundesregierung soll die Zahl der aktiven Soldaten bis 2035 auf bis zu 270.000 steigen. Zu den Nachrichten aus Baden-Württemberg. Der US-Konzern Madison Air hat das deutsche Familienunternehmen EBM Papst gekauft. Für den Ventilatorenhersteller aus Mulfingen im Hohenlohe-Kreis zahlt das US-Unternehmen nach eigenen Angaben rund 5 Milliarden Euro. Ein EBM-Sprecher sagte, die 13.000 Arbeitsplätze weltweit sollten nicht nur erhalten bleiben, mittelfristig könnten es sogar noch mehr werden. Beide Firmen stellen Kühlsysteme für Rechenzentren her und profitieren von der weltweit starken Nachfrage. Die Kartellbehörden müssen der Übernahme noch zustimmen. Ein splitternackter und offenbar betrunkener Autofahrer ist am Freitag in Wiesloch im Rhein-Neckar-Kreis bei einem selbstverursachten Unfall schwer verletzt worden. Er war durch die Innenstadt gerast, hatte die Kontrolle verloren und war gegen einen Baum geprallt. Das Auto überschlug sich und blieb auf dem Dach liegen. Da es keine Kleidervorschrift fürs Autofahren gibt, hat zumindest das Nacktfahren keine Konsequenzen für den Mann. 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
4: 7:03. Bitte Vorsicht auf der A3 Würzburg Richtung Frankfurt. Hier liegen Metallstangen auf der Autobahn zwischen Wertheim-Lengfurt und Marktheidenfeld. Das tote Tier liegt weiter auf der B312 Reutlingen Richtung Zwiefalten. Hier bitte aufpassen zwischen Bernloch und dem Abzweig nach Wilsingen. Auf der A3 stehen Sie noch im Stau, Frankfurt Richtung Köln, nach einem Unfall zwischen

0: Nachrichten, dem Frankfurter Kreuz und Raunheim 6 Kilometer Stau. Dauert eine knappe halbe Stunde mehr. Es gibt auch hier Rückstau auf der A67. Die A5 Frankfurt Richtung Karlsruhe, 2 Kilometer Stau noch. Im Dreieck Karlsruhe in der Überleitung zur Autobahn 8 Richtung Stuttgart dauert 10 Minuten mehr. Und eine Meldung für Österreich, für die A14 Bregenz Richtung Lindau. Hier eine Sperrung wegen eines defekten Fahrzeugs zwischen Bregenz und dem Fendertunnel. Hier weichen Sie bitte durch das Stadtgebiet aus. Alle Infos vom Verkehr natürlich auch auf sr4.de. Wünsche eine gute Fahrt.
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0: 16 Grad nur noch in Bad Marienberg heute Abend, 23 in Singen, 20 in Adenau und Heilbronn meldet 25 Grad. Bernd Martlehner hier mit den Wetteraussichten.
2: Restliche Schauer und Gewitter im Süden Baden-Württembergs lassen im Lauf des Abends nach. In der Nacht zieht in den nördlichen Landesteil neuer Regen auf. Morgen bleibt es in Südbaden trocken, gelegentlich kommt die Sonne raus, sonst ist der Himmel oft grau, ab und zu fällt Regen. Der Westwind weht böig bei Höchsttemperaturen von 21 bis 28 Grad. Der Mittwoch wird in der Südhälfte Baden-Württembergs mit viel Sonne bis 30 Grad heiß. Nach Norden hin bringen Wolken vereinzelt Regen.
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0: Für alle Liebhaber unserer Jugendklassiker aus den Zeiten des Walkmans oder des Zauberwürfels oder auch der Rollschuhe. Selbst ich hatte welche damals. Eine ganze Stunde lang die Musik, mit der wir alle groß geworden sind damals. Zum Beispiel mit der von den Carpenters und mit Hot Chocolate.
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0: Noch mal einer für Sonnenschein und 38 Grad, die wir Gott sei Dank ja nicht mehr haben hier im Südwesten. Typically Tropical 75 auf dem Weg nach Barbados in den 70er nach 7 heute Abend hier in SWR 4. Und von der Karibik geht's nach Wales zu Tom Jones und einer ziemlich heißen Geschichte, die er mal zum Besten gegeben hat, passt auch gut zum 49. Todestag von Elvis Presley. Der war gestern. Und laut Tom Jones hat sich diese Geschichte hier wirklich so zugetragen in einem Hotel in Las Vegas. Tom Jones auf dem Weg in die Dusche, als plötzlich Elvis reinkommt ins Zimmer und ihm einen Song präsentieren will. Aber für Tom Jones ist das Duschen erstmal wichtiger.
1: So I got in the shower and I was washing my hair. So when I got the soap out of my eyes, he was over the shower door. So then when I got out of the shower, I realized that he'd been to the toilet. So he was standing there. I'm naked and he's half naked, right? And singing this song to me.
0: Also für Elvis ist der Song eindeutig wichtiger als die Dusche. Er kommt also ins Badezimmer, geht auf die Toilette und singt Tom Jones von dort den Song vor. Elvis also halbnackt auf dem Klo und Tom Jones komplett nackt in der Dusche. Dieses Bild werden Sie jetzt den ganzen Abend mit sich rumtragen, dank SWR 4 und den 70er nach 7. She's a Lady, 1971. Hier ist Tom Jones.

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0: Frauenversteher der 70er damals. Lou Rawls in den 70er nach 7.
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0: Gleich 7:30. Bitte Vorsicht, wir haben Fahrzeugteile auf der Autobahn 61 Koblenz Richtung Ludwigshafen. Die liegen hier zwischen dem Dreieck Nahtal und Bad Kreuznach. Nochmal Vorsicht, defekter LKW in der Baustelle auf der Autobahn 8 Karlsruhe Richtung Stuttgart steht hier zwischen Pforzheim Ost und Pforzheim Süd. Und Vorsicht bitte auf der Strecke Offenhausen-Kohlstetten. Hier laufen in beiden Richtungen mindestens 15 Rinder auf der Fahrbahn. Bitte aufpassen. Die A3 Frankfurt Richtung Köln, 6 Kilometer Stau zwischen Kelsterbach und Raunheim, dauert eine knappe halbe Stunde mehr. Die A5 Frankfurt Richtung Karlsruhe, im Dreieck Karlsruhe in der Überleitung zur Autobahn 8 Richtung Stuttgart, 2 Kilometer Stau, 10 Minuten plus. Und Österreich auf der A14 Bregenz Richtung Lindau ist der Pfändertunnel weiter gesperrt. Bitte weichen Sie hier durch das Stadtgebiet aus. Alle Infos vom Verkehr natürlich auch auf swr4.de. Kommen Sie gut durch.
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0: 21 Grad haben wir heute Abend in Bacharach und Hermeskeil. Kirchheim meldet 25 und in Albstadt haben wir ebenfalls 21 Grad. Letzte Schauer und Gewitter heute Abend, vor allem noch im Süden von Baden-Württemberg. Richtung Nacht lockert es auch dort dann auf und es geht runter auf 18 bis 12 Grad. Morgen haben wir einen ziemlich durchwachsenen Tag vor uns mit dichten Wolken und gelegentlichen Schauern zwischendurch. Nur in Südbaden wird es noch einigermaßen heiter sein. Temperaturen morgen 19 bis 28 Grad.
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0: Ein Welthit steht an, wenn ein Song Nummer 1 in England, den USA und auch Australien ist. Dann ist das ein Welthit. Und der hier ist auch kein Wunder, denn alle drei Brüder hatten ihre Finger mit im Spiel. Alle drei Bee Gees haben an diesem großen Klassiker hier mitgewerkelt. Hier ist Tragedy.
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4. Die 70er nach 7 laufen jeden Abend hier bei uns und beamen uns alle zurück in unsere Sturm- und Drangzeit, gerade mit George McRae und Rock Your Baby. Dazu haben wir 74 geschwurft. Dolly Parton ist die nächste, um die wir uns hoffentlich keine größeren Sorgen machen müssen, wenn Stars in einem doch etwas gesetzteren Alter Auftritte absagen, hat man ja schnell mal komische Gedanken. Aber in diesem Fall hat sie wohl einfach nur zu wenig getrunken. Der eine oder andere von Ihnen kennt das vielleicht: Schwindel und Dehydrierung. Das war die Diagnose ihres Arztes und deswegen hat sie ein Konzert in ihrem eigenen Freizeitpark nicht gespielt, im Dollywood. Das gibt's wirklich im US-Bundesstaat Tennessee. Dolly Parton hat da vor allem ihren Namen hergegeben, tritt da auch regelmäßig auf. Und das alles sorgt immerhin dafür, dass dieser Freizeitpark von über 3 Millionen Menschen pro Jahr besucht wird. Das Dollywood. Dolly Parton kommt hier mit einem ihrer locker flockigen Sommerhits hier in SWR 4. Das ist Sweet Summer Lovin' in den 70ern nach 7.

So heißt das Stück von Harold Melvin und seinen Blue Notes. Und da ist die Stunde schon fast wieder rum. Die voller schöner Erinnerungen an die guten alten 70er. Das macht aber nichts, die kommt nämlich jeden Abend. Hier in SWR 4, die 70er nach 7, immer zwischen 19 und 20 Uhr. Und der nächste 70er sagt sich selber an. Wie praktisch. Hey,

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2: Um 20 Uhr mit Cedric Wies. Wer im Straßenverkehr unterwegs ist, ist immer häufiger aggressiv oder unhöflich gegenüber anderen Menschen. Zu diesem Ergebnis kommen Fachleute für Unfallforschung in einer aktuellen Studie. Es wird mehr gehupt, ausgebremst oder gedrängelt, berichtet Sven Kästner aus der Wissenschaftsredaktion.
3: Für die Studie befragen die Unfallforscher repräsentativ gut 2000 Menschen zum eigenen Verhalten und auch zum beobachteten Verhalten anderer. Und zuweilen landen aggressive Auseinandersetzungen ja auch vor Gericht, dann, wenn es eben nicht nur um Hupen, Schnippeln oder die Vorfahrt nehmen geht, sondern auch um Beschimpfungen oder wenn Kontrahenten gar aussteigen und aufeinander losgehen. Der Studie zufolge fahren Männer impulsiver als Frauen und jüngere Menschen ruppiger als ältere. Es geht jeweils um Minderheiten innerhalb dieser Gruppen. Sowohl die Mehrheit der Jüngeren wie auch die Mehrheit der Männer, die sind entspannt unterwegs.
2: Immer mehr Menschen zwischen 20 und 24 Jahren in Deutschland haben weder einen Job noch eine Ausbildung. Das Statistische Bundesamt meldet, dass das letztes Jahr jeden und jede Zehnte aus dieser Altersgruppe betroffen hat. Auf dem Land häufiger als in den Städten. Außerdem sind etwas mehr Frauen, die beides nicht haben, als Männer. In der Mongolei hat eine UN-Konferenz zum Thema Wüsten begonnen. Vertreter aus fast 200 Ländern beraten ab heute über die zunehmende Trockenheit und Wüstenbildung auf der ganzen Welt. Thema ist vor allem, wie die Wüstenbildung aufgehalten und schon trockene Gebiete zurückgewonnen werden können. Mittlerweile gelten zwischen 35% und 40% der Erdoberfläche als Wüsten- oder Trockengebiete, Tendenz steigend. Viele Waldbrände in Griechenland hat wohl das teilweise veraltete Stromnetz verursacht. Für 3/4 der verbrannten Fläche seien Funkenschläge verantwortlich, schreibt eine Tageszeitung und beruft sich auf vorläufige Daten der griechischen Brandermittler. Technische Defekte an Masten können glühendes Metall oder Funken direkt in den Unterholzbereich schleudern und dort Feuer auslösen. In Griechenland waren am Wochenende bei einem Feuer auf der Insel Salamis 2 Menschen ums Leben gekommen. Nach vielen negativen Meldungen über die Carolina-Burger-Realschule Plus in Ludwigshafen wird jetzt die Schulleitung ausgetauscht. Das hat das Bildungsministerium in Mainz angekündigt. Die Polizei war in den letzten Monaten immer wieder an die Schule gerufen worden. Unter anderem soll eine Schülerin eine Lehrerin mit einem Messer angegriffen haben. Gegen den bisherigen Schulleiter gibt es Dienstaufsichtsbeschwerden. Rund 1/3 der Lehrkräfte haben sich nach Angaben der Schulaufsicht inzwischen krank gemeldet. Das Wetter in Baden-Württemberg und Rheinland-Pfalz. In der Nacht gibt es immer wieder Wolken. Später kann auch etwas Regen dazu kommen und es bleibt relativ mild mit Temperaturen zwischen 12 und 18 Grad. Morgen regnet es dann zuerst in Rheinland-Pfalz und in der Nordhälfte von Baden-Württemberg. Später lässt der Regen in vielen Regionen aber wieder nach. Vom südlichen Oberrhein bis nach Oberschwaben bleibt es trocken und die Sonne kommt raus. Temperaturen steigen bis 19 bis zu 28 Grad. Die Zeit, es ist 20.03 Uhr.
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4: Mit der Autobahn 8 noch, Karlsruhe Richtung Stuttgart, hier noch 3 Kilometer Stau und eine Viertelstunde plus zwischen Karlsbad und Pforzheim West. Und in der Schweiz ist die A4 Winterthur Richtung Schaffhausen zwischen dem Kohlfürsttunnel und Schaffhausen Nord wegen eines defekten Fahrzeugs im Moment gesperrt. Sie werden hier vor Ort umgeleitet. Das ist doch nett. Alle Verkehrsinfos natürlich auch regelmäßig aktualisiert auf swr4.de. Gute Fahrt!
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4: So, und der erste Klassiker heute Abend bietet mir persönlich noch gute 4 Minuten zusätzlichen Urlaub. Ich komme nämlich gerade zurück aus Afrika und hoffe, dass Sie es mindestens genauso schön hatten oder noch haben. Kann ja auch sein und genauso urlaubsentspannt sind heute Abend. Wir sind Toto.
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0: mit Bobby Happ und Sunny. Und solche Leute hier im Südwesten sind uns ja ehrlich gesagt die Liebsten.
1: Ja, Johanna Grieshaber. Und ich muss Ihnen sagen, Sie haben die beste Musik aller Zeiten. Ich liebe SWR 4 und ich tanze jeden Morgen wie ein Teenager. Bis dann.
0: Super, die Johanna wird zum Teenager. Und tanzt hoffentlich auch abends, obwohl der Sommerabend ja eher ein bisschen gemütlicher unterwegs ist. Jetzt zum Beispiel, das hier ist definitiv einer für den Engtanz, den Sie ja früher vielleicht mal zu dem Song hier betrieben haben. Wer weiß, wir spielen die Stones in SWR 4. Wild Horses.

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0: Träumer in SWR 4 heute Abend von Carla Bonhoff personally.
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0: Kurz nach 8:30, bitte einmal Vorsicht auf der Autobahn 6 Mannheim Richtung Heilbronn. Defektes Fahrzeug hier im Kreuz Walldorf auf der Überleitung zur A5 Richtung Heidelberg. Und dann gibt's noch 3 Kilometer Stau auf der Autobahn 8 Karlsruhe Richtung Stuttgart. Zwischen Karlsbad und Pforzheim West brauchen Sie 20 Minuten mehr. Alle Infos vom Verkehr natürlich auch auf swr4.de. Wünsche Ihnen eine gute Fahrt.
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0: Auch noch schön mild heute Abend. 25 Grad zum Beispiel in Offenburg, 23 in Bitburg und Mannheim. In Kastelaun etwas frischere 20 Grad. Vor allem in Baden-Württemberg sind immer noch Schauer und Gewitter möglich. Die kommende Nacht dann überall trocken bei 18 bis 12 Grad. Morgen wird's eher grau sein tatsächlich. Auch Schauer sind mit dabei. Die meiste Sonne bekommen Sie morgen in Südbaden. Aber auch dort kann es zwischendurch mal kurz regnen. 19 Grad auf der Alp morgen und bis zu 28 im Raum Ludwigshafen.
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0: Ich persönlich bin ja immer noch für Fury. Mal so nebenbei. A Horse with No Name. Hier sind America.
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Und das hier ist Musik aus Kanada, einer der Singer-Songwriter dort, Dan Hill aus Toronto. Sometimes when we touch, im Sommerabend hier in SWR4.

im SWR 4 Sommerabend heute am Montag. Wir haben noch schöne Filmmusik für Sie. Top Gun 86, Tom Cruise lässt grüßen. Wir sind Berlin.

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1: Um 21 Uhr mit Cedric Bies. Im Kampf gegen die Waldbrände in Deutschland entspannt sich die Lage etwas. Im baden-württembergischen Schramberg ist der Brand weitgehend gelöscht, meldet die Feuerwehr. Im Westerwald und bei Langscheid in Rheinland-Pfalz suchen die Einsatzkräfte noch nach einzelnen Glutnestern. Auch bei Illingen im Saarland laufen noch Nachlöscharbeiten. In Hürtgenwald in der Eifel bleibt die Lage unter Kontrolle. Da war Ende letzter Woche der größte Waldbrand in der Geschichte von Nordrhein-Westfalen ausgebrochen. Wer im Straßenverkehr unterwegs ist, ist immer häufiger aggressiv oder unhöflich gegenüber anderen Menschen. Zu diesem Ergebnis kommen Fachleute für Unfallforschung in einer aktuellen Studie. Es wird mehr gehupt, ausgebremst oder gedrängelt, sagt die Studienleiterin Zeidler.
2: Wir haben inzwischen 23 Werte, die wir de facto für Aggression ermitteln. Und es sind fast alle schlechter geworden, manche sogar deutlich. Die Entwicklung der Aggressionswerte, die sehen wir sowohl bei den Radfahrenden als auch bei den Autofahrenden mit steigender Tendenz. Das heißt, die unterscheiden sich nicht stark. Beim Autofahrer sagt tatsächlich jeder Zweite, dass er sich sofort abreagieren muss, wenn er sich im Straßenverkehr von anderen geärgert fühlt.
1: Männer sagen in der Studie etwas häufiger als Frauen, dass sie sich im Straßenverkehr aggressiver verhalten und junge Menschen etwas häufiger als ältere. Die BASF baut in Ludwigshafen das Kombi-Verkehrsterminal aus. Heute war der symbolische Spatenstich. Ben Schittler berichtet.
3: An einem Kombi-Verkehrsterminal werden Güter von der Straße auf die Schiene oder umgekehrt von der Schiene auf die Straße gebracht. 4 alte Containerkräne sind in die Jahre gekommen und werden durch 3 längere, modernere Containerbrücken ersetzt, damit künftig auch längere Züge abgefertigt werden können. Die Gesamtkosten für das Projekt liegen bei mehr als 100 Millionen Euro. Der Bund steuert 51 Millionen Euro Fördermittel bei. Bundesverkehrsminister Steffen Bilger von der CDU begrüßt den Umbau. Nach seinen Angaben sind durch solche Terminals jeden Tag rund 17.000 Lastwagen weniger auf der Straße unterwegs.
1: Wegen einer nicht aufgestellten Tischtennisplatte ist es in einem Gefängnis in Tübingen zu einem Aufstand der Gefangenen gekommen. Mehrere Insassen der Justizvollzugsanstalt Rottenburg sollen sich wegen der fehlenden Platte geweigert haben, nach einem Hofbesuch in ihre Zellen zurückzukehren, sagen Vertreter der Anstalt. Sie sollen sich in diesem Zusammenhang auch über die generellen Haftbedingungen beschwert haben. Die Polizei hat den Protest mit einem größeren Aufgebot und Polizeihunden beendet. Als sie kamen, sind die Häftlinge freiwillig in die Zellen gegangen. Die Staatsanwaltschaft prüft jetzt, ob sie Ermittlungen aufnimmt. Die JVA hat interne Konsequenzen wie etwa Fernsehverbote angekündigt. Das Wetter in Baden-Württemberg und Rheinland-Pfalz. In der Nacht gibt es immer wieder Wolken. Später kommt auch Regen dazu bei Temperaturen zwischen 12 und 18 Grad. Morgen regnet es dann zuerst in Rheinland-Pfalz und in der Nordhälfte von Baden-Württemberg. Später lässt der Regen in vielen Regionen aber nach. Vom südlichen Oberrhein bis nach Oberschwaben bleibt es trocken und die Sonne kommt raus. Dazu steigen die Temperaturen auf maximal 19 bis 28 Grad. Es ist 21.03 Uhr.
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4: Zunächst mit einer Warnmeldung für das gesamte Sendegebiet. Es kann wegen der großflächigen Waldbrände in den vergangenen Tagen je nach Windrichtung auch heute Abend zu Ascheregen und Geruchsbelästigung kommen. Ganz wichtig, es besteht aktuell keine akute Gefahr und die Polizei bittet Sie, deswegen nicht den Notruf zu blockieren. Und da gibt's noch 2 Kilometer Stau auf der Autobahn 8 Karlsruhe Richtung Stuttgart. Hier 10 Minuten plus zwischen Karlsbad und Pforzheim-West. Alle Infos vom Verkehr natürlich auch auf swr4.de. Kommen Sie gut durch.
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4: Wir träumen mal schön weiter mit der berühmtesten Mandy der Musikgeschichte. Das ist definitiv die von Barry Manilow.
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Von diesem wunderbaren Stück hier gibt's gerade wieder so eine neue Disco-Version mit reichlich Beats drunter. So uz, uz, uz. Ich persönlich frag mich immer, was das soll. Wie kann man so eine wunderbare Ballade so verhunzen? Da machen wir nicht mit. Hier in SWR 4 spielen natürlich das große Original. Hier im Sommerabend Forever Young von Alphaville. 43 Jahre her. Mann, oh Mann. Und der hier ist sogar 56 Jahre her. Diane Warwick kommt hier. I'll never fall in love again. Machen Sie sich einen schönen, gemütlichen Feierabend heute am Montag. Gerne weiter mit uns, mit SWR 4.

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0: Grün gemütlich. Chris Stapleton ist das. Think I'm in love with you.
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0: Und das ist noch viel schöner. Um kurz nach 10 haben wir keine Meldungen und wünschen eine gute Fahrt.
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0: 22 Grad kommen noch aus Schwetzingen und Kusel. Flörsheim, Dalsheim und Böblingen melden 21 Grad. Die allerletzten Schauer und Gewitter heute Abend vor allem noch im Süden von Baden-Württemberg. Richtung Nacht lockert es dann auch dort auf und es geht runter auf 18 bis 12 Grad. Morgen haben wir einen ziemlich durchwachsenen Tag vor uns mit dichten Wolken und gelegentlichen Schauern zwischendurch. Nur in Südbaden wird so einigermaßen heiter sein. Bei 19 bis 28 Grad.
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0: Und mit den Drifters, mit OMD und Al Stewart.
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für seine kleine, frisch geborene Tochter damals. Die Ode an Aisha von Stevie Wonder. Isn't she lovely? Bitte einmal Vorsicht zwischendurch, wenn Sie auf der Autobahn 3 heute Abend unterwegs sind, Würzburg Richtung Nürnberg, hier ein Unfall und Gegenstände auf der Fahrbahn zwischen Würzburg-Heidingsfeld und Randersacker. Fahren Sie vorsichtig. So, gleich 9:45. Noch schön mild draußen, heute so um die 20 Grad noch bei uns im Südwesten. Sie sitzen vielleicht ja noch schön irgendwo draußen, genießen den Feierabend. Heute vielleicht so mit einer dünnen Decke locker um die Beine und hören den SWR 4 Sommerabend, der für genau solche Momente gedacht ist. Wenn der Stress vorbei ist und der Südwesten sich gleich irgendwann zur Ruhe begibt. Bis dahin spielen wir schöne Schmuser hier in SWR 4. Zum Beispiel diesen hier von Tony Carey, Fernsehmusik aus den 80ern damals. Wilder Westen inklusive, so eine kleine dreiteilige Serie war das damals. Habe ich gemocht, weil meine Lieblingsschauspielerin mit dabei war, Katja Stutt. Kennen Sie die noch? Sommersprossen, rote Haare, fand ich toll. Hier ist Room with a View.

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Bitte nochmal Vorsicht, B312 Biberach-Bergheim. Zwischen Biberach und Ringschneid gibt's in beiden Richtungen eine ungesicherte Unfallstelle. Fahren Sie bitte entsprechend vorsichtig. So, wir sind schon wieder in Kanada. Im SWR4 Sommerabend heute. Ziemlich häufig heute Abend. Das hier ist Bruce Guthrie, der kommt aus Halifax und singt Beautiful Life. Da hat er recht.

muss noch mal stören, tut mir leid. Achtung, Falschfahrer im Bereich Freiburg auf der B31A zwischen Umkirche Ost und Freiburg-Stühlinger-Ochsenbrücke. Ein Falschfahrer, bitte Vorsicht in beiden Richtungen, äußerst rechts fahren, nicht überholen. Achtung, Falschfahrer im Bereich Freiburg auf der B31A zwischen Umkirch Ost und Freiburg-Stühlinger-Ochsenbrücke. Ein Falschfahrer, bitte Vorsicht.

0: 2026 hatten sich Bundeswehr und Verteidigungsministerium das Ziel von 186.000 bis 190.000 Soldatinnen und Soldaten gesetzt. Diesen Bereich hat die Truppenstärke damit schon jetzt erreicht. Im aktuellen Wehrdienstgesetz setzen die Verantwortlichen im Moment auf Freiwilligkeit. Nur wenn sich nicht genug neue Menschen für die Bundeswehr melden, soll es eine Wehrpflicht geben. Alle 18-Jährigen bekommen seit diesem Jahr einen Fragebogen der Bundeswehr. Männer müssen ihn beantworten, Frauen können. Bis 2035 soll es im Optimalfall 270.000 Bundeswehrsoldaten geben.
1: Der König von Belgien, Philipp, ist in das Waldbrandgebiet im Hohen Venn nahe der deutschen Grenze gereist. Er hat den Einsatzkräften gedankt und angekündigt, dass jetzt der Brandherd gesucht werden soll. Die Lage in dem Moorgebiet bleibt schwierig. Es hat zwar heute geregnet, durch das Wasser ist aber viel Rauch aufgestiegen und erschwert den Einsatzkräften die Arbeit. In der deutschen Grenzstadt Monschau gibt es wegen des Brandes auch noch Rauch. Die Menschen dort sind gerade aber nicht mehr direkt von den Flammen bedroht. US-Präsident Trump hat im eigenen Land so wenig Zustimmung wie nie. In einer Umfrage im Auftrag der Nachrichtenagentur Reuters waren nur 33% der US-Bürgerinnen und Bürger zufrieden mit Trumps Amtsführung. Viele machen sich Sorgen darüber, dass der Krieg der USA mit dem Iran noch lange dauern wird. Trump hatte im Wahlkampf eigentlich versprochen, lange Kriege zu vermeiden. Durch die Kämpfe ist unter anderem Öl deutlich teurer geworden. Apple ändert seine Regeln für personalisierte Werbung auf iPhones und iPads. Dabei geht es darum, dass Drittanbieter bei Tracking-Daten nicht mehr benachteiligt werden sollen. Darüber gab es Beschwerden beim Bundeskartellamt. Aus Bonn berichtet Jörg Sauerwein.
2: Auf dem Smartphone mal kurz nach Sportschuhen gesucht und plötzlich ploppt in allen möglichen Apps Werbung für Schuhe auf. Möglich macht das sogenannte Tracking. Um die eigenen Nutzer vor dem Zugriff der Werbeindustrie zu schützen, hatte Apple vor gut 5 Jahren ein neues System eingeführt. Der Haken daran, die Nutzer konnten das Tracking in Apps von anderen Anbietern zwar verhindern, Apple aber nutzte die selbst gesammelten Daten fleißig weiter für personalisierte Werbung.
1: Das Wetter. In der Nacht ist es in Deutschland meistens trocken. Gegen morgen kann es ganz im Westen aber wieder anfangen zu regnen. Dazu liegen die Temperaturen zwischen 9 und 18 Grad. Morgen ist es dann im Nordosten und im Osten trocken und sonnig, genauso wie ganz im Südwesten. Im Rest von Deutschland gibt es viele Wolken und teilweise auch stärkeren Regen mit Potenzial für Unwettergefahr. Die Temperaturen steigen dann auf maximal 19 bis 28 Grad. Die Zeit 22.03 Uhr.
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4: Es gibt noch keine Entwarnung für Freiburg, für die B31A. Hier ist immer noch ein Falschfahrer unterwegs. Und zwar zwischen Umkirch Ost und Freiburg-Stühlinger-Ochsenbrücke. Hier weiter äußerst rechts fahren bitte und nicht überholen. Achtung, immer noch ein Falschfahrer in Freiburg auf der B31A. Zwischen Umkirch Ost und Freiburg-Stühlinger-Ochsenbrücke ein Falschfahrer. Ein defekter Pkw steht auf der Autobahn 8 Stuttgart Richtung München. Hier bitte aufpassen zwischen Wendlingen und Kirchheim-Tech West. Vorsicht auch weiter auf der B312 Biberach-Bergheim. Ungesicherte Unfallstelle immer noch zwischen Biberach und Ringschneid. Und wegen eines Unfalls ist die A3 im Moment gesperrt. Würzburg Richtung Nürnberg. Hier die Sperrung zwischen Würzburg-Heidingsfeld und Würzburg-Randersacker. Alle Verkehrsinfos jederzeit natürlich auch aktuell auf swr4.de. Wünsche Ihnen eine gute Fahrt.
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4: If I said you had a beautiful body, would you hold it against me? Mit 14 Wörtern ganz sicher der längste Titel des Abends heute. Hier sind die Bellamy Brothers.
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Es gibt viele, viele Leute, die sagen, so ein Klassiker wie Knockin' on Heaven's Door darf man einfach nicht nachsingen. Da gibt's das Original von Bob Dylan und gut ist, ich finde diese Version von Randy Crawford unfassbar schön. Und Sie hoffentlich auch. Knockin' on Heaven's Door, gerade im SWR4 Sommerabend gehört. Zwei Sachen vom Verkehr, eine sehr schöne, nämlich die Entwarnung für die B31A im Bereich Freiburg. Hier ist kein Falschfahrer mehr unterwegs. Wieder freie Fahrt zwischen Umkirch-Ost und Freiburg-Stühlinger-Ochsenbrücke. Vorsicht aber bitte einmal auf der Autobahn 81, Singen Richtung Stuttgart. In der Ausfahrt Böblingen-Sindelfingen steht ein defekter Schwertransport. Hier bitte aufpassen. So, es gibt wieder reichlich nette Post von Ihnen heute Abend. Detlef zum Beispiel meldet sich per WhatsApp hier im Studio. Tolle Musik heute Abend, Riesenkompliment, vielen Dank. Und Detlef hat sich besonders über Harvest Moon eben von Neil Young gefreut. Das kann ich sehr gut verstehen. Aus Berlingen kommt eine Nachricht über die SWR4-App von Heike und Peter. Auch die beiden lauschen im Sommerabend. Allerdings drinnen bei geschlossenem Fenster, denn dieses Feuer auf belgischer Seite ist nur 30 Kilometer entfernt, schreiben die beiden, und der Rauch macht es draußen unmöglich heute Abend. Schöne Grüße und mein großes Dankeschön an alle Einsatzkräfte dort, die Besseres zu tun haben, als Radio zu hören, das ist klar. Aber sagen kann man das ja trotzdem mal, finde ich. Und die Iris hat sich eben per WhatsApp schon verabschiedet, weil ihr Bett schon gerufen hat. Wird vermutlich nicht das einzige Bett im Südwesten sein. Jetzt um 21:45 bleiben Sie gerne noch bei uns und genießen 10cc.

0: schönen, gemütlichen Sommerabend im Südwesten mit SWR 4.
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0: Das muss auch sein zwischendurch, kurz nach 10:30. Bitte fahren Sie vorsichtig auf der A3 Frankfurt Richtung Würzburg. Hier liegen Gegenstände auf der Fahrbahn zwischen Wertheim-Lenkfurt und Helmstadt. Und die A3 Würzburg Richtung Nürnberg ist immer noch gesperrt nach einem Unfall zwischen Würzburg-Heidingsfeld und Randersacker. Die letzte freie Ausfahrt im Moment ist das Dreieck Würzburg-West. Das war's. Kommen Sie gut an.
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0: 19 Grad haben wir in Ravensburg und Reutlingen. Daun meldet 18 und Trier noch 21 Grad. Vor allem im Süden von Baden-Württemberg können immer noch Schauer und Gewitter möglich sein. Die kommende Nacht dann überall trocken bei 18 bis 12 Grad. Morgen wird es dann eher grau sein tatsächlich. Auch Schauer sind mit dabei. Die meiste Sonne bekommen Sie morgen in Südbaden. Aber auch dort kann es zwischendurch mal kurz regnen. 19 Grad auf der Alp morgen. Im Raum Ludwigshafen werden es bis zu 28.
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0: Heute am Montag mit den Tremolos, mit Leonard Cohen gleich und mit der großen Carly Simon.
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Guten Tremolos. Silence is golden. Im SWR4 Sommerabend heute, die gibt's immer noch. Die Tremolos. Von den Gründern ist allerdings niemand mehr dabei heutzutage. Chip Hawkes. Den kennen Sie vielleicht noch vom Namen her. Der ist im Jahr 66 zu den Tremolos gestoßen, hat also auch gerade gesungen auf Silence is Golden. Das ist aber auch der Einzige, der in diesem Jahr die 60 Bandjahre vollgemacht hat. Immerhin. SWR4. Der schöne Sommerabend heute mit Genesis und dieser großen Ballade aus dem Jahr 78. Hier ist Follow You, Follow Me.

ziemlich großartige Coverversion, finde ich, diese Stimme gerade. Die von Michael Bolton, der sich in den 90ern den Klassiker von Percy Sledge vorgenommen hat. Von mir gibt's noch Enya und Styx heute Abend. Und danach übergebe ich sie gerne an die Kollegen der ARD-Hitnacht hier in SWR4. Die schrufen mit ihnen in den frühen Dienstag. Ich bin Jens Vogt. Wünsche uns allen eine gute Nacht.

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1: Um 23 Uhr mit Resa Waffa. Im belgischen Naturschutzgebiet Hohes Venn kämpfen Feuerwehrleute weiter gegen die Brände. Aus dem deutschen Grenzgebiet heißt es am Abend, die Brandlinie sei mehr als 2 Kilometer entfernt. Aus der Nachrichtenredaktion Constanze Semidey.
2: Laut Feuerwehr Monschau.

0: war zwar von der Bildung zweier Arbeitsgruppen die Rede, Netanyahu wolle aber weder die Angriffe im Gazastreifen einstellen, noch die israelische Armee zurückziehen. Gleichzeitig lehnt es die Hamas bislang ab, ihre Waffen abzugeben. Der von der US-Regierung unterstützte Friedensplan sieht langfristig die palästinensische Selbstverwaltung des Gazastreifens vor. In Niedersachsen dürfen die AfD-Politiker Stefan Bothe und Martin Sichert nicht bei der Landratswahl antreten. Die Verwaltungsgerichte in Lüneburg und Oldenburg wiesen Eilanträge von Bothe und Sichert gegen den Ausschluss ab. Die zuständigen Wahlausschüsse hatten mehrheitlich gegen die Zulassung der AfD-Politiker gestimmt. Die Entscheidungen wurden in beiden Fällen mit Zweifeln begründet, dass die Bewerber jederzeit für die freiheitliche demokratische Grundordnung eintreten würden. Die Verwaltungsgerichte sahen darin keinen offensichtlichen Fehler. Bothe und Sichert können jetzt noch Beschwerde beim Oberverwaltungsgericht einlegen. Auf Teile der Berliner Senatsverwaltung ist ein Hackerangriff erfolgt. Betroffen sind laut Senatskanzlei die Verwaltung für Stadtentwicklung, Bauen und Wohnen sowie die Verwaltung für Mobilität, Verkehr, Umwelt und Klimaschutz. Beide Stellen wurden demnach schon am Freitag aus Sicherheitsgründen vom Landesnetz abgetrennt, um weiteren Schaden abzuwenden. Das Landeskriminalamt, die Staatsanwaltschaft Berlin und das Bundesamt für Sicherheit in der Informationstechnik untersuchen den Vorfall. Das waren die Nachrichten. Das Wetter in Deutschland. Nachts meist trocken, später von Westen Regen. Tiefstwerte 17 bis 8 Grad. Morgen wechseln sich Schauer und Gewitter mit freundlichen Phasen ab. Höchstwerte 17 Grad im Erzgebirge bis 30 Grad am Oberrhein. Am Mittwoch viel Regen, später wird es dann trockener. Die Temperaturen 19 bis 30 Grad. Es ist 23.03 Uhr.
1: Naja, Regen klingt schon mal gut. Danke an die Kollegen von den Nachrichten und wir machen gleich weiter mit dem Blick auf die Straßen in Deutschland. Hier ist der Verkehrsservice in der ARD-Hitnacht. Eine amtliche Gefahrenmitteilung wegen aktueller Waldbrände in Belgien, Teilen von Rheinland-Pfalz, Baden-Württemberg, Nordrhein-Westfalen, Hessen und dem Saarland kann es zu Rauchbildung und Brandgeruch kommen. Halten Sie bitte Fenster und Türen geschlossen, schalten Sie Klima- und Lüftungsanlagen aus. Den Einwohnern der Monschau-Ortsteile Plattenfenn, Leiloch und Kaltherberg wird weiterhin empfohlen, die betroffenen Bereiche zu verlassen. Es gibt eine Notunterkunft im Bürgercasino Ingenbroich. So, nun der Blick auf die Straßen. A2 Hannover Richtung Berlin, Kreuz Hannover Ost. Da ist die Überleitung zur A7 Richtung Kassel wegen eines Schwertransportes gesperrt. Eine Umleitung führt über die A2 bis zur Ausfahrt Lehrte. 61 Mönchengladbach-Venlo zwischen Kreuz Mönchengladbach und Mackenstein in beiden Richtungen wegen Brückenbauarbeiten noch bis morgen früh 5 Uhr die Fahrbahn gesperrt. A94 Passau Richtung München. Der Tunnel Einhausung Wimpassing ist nach Auslösung der Höhenkontrolle aktuell gesperrt. Noch eine Meldung aus Berlin. Die A111 ist stadteinwärts wegen einer Ölspur zwischen Schulzendorfer Straße und Weidmannslusterdamm gesperrt. Soweit unser aktueller Blick auf die Straßen in Deutschland.
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1: Und das Ganze natürlich live mit mir. Mein Name ist Ronny Krappmann. Herzlich willkommen.

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Als deze nummer rauskam, toen was ik aan de Ostsee. Ja, op Usedom. Dat waren nog zeiten. Mensch, du, da sind sie einem hinterhergerannt. Aber auch nur, weil wir am FKK-Strand waren, oder wahrscheinlich. Egal, auf jeden Fall, wir haben nicht nur Hörer auf Usedom, sondern auch ganz weit unten im Süden in Deutschland, im Allgäu. Wir haben Hörer in Bayern, wir haben Hörer, tja, auf den Friesischen Inseln, ganz weit drüben im Westen, schon knapp hier an der belgischen und an der niederländischen Grenze. Also, was will ich sagen? Ganz Deutschland ist zugeschaltet zur ARD-Hitnacht. Und wie es schon losging, bei uns hier heute ein bisschen so um die Emotionen, um die Liebe, um das Leben, um das, was ein gutes Lebensgefühl ausmacht. Und ich habe heute was Schönes gelesen, und zwar, warum schließen wir denn unsere Augen, wenn wir beten, küssen, weinen oder träumen? Na, ganz einfach, weil die schönsten Dinge im Leben ja nicht gesehen, sondern, na Freunde, gefühlt werden. Und um Gefühle geht's heute bei uns in der ARD-Hitnacht. Nicht nur musikalisch, sondern auch die Gefühle, die Sie, die euch da draußen angehen. Also, wie sieht's denn so aus mit den Gefühlen beim Küssen, beim Beten, beim Träumen, beim überhaupt Leben nachdenken? Sind Sie ein Gefühlsmensch oder sind Sie eher der Sachliche? Würde mich mal interessieren. Können Sie mir gerne schreiben unter ard-hitnacht@mdr.de. Ich lese wieder alles ganz, ganz aufmerksam, versuche auch alles zu beantworten und die schönsten Gedanken, die lasse ich hier mit einfließen in die Sendung, in die Musik. Und da haben wir reichlich davon. Zum Beispiel nachher gleich noch Herbert Grönemeyer. Da geht's auch ums Gefühl. Sie mag nur Musik, wenn sie laut ist, weil sie sie fühlt, diese Musik. Na, und wir haben richtig coole Musik in den kommenden Stunden dabei. Unsere Redakteure haben sich Mühe gegeben und davon können Sie sich gleich überzeugen. In diesem Sinne nochmal ganz, ganz herzlich willkommen hier bei uns in der AR.

Bein Welt Hit. Love is in the air von Jean-Paul Young in der ARD Hit nach 23.20 Uhr. Ich habe Sie gefragt, wie sind Sie ein Gefühlsmensch oder sind Sie mehr so der Sachliche? Wir machen ja beim Küssen die Augen zu und auch wenn wir weinen oder wenn irgendwas ist, wir haben ja so Gefühlsausbrüche in ganz besonderen Momenten. Und wie geht's Ihnen dann dabei? Also mir hat der Silvio geschrieben, der ist mit seiner Martha da irgendwie gerade am Kuscheln, Füße hochgelegt, Radio an und irgendwo da draußen in Deutschland, wahrscheinlich knutschen die gleich. Man weiß es nicht, ne? Machen Sie? Knutschen Sie auch? Ja? Naja, dann nehmen Sie sich die Zeit und schreiben Sie mir ein bisschen was. Mein Techniker draußen hat gesagt, die besten Gefühlsabbrüche habe ich, wenn hier zum Beispiel Chaka Khan läuft. Habe ich gesagt, da wirst du jetzt gleich Freude haben, denn jetzt kommt Chaka Khan. It ain't nobody, einer ihrer ganz, ganz großen Erfolge. Und danach Herbert Grönemeyer. Musik nur, wenn sie laut ist. Also bei uns die puren Gefühlsausbrüche und Sie können mir weiterhin schreiben und sagen,

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0: Sie mag Musik nur, wenn sie laut ist. Musik von Herbert Grönemeyer. Ich kenne ein kleines Mädchen. Ronja feiert heute 2 Jahre Geburtstag. Und die Eltern, die Katrin und der Tim, die mögen auch Musik nur, wenn sie ganz, ganz laut ist. Und die kleine Ronja hat das wahrscheinlich von ihren Eltern abbekommen. Ich weiß gar nicht, ob die jetzt auch zuhören. Alles Gute noch zum Geburtstag. 23.30 Uhr, 23:30, hier ist der Verkehrsservice in der ARD-Hitnacht. Eine amtliche Gefahrenmitteilung wegen aktueller Waldbrände in Belgien, Teilen von Rheinland-Pfalz, Baden-Württemberg, Nordrhein-Westfalen, in Hessen und im Saarland. Dort kann es zur Rauchbildung kommen und Brandgeruch. Bitte halten Sie Fenster und Türen geschlossen, schalten Sie Klima- und Lüftungsanlagen aus. So, der Blick auf die Straßen A2 Hannover Richtung Berlin zwischen Kreuz Hannover Ost. Dort ist die Überleitung zur A7 Richtung Kassel wegen eines Schwertransporters gesperrt. Eine Umleitung führt über die A2 bis zur Ausfahrt Lehrte. A61 Mönchengladbach-Venlo zwischen Kreuz Mönchengladbach und Mackenstein in beiden Richtungen wegen Brückenbauarbeiten bis morgen früh 5 Uhr Fahrbahn gesperrt. Und noch eine Meldung aus Berlin, A111, stadteinwärts. Da ist die Fahrbahn wegen einer Ölspur zwischen Schulzendorfer Straße und Waldmannslusterdamm gesperrt. Wo auch immer Sie uns hören, haben Sie eine gute und sichere Fahrt.
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0: Am Mikrofon Ronny Krappmann.

Over the Rainbow. Ja, ein Regenbogen gucken ist auch schön. Kriegt man Gefühlsausbrüche, genauso wie beim schönen Sonnenuntergang. Ich bin ein absoluter Gefühlsmensch bei Musik, beim Autofahren und auch sonst. Dann muss ich erst einmal tief durchatmen und dann geht's weiter. Schreibt die Annette, die hört uns über WDR4. Vielen lieben Dank, Annette, für Ihre Zuschrift. Haben wir uns sehr, sehr drüber gefreut. Und wer hat noch geschrieben? Andrea, ihr seid echt toll. Danke für die Erinnerung und an Erinnerung geknüpfte Musik. Den Dank gebe ich gern weiter, ne, an den Christian und an den Leo, die die Musik gebaut haben für heute Nacht. Und ja, danke auch für das Kompliment, dass ich das hier präsentieren darf. Also freue ich mich auch drüber. Sie tanzt zu Hause immer wieder gern alleine. Und zu der Musik macht das richtig viel Spaß. Man kann auch ein bisschen so was bisschen schwufen. Das muss ja nicht immer so wie bei Chaka Khan die jede Post abgehen. Es gibt ja auch so ganz kleine, so sensible Sachen, wo man die Gefühle rauslassen kann. So wie jetzt bei Merritt Larsen. Schöner Song. Einfach mal zuhören und so ein bisschen mitschwufen.

Hier ist die ARD-Hitnacht mit sehr gefühlvoller Musik. Und bei uns geht es heute auch so ein bisschen um die Gefühle. Sind Sie ein Gefühlsmensch oder eher so sachlich? Und mich erreichen hier die ersten. Also das muss ich jetzt einfach vorlesen. Uli aus Neuss hat gerade geschrieben: Hallo ihr Lieben, als ich vorhin gerade das Lied von Jean-Paul Young gehört habe, Love is in the Air, fiel mir etwas Besonderes aus und ich hatte einen Gefühlsausbruch, der seinesgleichen sucht. Im Jahr 1986 waren wir mit einer Gruppe Teenager, also auf Meer unterwegs, und eines Abends lagen wir so mit 8 Jungs in unserer Koje und einer von ihnen hat ziemlich laut gefurzt. Ne? So, sorry, wenn ich das so schreibe. Etwa 2 Sekunden später fing ein anderer an zu singen Love is in the Air. Die Nacht war abrupt beendet, wir haben uns vor Lachen gebogen, sind aus den Betten geflogen und tja, da... Vielen Dank für diese herrliche Geschichte, hat mich sehr gefreut.

Das ist auch ein Klassiker. The Days of Pearly Spencer hier bei uns in der ARD-Hitnacht. Für alle, die sich gerade zugeschaltet haben, wir senden vom Mitteldeutschen Rundfunk aus Dresden und das ist natürlich live. Bei uns sind keine Bots am Start und auch keine KI. Bin ich mal gefragt worden, bist du KI? Sehe ich aus wie KI? Natürlich nicht. Also ich klinge ja vielleicht auch nicht so, hoffe ich. Nino hat sich gerade bei uns gemeldet. Der hat geschrieben, dass er die ARD-Hitnacht hört und liegt im Bettchen und freut sich über den guten Sound. Na, da freuen wir uns auch, wenn der Sound gefällt und die Musik und überhaupt. Das ist doch schön. Bei uns geht's heute um die großen Gefühle und da gibt es manchmal so, kennen Sie so die Tracker, wenn Sie so, die sehen Sie, diese Bären, diese riesen Menschen, die da aus ihren Wagen da manchmal rauskommen und wenn die dann so fahren und so unterwegs sind, ich beobachte die ja manchmal, wenn ich so in der Autobahn stehe im Stau und da denke ich mir, Mensch, Jungs, du, ihr habt aber auch einen ganz schönen Knochenjob. Und einer davon ist, glaube ich, der Peter aus Zeven. Der hat gerade geschrieben, Moin Ronny, ich bin jetzt 59 und glaube, dass ich von Jahr zu Jahr emotionaler werde. Am Wochenende hatte unsere Enkelin Einschulung und ich glaube, ich war aufgeregter als sie. Als dann auch noch die Enkelin und die anderen Kinder namentlich aufgerufen wurden, um in ihre Klasse zu gehen, lief schon die erste Träne bei mir. Und das war auch völlig okay. Und liebe Grüße vom ganz emotionalen Tracker Peter aus Zeven. Peter, gute Fahrt und allen anderen auch. Und Emotionalität ist wichtig, brauchen wir. Dass wir in der Liebe bleiben, im Gefühl. Ne? Es gibt Momente, da ist Sachlichkeit gefragt, aber genau. Was sind denn Sie, ein sachlicher oder ein Gefühlsmensch? Haben Sie auch eine Geschichte? Erzählen Sie sie mir. Schreiben Sie mir ard-hitnacht@mdr.de. Ich freue mich ganz doll auf Ihre Zeit.

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1: Um 0 Uhr mit Ronald Lessig. Im belgischen Naturschutzgebiet Hohes Venn kämpfen Feuerwehrleute weiter gegen die Brände. Aus dem deutschen Grenzgebiet hieß es am Abend, die Brandlinie sei mehr als 2 Kilometer entfernt. Aus der Nachrichtenredaktion Constanze Semide.
2: Laut Feuerwehr Monschau ist die Situation dort derzeit relativ entspannt. Ein Sprecher sagte, man sei vor die Lage gekommen. Dennoch würden die Einsatzkräfte von Feuerwehr, Technischem Hilfswerk und Polizei die ganze Nacht über im Einsatz sein. Zuvor hatten etwa 30 Anwohner aus einem Ortsteil von Monschau ihre Wohnungen verlassen müssen. Sie können auch immer noch nicht zurück. Der Waldbrand im Hohen Venn ist einer der größten in der belgischen Geschichte. Etwa 3000 Hektar Fläche wurden innerhalb weniger Tage zerstört. Da der Boden aus Torf besteht, ist die Bekämpfung des Feuers besonders schwierig.
1: In den Gesprächen über einen Friedensplan für den Gazastreifen gibt es nach wie vor keinen Durchbruch. Der US-Sondergesandte Kushner kam am Mittag mit Israels Ministerpräsident Netanyahu zusammen. Anschließend war zwar von der Bildung

0: Unterstützung aus dem Westen und undurchsichtige Finanzierung. Vor allem aber ist Jablokaj die einzige Partei, die offen Russlands Krieg gegen die Ukraine ablehnt. Deshalb hat wohl auch niemand in Russland erwartet, dass Jablokaj das erstinstanzliche Urteil erfolgreich anfechten würde.
1: Auf Teile der Berliner Senatsverwaltung ist ein Hackerangriff erfolgt. Betroffen sind die Senatskanzlei, die Verwaltung für Stadtentwicklung, Bauen und Wohnen sowie die Verwaltung für Mobilität, Verkehr, Umwelt und Klimaschutz. Beide Stellen wurden demnach schon am Freitag aus Sicherheitsgründen vom Landesnetz abgetrennt, um weiteren Schaden abzuwenden. Das Landeskriminalamt, die Staatsanwaltschaft Berlin und das Bundesamt für Sicherheit in der Informationstechnik untersuchen den Vorfall. Das waren die Nachrichten. Das Wetter in Deutschland. Häufig trocken, von Westen später Regen, im Südosten anhaltender Regen bei 17 bis 8 Grad. Tagsüber Schauer und einzelne Gewitter, auch trockene und freundliche Phasen bei bis zu 17 Grad im Erzgebirge und 30 Grad am Oberrhein. Am Mittwoch viel Regen, später trocken, 19 bis 30 Grad. Am Donnerstag Schauer, gebietsweise freundlich, bis 27 Grad. Die Zeit, es ist 0 Uhr 3.
2: Und wir machen gleich weiter mit dem Blick auf die Straßen in Deutschland. Eine amtliche Bekanntmachung als erstes. Wegen aktueller Waldbrände in Belgien, Teilen von Rheinland-Pfalz, Baden-Württemberg, Nordrhein-Westfalen, Hessen und Saarland kommt es zu Rauch- und Brandgeruch. Fenster und Türen bitte geschlossen halten. Klima- und Lüftungsanlagen bitte ausschalten. Soweit dieser Hinweis. Wir blicken auf die Straßen A2 Hannover Richtung Berlin zwischen Kreuz Hannover Ost und in die Überleitung zur A7 Richtung Kassel. Da gibt es einen Schwerlasttransport. Die Autobahn ist gesperrt. Es gibt eine Umleitung, die führt über die A2 bis zur Ausfahrt Lehrte. A61 Mönchengladbach-Venlo zwischen Kreuz Mönchengladbach und Mackenstein in beiden Richtungen. Brückenbauarbeiten, Fahrbahn gesperrt, das Ganze noch bis ca. 5 Uhr. Und eine Meldung aus Berlin, A111 statt einwärts, wegen einer Ölspur zwischen Schulzendorfer Straße und Weidmannsosterdamm ist aktuell die Fahrbahn gesperrt. Wo auch immer Sie uns hören, haben Sie eine gute und sichere Fahrt.
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2: Gut gelaunt, nach wie vor am Mikrofon live, Ronny Krappmann.

Unverkennbar die Stimme und der Sound von Bob Seger. Against the Wind. Das Lied, das, wenn ich das höre, muss ich immer so ein bisschen an Freiheit und Luft und an alles Mögliche denken. Und also, was das angeht, kann ich Ihnen sagen, ich war jetzt die letzten Tage oben im Norden. Also Nordsee ist ja auch schön, Ostsee auch, aber ich war so ganz weit drüben an der Ostsee. Und da war ich in Rostock an der Hansesee. Und da habe ich auch die Kollegen vom Norddeutschen Rundfunk getroffen und unter anderem dort ganz, ganz nette Leute kennengelernt. Und ich war auf einer, ich weiß nicht, ob das ein Schoner, ja, ich habe keine Ahnung vom Segel, aber ich war auf so einem Bötchen, da mit zwei Riesenmasten drauf und einer ganz tollen Mannschaft. Und der Captain hat gekocht und gesungen und mit Akkordeon und allem drum und dran. Und dieses wunderschöne Schiff, die Skytia, die, also das war wirklich der Hammer. Und da waren noch mehr Schiffe, ne? Und da war noch die Albatros und weiß ich nicht, die King George Island und wie die alle Dinge heißen da. Und mit zwei, drei, vier Masten drauf. Und das war diese Hansesee, das war ein Ereignis. Wenn Sie sowas mal erleben können, dann muss ich Ihnen sagen, unbedingt machen. Das ist wirklich ganz, also es war ein Gefühlsausbruch, weil ich dann irgendwann in so einem Netz vorn hing, über dem Meer und ich habe gedacht, wenn du jetzt da reinfällst, dann war es das. Aber es war so ein unglaublich schönes Gefühl. Und warum sage ich Ihnen das? Weil es gibt bei Sassnitz, ganz oben im Norden, die Sail GP. Das ist also ein ganz besonderes Event und das findet jetzt bald statt. Und da können Sie hingehen und da können Sie sich bei so einem herrlichen Segler auch ins Netz hauen und mal so Segel setzen und sowas. Ich glaube, die Jungs da von den Schiffen, die freuen sich über den Besuch. Und die Kollegen vom Norddeutschen Rundfunk werden natürlich auch darüber noch berichten. Aber hier in der ARD-Hitnacht machen wir so ein bisschen Werbung für die Kollegen da oben im Norden, mal ganz weit unten im Süden. Und wenn wir da auch Segelfreunde haben, dann ab ins Auto und rüber in den Osten, an die Ostsee, nach Sassnitz. Ich glaube, nicht nur das Team der Skytia freut sich, sondern auch die ganz anderen Leute, die dort richtig schön dann bei dieser GP mitmachen. Tja, das sorgt für Gefühlsausbrüche. Und das ist ein bisschen auch unser Thema heute hier in der ARD-Hitnacht. Wie sieht's denn bei Ihnen mit den Gefühlen aus? Da hat uns die Christina von Atlanta ausgeschrieben. Ja, über einen großen Teich in Atlanta hört man die ARD-Hitnacht. Sie freut sich über die Musik und sie denkt zurück an vergangene Zeiten. Grüßt ganz herzlich nicht nur den Moderator, sondern auch die Musikredaktion und sagt danke für die geile Musik, hat sie geschrieben. Ach, und die Verwandtschaft in Bayern. Und die Klassenkameraden in Hessen, die werden natürlich auch gegrüßt und hören zu. Tja, und wenn Sie mir etwas über Ihre Gefühlsausbrüche mitteilen möchten, können Sie es machen unter ard-hitnacht@mdr.de. Und ich habe jetzt auch hier einen Gefühlsausbruch, denn jetzt ist Fox the Fox am Start. Und das ist meine Mucke aus den 80ern. Ich mache laut und tanze jetzt ums Mischpult.

Ist das cool? Das ist neue, frische Musik von den Rolling Stones, Jealous Lover, in der ARD-Hitnacht. Unsere Musikempfehlung, unsere Musikredaktion, mal reinzuhören in das neue Album mit richtig schönen, straffen Songs. Und ich kann mir vorstellen, Simone im Norden Deutschlands, die ist da in der Heide unterwegs, die wohnt ganz, ganz weit oben, also irgendwie zwischen Hamburg und Bremen, die hat jetzt das Radio ganz laut gemacht, die ist so ein bisschen eine Rockerin, eine ganz heimliche, ne? Die zieht sich dann die Lederjacke wahrscheinlich an abends und holt die Luftgitarre raus und mit den Eierlikörchen hüpft sie dann um den Tisch. Stammhörerin der ARD-Hitnacht freut sich sehr über die Mucke und dass wir auch das hier gespielt haben. Na, haben wir doch gern gemacht. Und das Lob gebe ich wie immer gern weiter an die Kollegen der Musikredaktion. Was hat sie geschrieben? Einfach perfekt. Und das mit dem Perfekt nehme ich jetzt wörtlich. Das ist die beste Ansage für den nächsten Song. Fairground Attraction aus den 80ern mit ihrem Titel Perfect.

Background Attraction mit Perfect in der ARD-Hitnacht. 0.26 Uhr, in 4 Minuten schauen wir auf das, was auf den Straßen los ist beim Wetterchen. Und tja, das, ach nee, Wetter gibt's ja um, Straßen machen wir halb. Na, ich bin schon so geflasht von der Musik, dass ich ja schon fast die Sachen durcheinander bringe. Naja, vielleicht brauche ich auch einfach nur noch mal ein kurzes Käffchen und ein Stück Schokolade. Das sorgt auch für coole Gefühle und gute Gefühle. Sie können mir weiterhin schreiben unter ard-hitnacht@mdr.de. Es gibt viele, viele Zuschriften. Ich versuche auf alle irgendwie ein bisschen einzugehen. Aber es häuft sich ganz schön und das freut mich natürlich sehr. Hier nochmal die Adresse ard-hitnacht@mdr.de. Der Chris aus Hof, Oberfranken, der hat geschrieben, der war auch schon mal auf dem Schiff unterwegs, Gefühlsausbrüche pur. Und ansonsten hat er noch was Schönes geschrieben, und zwar, Chris hier bedeutet für mich Gefühle, rede nicht über die Vergangenheit, sie kann dir eh nichts Neues über die Vergangenheit sagen. Die Gegenwart kennt einer für sich selbst. Und die Zukunft, ja, was passiert? Weitermachen und nach vorn denken. Chris, guter Ansatz. Kann man so auch sehen.

0: Marc und David vom Naturfreunde Weiherverein sitzen gerade irgendwo in Bayern und freuen sich über den super Sound und möchten einfach mal Danke sagen für die coole Mucke und die abendliche Begleitung. Na, da freuen wir uns doch und schicken ganz, ganz herzliche Grüße zurück, jetzt um 0.31 Uhr. Und damit gibt's das Neueste aus dem Verkehrsfunk. Hier ist der Verkehrsservice in der ARD-Hitnacht. Erstmal mit einer amtlichen Bekanntmachung wegen aktueller Waldbrände nach wie vor in Belgien, Teilen von Rheinland-Pfalz, Baden-Württemberg, Nordrhein-Westfalen, Hessen und im Saarland kommt es zur Rauchbildung und Brandgeruch. Halten Sie daher bitte Fenster und Türen geschlossen und schalten Sie Klimaanlagen und Lüftungsanlagen ab. Soweit diese Info jetzt zu den Straßen. A2 Hannover Richtung Berlin, Kreuz Hannover Ost, da ist die Überleitung zur A7 Richtung Kassel wegen eines Schwertransportes gesperrt. Es gibt eine Umleitung und die führt über die A2 bis zur Ausfahrt Lehrte. A61 Mönchengladbach-Venlo zwischen Kreuz Mönchengladbach und Mackenstein. In beiden Richtungen wegen Brückenbauarbeiten bis 5 Uhr die Fahrbahn gesperrt. Berlin, A111, stadteinwärts wegen einer Ölspur zwischen Schulzendorfer Straße und Waldmannsluster Damm aktuell die Fahrbahn gesperrt. Zum Glück keine Falschfahrer, auch keine Blitzer. Daher an dieser Stelle eine gute und sichere Fahrt weiterhin.
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0: Am Mikrofon Ronny Krappmann.

Queen of Hearts in der ARD Hitnacht kurz nach 12:30. ard-hitnacht@mdr.de, das ist die Adresse, wo Sie mir etwas über Ihre Gefühlsausbrüche schreiben können. Es ist ja so, wenn wir küssen, beten, wenn wir weinen, wenn wir trauern, wenn wir irgendwas ganz Spezielles erleben oder einen tollen Song hören, dann kommen uns manchmal die Tränen. Und dann merken wir, hoi, wir können ja fühlen und das richtig tief. Und das finde ich auch gut, dass man in den Gefühlen bleibt und dass man das auch zulässt. Und ich finde es auch wichtig, dass man Gefühle bei anderen respektiert und auch Sichtweisen. Ganz gerade in diesen Zeiten, wo alles so durcheinander ist, und ist es ganz gut, dass man gegeneinander nicht agiert, sondern im Gefühl bleibt, in der Liebe bleibt, im Respekt bleibt. Und einer, der dafür steht, heißt zum Beispiel Udo Lindenberg. Und der ist jetzt am Start und erzählt uns ein bisschen was über sein Gefühlsleben, über das, was ihn ausmacht, was er mag, was ihn berührt. Also, die großen Gefühle, jetzt musikalisch dargeboten von Udo Lindenberg. Mein Ding. Los geht's.

You'll see, Madonna, in der ARD-Hitnacht. Ein Song, der mich persönlich sehr berührt. Und es geht ja heute so ein bisschen um die großen Gefühle. Und da kann ich Ihnen, kann ich euch sagen, Freunde, also wenn ich diesen Song höre, dann habe ich auch eine Träne im Auge, weil ich an einen ganz besonderen Menschen denken muss, den ich über alles geliebt habe und immer noch liebe. Und Liebe endet bekanntlich nicht. Und ich weiß, ach, da läuten schon die Glocken. Ich weiß, dass dieser Mensch ja immer an meiner Seite sein wird. Ist das jetzt ein Zeichen mit diesen Glocken? Ich habe keine Ahnung. Ich glaube an sowas, ne? Sie auch? Naja, das ist so mit den Gefühlen, ne? Wir sind ja Schwingung, wir sind Energie. Und von daher, auch aus Neumünster habe ich gerade was erreicht. Und zwar der Detlef, der hat geschrieben, hallo Ronny, schöne Grüße aus Neumünster. Tolles Thema heute. Ich bin ein sentimentaler Typ. Bei Filmen wie E.T., der Außerirdische oder Titanic oder sowas, da kann es schon sein, dass ich ein Paket Taschentücher brauche, weil mich das so berührt. Aber das ist auch völlig okay. Ich bin halt so. Finde ich klasse. Danke für die Gedanken, lieber Detlef. Und wenn Sie Ihre Gedanken mit mir teilen wollen, das geht unter ard-hitnacht@mdr.de.

John Nash in der ARD Hitnacht. 0 Uhr 52, 8 Minuten noch, dann ist es eins. Ich freue mich sehr über Ihre Zuschriften, über die großen Gefühle und über das, was Sie bewegt. Und das freut mich sehr. Und ein oder andere schreibt auch so gewisse Dinge, die in eher so eine, wie soll ich denn sagen, bewertende Richtung gehen. Und da denke ich mir so, wir sind ja eine Unterhaltungssendung. Mache ich das jetzt? Sende ich das jetzt? Nehme ich diese Gedanken auf? Und ich überlege noch ein bisschen. Mal sehen. Die Sendung ist noch lang. Also von daher, ich freue mich sehr auch über die Anmerkungen zur Sendung und zu allem drum und dran. Das ist immer herzlich willkommen. Und wir denken auch über sowas nach. Keine Sorge. Vielen herzlichen Dank für die Zuschriften unter ard-hitnacht@mdr.de. Sie können weiterhin schreiben. In gut 7 Minuten geht's bei uns. Nachrichten, Wetter und Verkehr. Wir schauen, was in der Welt los ist. Und nach 1 geht's weiter hier mit den großen Gefühlen und dessen, was sie in uns bewegen, ausmachen. Ja, und wie sie auf uns Einfluss nehmen. Hier in unserem Leben.

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1: Um 1 Uhr mit Ronald Lessig. Im belgischen Naturschutzgebiet Hohes Venn kämpfen Feuerwehrleute weiter gegen die Brände. Aus dem deutschen Grenzgebiet hieß es am Abend, die Brandlinie sei mehr als 2 Kilometer entfernt. Aus der Nachrichtenredaktion Konstanze Semide.
2: Laut Feuerwehr Monschau ist die Situation dort derzeit relativ entspannt. Ein Sprecher sagte, man sei vor die Lage gekommen. Dennoch würden die Einsatzkräfte von Feuerwehr, Technischem Hilfswerk und Polizei die ganze Nacht über im Einsatz sein. Zuvor hatten etwa 30 Anwohner aus einem Ortsteil von Monschau ihre Wohnungen verlassen müssen. Sie können auch immer noch nicht zurück. Der Waldbrand im Hohen Venn ist einer der größten in der belgischen Geschichte. Etwa 3000 Hektar Fläche wurden innerhalb weniger Tage zerstört. Da der Boden aus Torf besteht, ist die Bekämpfung des Feuers besonders schwierig.
1: In den Gesprächen über einen Friedensplan für den Gazastreifen gibt es nach wie vor keinen Durchbruch. Der US-Sondergesandte Kushner kam am Mittag mit Israels Ministerpräsident Netanyahu zusammen. Anschließend war zwar von der Bildung zweier Arbeitsgruppen die Rede, Netanyahu wolle aber weder die Angriffe im Gazastreifen einstellen, noch die israelische Armee zurückziehen. Gleichzeitig lehnt es die Hamas bisher ab, ihre Waffen abzugeben. Der von der US-Regierung unterstützte Friedensplan sieht langfristig die palästinensische Selbstverwaltung des Gazastreifens vor. Auf Teile der Berliner Senatsverwaltung ist ein Hackerangriff erfolgt. Betroffen sind laut Senatskanzlei die Verwaltung für Stadtentwicklung, Bauen und Wohnen sowie die Verwaltung für Mobilität, Verkehr, Umwelt und Klimaschutz. Beide Stellen wurden demnach schon am Freitag aus Sicherheitsgründen vom Landesnetz abgetrennt, um weiteren Schaden abzuwenden. Ob bei den

0: Mitarbeiter tot aufgefunden. Die Familie und auch der Kanzler der Uni Cambridge sprachen von einer rassistischen Hetzjagd. Das waren die Nachrichten. Das Wetter in Deutschland. Häufig trocken, von Westen später Regen, im Südosten länger anhaltender Regen bei 17 bis 8 Grad. Tagsüber Schauer oder Gewitter, auch trockene und freundliche Phasen, bei 17 Grad im Erzgebirge und bis zu 30 Grad am Oberrhein. Am Mittwoch viel Regen, später teilweise trocken, 19 bis 30 Grad. Am Donnerstag Schauer oder Gewitter, gebietsweise freundlich bis 27 Grad. Es ist 1:03 Uhr.
1: Sommer in Deutschland. Von Sonne über Regen, von warme Temperaturen bis dann etwas Kühleres, ist alles drin. Tja, das ist das Wetter, ne? Speziell. So, vom Wetter kommen wir zu den Straßen. Hier ist der Verkehrsservice in der ARD-Hitnacht. Wir bleiben aber im Wetter. Eine amtliche Gefahrenmeldung. Es gibt ja nach wie vor diese Waldbrandgefahr. Vor allen Dingen in Belgien, Teilen von Rheinland-Pfalz, Baden-Württemberg, Nordrhein-Westfalen, Hessen und dem Saarland. Dadurch kann es zu Rauchbildung kommen und starken Brandgeruch. Am besten, Sie lassen Türen und Fenster geschlossen und schalten Klima- und Lüftungsanlagen aus. So die offizielle Empfehlung. Und wir gehen zurück zu den Straßen. A2 Dortmund Richtung Hannover. Da ist die Fahrbahn in Höhe Kamen, Berg Kamen, nach einem Unfall aktuell gesperrt. A2 Hannover Richtung Berlin. Im Kreuz Hannover Ost ist die Überleitung zur A7 Richtung Kassel wegen eines Schwertransportes gesperrt. Eine Umleitung führt über die A2 bis zur Ausfahrt Lehrte. A61 Mönchengladbach-Venlo zwischen Kreuz Mönchengladbach und Mackenstein. In beiden Richtungen wegen Brückenbauarbeiten bis 5 Uhr die Fahrbahn gesperrt. Und noch eine Meldung aus der Richtung Berlin. A111 Stadteinwärts wegen einer Ölspur zwischen Schulzendorfer Straße und Weidmannslusterdamm ist die Fahrbahn aktuell gesperrt. Sonst haben wir nichts zu vermelden. Keine Fahrschwache, keine Blitzer. Wir wünschen weiterhin eine gute und sichere Fahrt.
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1: Herzlich willkommen, sagt Ronny Krappmann.

Rupert Holmes mit dem Pina Colada Song. Hier bei uns in der ARD Hitnacht, 1:12 inzwischen. Schön, dass Sie am Radio sind, schön, dass Sie uns begleiten durch diese herrliche Nacht. So geht's auch Julia aus Karlsruhe, die hat gerade geschrieben: Liebes Hitnacht-Team und liebe Menschen da draußen, ich wohne in Karlsruhe und komme gerade von einer Freundin aus Berlin. Und ich glaube eigentlich weniger an Spiritualität, doch in den letzten Wochen meines Urlaubs sind mir so viele Menschen begegnet, mit denen ich weinen konnte. Es war so befreiend. Und jetzt steige ich nach einer langen Zugfahrt ins Auto und das Erste, was ich höre, ist diese Themennacht über diese Gefühle und in der Musik und das Ganze drum und dran. Da glaube ich nur zu gerne an Schicksal. Also öffnet eure Herzen und traut euch, eure Schmerzen, Schattenseiten, auch das Liebevolle, das, was euch ausmacht, auch eure Tränen zu zeigen. Und es kommt so viel Liebe zurück. Tja, liebe Grüße, Julia, gute Fahrt. Schön, dass Sie uns eingeschaltet haben. Danke für die Zeit, die Sie sich genommen haben, uns das hier zu schreiben. Und irgendwie passt auch gleich der nächste Song dazu. Denn heute geht es ja bei uns so ein bisschen, ne, um die Gefühle, das, was es mit uns macht und wie wir denn so sind, wenn wir Gefühle zulassen. Und dann merken wir manchmal, ha, da gibt es einen Lieblingsmenschen. Und davon weiß Namika eine Geschichte zu erzählen. Hier ist sie mit ihrem Song Lieblingsmensch in der ARD-Hit.

Sydney am Platz. If only I could in der ARD Hitnacht. Inzwischen 21, 10 Minuten vor 12:30. Dankeschön für Ihre zahlreichen Zuschriften hier zum Thema große Gefühle, was es mit uns macht, welche Gefühle Sie bewegen. Und das wird auch sehr emotional, gerade bei der Ingrid. Die hat uns geschrieben, sie hört die ARD Hitnacht als neue Hörerin in ihren schlaflosen Nächten. Herzlich willkommen in der Hitnacht-Familie. Große Gefühle lösen bei ihr zurzeit die Waldbrandnachrichten aus. Sie lebt zwar weit entfernt von solchen Wäldern und dem Gebirge, aber ja, es beschäftigt sie schon und macht was mit ihr. Und ich kann das voll verstehen, das gibt viele Leute. Ich muss Ihnen sagen, liebe Ingrid, ich wohne in Dresden am Großen Garten, ein wunderschöner Park. Und ich mache mir da auch so meine Gedanken. Ich habe dort so einzelne Orte, die mir sehr, sehr viel bedeuten. Und ich denke mir, Mensch, das ist... Deswegen bin ich sehr, sehr froh, als der Kollege Ronald Lessig vorhin gesagt hat, die ersten großen Regenschauer kommen und in den kommenden Tagen soll es hier bei uns in der Gegend zumindest sehr, sehr regnen. Ich hoffe, deutschlandweit wird es auch wieder der Fall sein. Und dass sich das Ganze ein bisschen stabilisiert und wir sozusagen uns nicht ganz mehr so viele Sorgen machen müssen wegen des Waldbrandes. Danke für Ihre Zuschriften. Und ich wünsche Ihnen, dass Sie keine schlaflose Nacht haben, sondern noch eine schöne Nacht, gefüllt mit guter Musik und guten Gefühlen, die wir Ihnen vielleicht hier vermitteln können. Gute Gefühle in einer stimmungsvollen, süßen Harmonie. Sweet Harmony gleich bei uns am Start. Ein herrlicher Song, ich liebe ihn. Freue ich mich immer wieder drauf, wenn ich ihn spielen darf. Da kommen bei mir auch ganz, ganz besondere Gefühle zum Vorschein aus vergangenen Zeiten. Also Freunde, schwelgen wir ein bisschen in der Vergangenheit und hören zu bei der Sweet Harmony.

0: Hier ist die ARD Hitnacht mit dem Verkehrsservice und einem allgemeinen amtlichen Hinweis. Wegen der aktuellen Waldbrände in Belgien, Teilen von Rheinland-Pfalz, Baden-Württemberg, Nordrhein-Westfalen, Hessen und Saarland kann es zur Rauchbildung kommen und zu Brandgeruch. Lassen Sie deshalb bitte Fenster und Türen in den betroffenen Gebieten geschlossen. Schalten Sie Klima- und Lüftungsanlagen aus. Soweit dieser allgemeine Hinweis. Und nun der Blick auf die Straßen. A2 Dortmund-Hannover zwischen Lünen-Süd und Kamen-Bergkamen. Nach einem Unfall in beiden Richtungen Fahrbahn gesperrt. Seine Umleitung führt über die U42 und die U65a. A2 Hannover Richtung Berlin, Kreuz Hannover Ost. Da ist die Überleitung zur A7 Richtung Kassel wegen eines Schwertransportes gesperrt. Die Umleitung führt über die A2 bis zur Ausfahrt Lehrte. A61 Mönchengladbach-Venlo zwischen Kreuz Mönchengladbach und Mackenstein in beiden Richtungen wegen Brückenbauarbeiten bis 5 Uhr die Fahrbahn gesperrt. Und nach einer Meldung aus Berlin, die A111 ist stadteinwärts wegen einer Ölspur zwischen Schulzendorfer Straße und Waldmannslusterdamm gesperrt. Soweit unser Blick aktuell auf die Straßen in Deutschland. Wir wünschen eine gute und sichere Fahrt.
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0: Am Mikrofon Ronny Krabmann. Herzlich willkommen.

The Killers mit Human in der ARD-Hitnacht. Vielen, vielen herzlichen Dank für die vielen Zuschriften. Ich bin weiterhin fleißig am Lesen hier und bin sehr beeindruckt von den Geschichten, die Sie mir schreiben. Das ist wirklich irgendwie, muss man sagen, das berührt sehr und nimmt doch ein bisschen Einfluss. Natürlich mit auf die Moderation. Wie soll es denn anders sein? Die Kraft der Liebe vermag eine Menge zu bewirken. Und ich habe ja einige Geschichten über die Kraft der Liebe und tiefe Gefühlsausbrüche, wie sich Dinge gefunden haben und manchmal wieder losgelassen und dann wieder nach Jahren zurückgefunden haben. Das ist schon was sehr, sehr Berührendes. Wenn auch Sie eine schöne Geschichte haben, schreiben Sie mir ruhig. ard-hitnacht@mdr.de. Und ich werde mir gern Ihre Geschichte, Ihre Gedanken zum Thema Gefühle durchlesen und vielleicht das eine oder andere in die nächste Moderation mit einbauen. The Power of Love. Dies ist etwas, was man nachfühlen kann. Und ein Mann, der das besonders gut machen kann, musikalisch, ist Huey Lewis in the News. Der hat daraus einen herrlichen Song gemacht. Hier ist er.

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1: Um 2 Uhr mit Ronald Lessig. Der Waldbrand im belgischen Naturschutzgebiet Hohes Venn breitet sich derzeit nicht weiter in Richtung der Grenze zu Deutschland aus. Im nahegelegenen Monschau hat sich die Lage der Feuerwehr zufolge entspannt. Weil es mehr Wind geben soll, bleibe man aber sehr vorsichtig. Weil es heute extrem starken Rauch gab, sind die Bewohner gebeten worden, in ihren Häusern zu bleiben. Jan Koch berichtet aus Monschau, wie es nun weitergeht.
2: Die Feuerwehr hier geht davon aus, dass sie sich noch Tage, wenn nicht sogar wochenlang in Bereitschaft halten muss. Und das will sie auch, denn man weiß eben, dass so ein Moorbrand, wie er gerade in Belgien eben wütet, das kann laut Experten sehr lange dauern, eben wochenlang. Aber die Feuerwehr hier ist gut aufgestellt. Sie geht jetzt in den Mehrfachbetrieb bzw. in den Mehrschichtbetrieb und ist auf Alarmbereitschaft.
1: In Thüringen haben 2 Abgeordnete des BSW, der gemeinsamen Regierungskoalition mit CDU und SPD, ihre Unterstützung entzogen. Anke Wirsing und Sven Künzel erklärten, sie trügen Ministerpräsident Vogt nicht mehr mit. Der CDU-Politiker stehe somit aktuell nur noch einer Minderheitsregierung vor, hieß es. Die sogenannte Brombeer-Koalition hatte bisher 44 von 88 Sitzen. Vorher hatten sich die anderen BSW-Abgeordneten für einen Verbleib in der Koalition ausgesprochen und sich damit der Forderung des Bundesvorstandes widersetzt, das Regierungsbündnis zu verlassen. Hintergrund dieser Forderung ist der Entzug von Vogts Doktortitel durch die TU Chemnitz. In den Gesprächen über einen Friedensplan für den Gazastreifen gibt es nach wie vor keinen Durchbruch. Der US-Sondergesandte Kushner kam am Mittag mit Israels Ministerpräsident Netanyahu zusammen. Anschließend war zwar von der Bildung 2 Arbeitsgruppen die Rede, Netanyahu wolle aber weder die Angriffe im Gazastreifen einstellen, noch die israelische Armee zurückziehen. Gleichzeitig lehnt es die Hamas bislang ab, ihre Waffen abzugeben. Nach einem Zwischenfall am Münchner Flughafen mit einer Boeing 787-9 hat die zuständige Bundesstelle Untersuchungen eingeleitet. Laut der Behörde wird unter anderem der Flugschreiber ausgewertet. Die Boeing der Vietnam Airlines war am Wochenende über das Ende der Startbahn hinausgerast und erst danach abgehoben. Die Maschine kehrte nach München zurück. Bei der Landung stieg Rauch am Fahrwerk auf, verletzte